0: Yeah, very good, thank you.
1: Fantastic, good, thank you.
2: Im britischen Oxford, 6000 Kilometer von der Demokratischen Republik Kongo entfernt, bekommt der Freiwillige Ed Hunt als erster den neuen Ebola-Testimpfstoff.
3: 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Ich will einfach

0: Wir müssen die Impfung jetzt wirklich testen.
1: Der Impfstoff wird in der Frühphase an 50 Freiwilligen getestet. Sind die Tests erfolgreich, werden sie ausgeweitet. Eine Notfallzulassung soll im Anschluss möglichst rasch beantragt werden.
2: Und gute Nachricht für alle Italien-Urlauber. Die italienische Regierung senkt ab heute die Steuern auf Diesel. Das soll den Preis um 17 Cent pro Liter reduzieren. Der Tankrabatt gilt aber vorerst nur bis zum 6. August. Wie es danach weitergeht, soll kommende Woche bei einer Ministerratssitzung beschlossen werden. Jetzt zum Wetter mit Daniel Schlager.
3: Teils klar, teils bewölkt geht es durch die Nacht und vor allem inneralpin relativ frisch. Tiefstwerte 10 Grad im Lungau bis 20 Grad in der Wiener Innenstadt. Tagsüber wird es dann in ganz Österreich hochsommerlich warm bis heiß mit 25 bis 32 Grad. Dazu ist es durchwegs trocken und von Vorarlberg bis Salzburg meist strahlend sonnig. Den Himmel teilen müssen sich Sonne und Wolken im Süden und im Osten. Der Wind wird aber deutlich schwächer sein als gestern. Ab Mittwoch beginnt die Hitzewelle dann so richtig zu rollen.
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1: Im Studio ist Theresa Eder. Es ist 3 Uhr. Viele Ukraine-Vertriebene bekommen seit Juli in Österreich keine Familienbeihilfe mehr. Die Regierung hat dieses Geld ja all jenen gestrichen, die noch Leistungen aus der Grundversorgung bekommen. Die Folgen für viele Mütter sind dramatisch, berichtet Beate Tomasowitsch.
2: Ines Metzger hat 4 Kinder, das jüngste gerade einmal 1 Jahr alt. Sie bekommt 1025 Euro aus der Grundversorgung. Mit diesem Geld zahlt sie Wohnung und Strom. Für Essen, Schule oder Kleidung hatte sie bisher die Familienbeihilfe. Doch diese wurde nun gestrichen. Wie es weitergehen soll, das weiß die vierfache Mutter nicht.
3: Meine Juli ist schon bezahlt und halb August. Aber weiter. Ich bekomme jetzt Grundversorgung, ich bezahle August und dann, wie wir wohnen, schauen wir mal.
2: Ines Metzger ist ausgebildete Psychotherapeutin. Arbeit würde sie aber jede annehmen.
3: Ich habe schon probiert mit zum Beispiel Reinigung in Hotel Arbeit suchen, aber bis jetzt ich bekomme Antwort nein, weil mit auch so kleinen Kindern, sie wollen nicht nehmen.
2: Ihre Hoffnung ist ein Job unter der Geringfügigkeitsgrenze, um damit zumindest Essen kaufen zu können.
1: Nach Spanien und Frankreich sind jetzt auch in Portugal mehrere Waldbrände ausgebrochen. Mehr als 1000 Feuerwehrleute, dazu auch 20 Löschflugzeuge und Hubschrauber, sind seit gestern Nachmittag im Einsatz. Fast im gesamten Land gilt maximale oder sehr hohe Brandgefahr. Nach dem ersten eigenständigen Hackerangriff durch künstliche Intelligenz haben mehr als 30 US-Technikunternehmen jetzt eine Sicherheitsallianz gegründet. Adam Michalek berichtet.
4: Dem Bündnis mit dem Namen Open Secure AI Alliance gehören Konzernriesen wie IBM, Nvidia oder Microsoft an. Sie wollen jetzt KI-Modelle mit einer frei zugänglichen Architektur zur Cyberabwehr zur Verfügung stellen. Durch Programmiererinnen und Programmierer sollen sie dann weiterentwickelt werden, um künftige KI-Attacken abzuwehren. Mitte Juli hatten sich KI-Modelle des Unternehmens OpenAI nämlich in einem beispiellosen Zwischenfall selbstständig gemacht und die beliebte Programmierplattform Hugging Face gehackt. Das hat für Angst und die Befürchtung gesorgt, besonders fortgeschrittene KI-Modelle seien nicht kontrollierbar.
1: Und im großen Walsertal in Vorarlberg ist ein Mann von einem Pony getreten worden und über steiles Geländer abgestürzt. Er und seine Partnerin haben sich beim Wandern in das Gehege verirrt. Das Pony hat den Mann attackiert. Er ist den Hang hinuntergestürzt und verletzt per Hubschrauber ins Spital gebracht worden.

0: Und Salzburg setzt sich bald strahlender Sonnenschein durch. Auch in Oberösterreich putzt der Himmel noch am Vormittag aus. Im Osten und Süden können am Nachmittag noch ein paar Wolken mitmischen. So oder so wird es sehr warm bis heiß mit 25 bis 32 Grad, selbst oben in 2000 Meter Höhe 13 bis 20 Grad. Und der Wind im Osten ist meist nur noch mäßig.
1: Gute Musik für eine gute Nacht.

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1: Im Studio ist Theresa Eder. Es ist 4 Uhr. Jeder und jede Zweite lässt sich bei der Jobbewerbung von künstlicher Intelligenz helfen. Das geht aus einer neuen Umfrage von Karriere.at hervor. Wolfgang Böhmer berichtet.
2: Vor allem beim Begleitschreiben lassen sich da aus Angst etwa vor Rechtschreibfehlern 9 von 10 Bewerbern helfen, bei den eigentlichen Unterlagen, also etwa dem Lebenslauf, greifen 56% auf die KI zurück. Vereinzelt wird die KI auch genutzt, um Bewerbungsfotos zu generieren, um beispielsweise aus einem nicht so idealen Selfie ein herzeigbares Bild zu machen. Solange das im Rahmen bleibt, ist das für viele Arbeitgeber, wie etwa die Stadt Salzburg mit 3000 Mitarbeitenden, in Ordnung, heißt es. Entscheidend ist dann ohnehin das Bewerbungsgespräch und da sieht man gleich, ob das Ganze authentisch ist. Andererseits, interessanter Punkt, wenn bei der Bewerbung zum Beispiel viele Fehler drinnen sind, könnten das viele so sehen, dass die Person, die sich da bewirbt, keine Ahnung von ChatGPT oder KI-Tools hat und somit gar keine Chance auf das eigentliche Bewerbungsgespräch bekommt.
1: Beim börsennotierten Faserhersteller Lenzing droht ein noch größerer Jobabbau als bisher bekannt. Das Unternehmen will weltweit etwa 2000 Arbeitsplätze bis Ende nächsten Jahres streichen. Der Standort in Heiligenkreuz im Burgenland soll geschlossen werden. Dort arbeiten fast 300 Menschen. Für sie gilt laut dem Unternehmen ein Sozialplan. Und 8 Tage nach dem Finale der Fußball-Weltmeisterschaft hat sich jetzt FIFA-Präsident Gianni Infantino auf Instagram zu Wort gemeldet. Und Daniel Kulowitz, es scheint so, als würde er mit dem Posting die Kritik am Turnier zurückweisen.
3: Die Kritiker des Turniers hätten Hass und Spaltung verbreitet, so die Vorwürfe des FIFA-Präsidenten via Instagram. Er sprach wie schon während des Turniers von der herausragendsten FIFA-WM der Menschheit.
4: The biggest event in the history of mankind.
3: Die WM sei ein Symbol für Einheit und Zusammenhalt. Unsere Welt brauche Liebe und Toleranz. Alltagsprobleme konnten kurz beiseite geschoben werden, so Infantino.
4: Today problems can be left aside.
3: Es gab keine Zwischenfälle, keine Feindseligkeiten, keine Gewalt, so der FIFA-Boss, und man müsse ein neues Vokabular für diese ganz spezielle WM finden.
4: We have to invent a new vocabulary to define the success of this special World Cup.
3: Viele hätten die positiven Seiten des Turniers bewusst ausgeblendet, kritisiert Infantino. Der FIFA-Boss wiederum muss sich vorwerfen lassen, fragwürdige Vorgänge während der gesamten WM unkommentiert gelassen zu haben.
1: Und wir kommen zum Schluss noch zu den Wetteraussichten. Die hat jetzt Daniel Schlager für Sie.
5: Teils klar, teils bewölkt geht es durch die Nacht und vor allem inneralpin relativ frisch. Tiefstwerte 10 Grad im Lungau bis 20 Grad in der Wiener Innenstadt. Tagsüber wird es dann in ganz Österreich hochsommerlich warm bis heiß mit 25 bis 32 Grad. Dazu ist es durchwegs trocken und von Vorarlberg bis Salzburg meist strahlend sonnig. Den Himmel teilen müssen sich Sonne und Wolken im Süden und im Osten. Der Wind wird aber deutlich

0: Das ist doch einmal die richtige Energie für den Start in den Dienstag, den 28. Juli. Es ist 5 Uhr. Die Infos zum Tag hat für Sie Thomas Edinger.
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2: Ansturm auf die Wiener Sozialmärkte, sie kommen aber immer schwerer an Warenspenden. In den USA gibt es heute eine Reihe internationaler Krisentreffen. Das Wiener Wetter wird sonnig und warm. Guten Morgen. Die Teuerung macht sich auch in Wien Sozialmärkten bemerkbar. Die Zahl jener, die dort einkaufen müssen, ist enorm gestiegen. Gleichzeitig kommen viele Sozialmärkte immer schwerer an entsprechende Warenspenden. Katharina Pawlowski berichtet.
3: Pandemie, Ukraine-Krieg und hohe Inflation, ein Mix, der immer mehr Menschen dazu zwingt, in Wiener Sozialmärkten einzukaufen. Knapp 30 Sozialmärkte gibt es mittlerweile in Wien. Beim größten Anbieter Foodpoint gab es vor der Pandemie 14.000 Mitglieder, aktuell sind es 100.000. Sie zahlen etwa um 2/3 weniger als im Supermarkt. Auch die Sozialmärkte von Samariterbund, Hilfswerk Alles Verwerter und Sozialmärkte Wien schildern enorme Zuwächse bei den Kundenzahlen. Schwierig ist es für manche mittlerweile an Warenspenden zu gelangen, denn Lebensmittelketten planen effizienter und haben weniger Überschuss. Dennoch bei Foodpoint ist die Nachfrage an leistbaren Lebensmitteln so groß, dass bald der 11. Standort aufsperren wird. Sozialmärkte helfen nicht nur Menschen mit geringem Budget, sie retten durch ihre Arbeit auch tausende Tonnen Lebensmittel vor der Mülltonne.
2: Der Grundwehrdienst soll um 3 Monate verlängert werden. Die Regierung hat sich nach langen Verhandlungen gestern auf eine Reform der Wehrpflicht geeinigt. Die plus 3 Monate sind kein Vorschlag der Wehrdienstkommission. Sie ist daher wenig begeistert. Der Schritt sei aber richtig. Er würde das Heer nach vorne bringen. In Washington gibt es heute eine Reihe internationaler Krisentreffen. Genutzt wird dafür die Trauerfeier für den vor 1,5 Wochen verstorbenen Senator Lindsey Graham. Der Republikaner war in außenpolitischen Fragen einflussreich. Aus den USA, Markus Müller.
4: Er war ein außenpolitischer Hardliner mit besten Kontakten zu den Regierungen in Israel und der Ukraine. Beide Länder verlieren mit dem Tod von Senator Lindsey Graham einen wichtigen Fürsprecher in Washington. Und beide Länder wollen die Trauerfeier nutzen, um bei Präsident Donald Trump ein gutes Wort für sich einzulegen. Graham sei ein Freund Israels gewesen, sagt der israelische Premier Benjamin Netanyahu vor seinem Abflug. Jetzt treffe er in Washington einen anderen Freund, nämlich Donald Trump. Der wird am Rand der Trauerfeier noch mit dem ukrainischen Präsidenten Volodymyr Zelensky sprechen. Graham hatte kurz vor seinem Tod im Parlament ein umfangreiches Sanktionenpaket gegen Russland auf den Weg gebracht, dem Präsident Trump allerdings erst zustimmen muss, bevor es in Kraft treten kann.
2: Und Rumänien schaltet ab heute einen seiner beiden Atomreaktoren ab. Grund ist der niedrige Wasserstand der Donau. Die Kühlsysteme des AKW müssten geschützt werden. Rumänien hat 2 Reaktoren, die etwa 1/5 des benötigten Stroms produzieren. Um den Spitzenbedarf zu decken, muss das Land diese Woche importieren. Das waren die Nachrichten, damit zum Wiener Wetter und Tom Turger.
0: Viel Sonne, am Vormittag noch ein paar Wolken. Es wird ein richtiger Sommertag. Im Laufe des Tages legt der Wind dann etwas zu und von aktuell zwischen 17 und 21 Grad werden es dann um die 30 Grad als Höchstwert. Morgen dann fast keine Wolken am Himmel, nur sonnig. Temperatur geht weiter rauf auf bis zu 32 Grad. 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Schönen guten Morgen in alle Fahrzeuge. Und da habe ich gute Nachrichten. Sie kommen überall gut voran. Gute Fahrt.

0: 10:05, schönen guten Morgen auf Radio Wien. Es gibt neues Geld. Also nicht mehr, aber halt neu. Neue Euroscheine kommen nämlich und Sie dürfen mitbestimmen, wie die ausschauen. Seit voriger Woche kann nämlich abgestimmt werden über das neue Design. Gut, bis die Scheine dann wirklich da sind, dauert es noch. Aber jetzt geht's eben, wie gesagt, ums Aussehen. Kerstin Neulinger und Sascha Bogdauer mit Infos aus der Österreichischen Nationalbank.
1: Seit fast 25 Jahren schauen sie gleich aus, unsere Banknoten. Das soll sich jetzt ändern. Anton Schautzer, Abteilungsleiter der Banknoten- und Münzenkasse von der Österreichischen Nationalbank, sagt, es gibt dafür 4 Gründe.
2: Der erste Grund ist Sicherheit. Der zweite Grund ist Nachhaltigkeit. Wir wollen sehen, dass der ökologische Fußabdruck der Banknoten aufgrund ihrer Rohstoffaufwendungen und aufgrund der Transportwege möglichst klein ist. Wir wollen auf die Inklusion schauen, dass die Nutzung der Euro-Banknoten möglichst niederschwellig ist. Und wir wollen, dass die Euro-Banknoten auch europäischer sind, damit die Bürgerinnen und Bürger sich gut mit den Euro-Banknoten identifizieren können.
1: Der Falschgeldanteil, der derzeit im Umlauf ist, der ist sehr gering und sogar rückläufig. Trotzdem will man den Fälschern einen Schritt voraus sein. Denn
2: auch die Fälscher lernen dazu, wenden neue Techniken an und versuchen, überzeugender zu werden. Und dem wollen wir entgegenwirken und einen Beitrag zur Sicherheit geben und deswegen die Banknoten weiterentwickeln.
1: Und wie erwähnt, die Banknoten sollen nachhaltiger werden.
2: Derzeit sind 100% der Euro-Banknoten aus Baumwolle. Und wir untersuchen gerade, ob es Alternativen dazu gibt, zu diesem Rohstoff Baumwolle, Materialien, die europäischer sind und deshalb auch kürzere Transportwege hätten. Und das wird erst gerade untersucht.
1: Ein weiterer Aspekt für die Neugestaltung ist die Inklusion. Es gibt auf den derzeitigen Scheinen taktile Elemente, die helfen, die Banknoten zu unterscheiden.
2: Die soll weiterentwickelt werden. Es ist auch wichtig für blinde und sehbehinderte Menschen, dass sie gut die verschiedenen Nennwerte unterscheiden können. Und auch da wollen wir einen Beitrag leisten, dass das gut funktioniert.
1: Mit dem neuen Design möchte man erreichen, dass sich die Europäerinnen und Europäer mehr mit den Euroscheinen identifizieren können.
0: Ja, jetzt wissen wir mal, warum neu gestaltet wird, aber was es mit dem Design auf sich hat, das hören Sie um kurz nach 7.
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0: So geht's rein in den Dienstag mit einfach guter Musik um 5.18 Uhr auf Radio Wien. Es wird ein Sommertag. Momentan 17 bis 21 Grad in der Stadt, gibt viel Sonne über den Tag verteilt, gut am Vormittag noch ein paar Wolken, die dann aber bis Mittag sich auflösen und danach wirklich strahlend schön. Im Laufe des Tages legt dann der Wind etwas zu, es werden um die 30 Grad, morgen gibt es dann fast keine Wolken, nur Sonne, Temperatur geht rauf auf bis zu 32 Grad.
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1: Es ist Dienstag, der 28. Juli, 5.30 Uhr, somit halb sechs. Die Radio Wien Schlagzeilen hat für Sie Thomas Edinger.
2: Guten Morgen. Der Grundwehrdienst soll um 3 Monate verlängert werden. Die Regierung hat sich nach langem gestern auf eine Reform der Wehrpflicht geeinigt. Die Wehrdienstkommission ist wenig begeistert, der Schritt sei aber richtig. In Wien kaufen immer mehr Menschen in Sozialmärkten ein. Beim größten Anbieter Foodpoint ist die Zahl von 14.000 vor Corona auf derzeit 100.000 gestiegen. Gleichzeitig kommen die Märkte immer schwerer an Warenspenden. Und nachdem ein Kreuzfahrtschiff am Freitag die Schleuse Freudenau gerammt hat, muss die repariert werden. Das Schiff hat nämlich auch das Schleusentor getroffen. Wie es zu dem Unglück gekommen ist, ist nach wie vor unklar. Soweit die Schlagzeilen zum Wetter und Tom Turger.
1: Und aktuell noch sehr angenehmen 16 bis 21 Grad in der Stadt. Das wird heute noch ziemlich nach oben gehen, nämlich auf bis zu 30 Grad. Es gibt viel Sonne, am Vormittag noch ein paar Wolken, aber sobald die weg sind, wird es ein richtig schöner Sommertag und ein bisschen Wind gibt es auch noch, der kommt im Laufe des Tages dazu. Morgen gibt es dann fast kein einziges Wölklein am Himmel, es ist nur sonnig, die Temperatur geht weiter nach oben, nämlich auf bis zu 32 Grad. 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Guten Morgen, Andrea Rosenberger.
3: Guten Morgen.
1: Was sagen denn die Straßenkarten zu dir?
3: Die sagen noch gar nichts.
1: Ui, das sind aber stille Straßenkarten.
3: Das sind sehr stille Straßen noch. Sie kommen sehr gut voran. Gute Fahrt.
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1: 5.31 Uhr.

So wird's ein guter Dienstag, wenn gleich jetzt um 5.35 Uhr Phil Collins da Gas gegeben hat. Geht gleich so weiter. Einfach gute Musik von Ilo. Guten Morgen, Wien. Ja.

0: Aufstehen mit Radio Wien um 5.38 Uhr. Schönen guten Morgen am Dienstag. Und wir haben gleich wieder ein Thema zum Niederlegen quasi, wenn man so will. Frieshof to go heißt ein neuer digitaler Audioführer. Ui, der war jetzt an den Haaren herbeigezogen. Für den Wiener Zentralfriedhof, der als App jetzt dann für Smartphone erhältlich ist.
1: Ja, und diese App bietet eben allen Besucherinnen und Besuchern ab jetzt eine technisch hochmoderne Möglichkeit, das historische Areal eben individuell nach eigenen Interessen auch ein bisschen zu erkunden.
0: Mhm. Der Zentralfriedhof ist ja mit seiner Fläche von rund 2,5 Quadratkilometern nicht nur eine der größten Friedhofsanlagen Europas, sondern auch eine der geschichtsträchtigsten, sagt Lisa Bernkopf von den Wiener, von den Friedhöfen Wien.
2: Das liegt vor allem auch an den über 1000 Ehrengräbern, die wir haben. Und damit dieses Wissen nicht begraben bleibt, haben wir vor einiger Zeit Ehrengräberbücher geschrieben. Und nun gehen wir noch einen Schritt weiter und machen das auch digital erlebbar.

0: Die App kostet 8,40 Euro und fungiert als smarter Reiseführer für die Hosentasche folgendermaßen.
1: Man scannt sich den QR-Code und dann geht es eigentlich auch schon los. Man hat die Wahl zwischen Themenrundgängen, kann aber auch individuell sich über das Gelände navigieren lassen, kann Beiträge hören, kann viel nachlesen, kann aber auch Fragen stellen. Und so erfährt man halt wahnsinnig viel über die Geschichte des Wiener Zentralfriedhofs und natürlich aber auch über Flora und Fauna und erfährt vielleicht Sachen, die noch nicht so bekannt sind.
2: Beispielsweise war der Wiener Zentralfriedhof der erste Friedhof mit Bienenstöcken. Damit die Bienen ungehindert am Friedhofsgelände des Wiener Zentralfriedhofs ausfliegen können, wurde der Naturgarten als der am besten geeignete Ort für die Bienenstöcke ausgewählt. Er bietet den Bienen Lebensraum, Futterquelle und Wasser. Der Honig kann im Friedhofsshop erworben werden.
0: Und natürlich dürfen auch die berühmten Verstorbenen in der App Friedhof to go nicht fehlen. Die gibt es übrigens in insgesamt 20 Sprachen. Wer also Lust auf die chinesische Biografie von Ludwig van Beethoven hat, kein Problem.
3: Ludwig van Beethoven, 1827年去世. 最初安葬在瓦林格地方公墓.
0: Oder man genießt die Informationen zu einem Superstar der Neuzeit auf Japanisch.
4: Falco, Johann Herzl としてオーストリアのミュージシャンはロック、ミー、アマデウスやジニーなどのヒット曲で国際的に知られるようになった.
0: Das allein sind schon die 8,40 Euro wert. Allerdings aufgepasst, ob aus Kostengründen oder als Marketing-Gag, passend zum Friedhof ist auch die App vergänglich und löscht sich nach 24 Stunden.
5: Robert Jahn hat berichtet. Die neue App Friedhof to go, ein Versuch wert.
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0: kühle, angenehme 16 bis 21 Grad, wie immer Sie wollen. Es werden noch bis zu 30 Grad, also ein richtiger Sommertag wartet auf Sie mit viel Sonne. Jetzt am Vormittag noch ein paar Wölklein, die sich dann verzupfen werden. Im Laufe des Tages legt dann auch der Wind etwas zu. Was tut sich auf den Straßen? Die beste Verkehrsinformation der Stadt hat für Sie Andrea Rosenberger.
1: Im Augenblick geht es noch sehr gut, Sie kommen wunderbar voran. Gute Fahrt.
0: Das nächste Update schon wieder in einer Viertelstunde. Schönen guten Morgen Wien mit einfach guter Musik von Fendrich.

Einmal abkühlen und Musik erleben, das geht sehr, sehr gut heute am Abend. Wie genau, was es damit auf sich hat, erzähle ich Ihnen gleich. Einfach gute Musik haben wir bis dahin von Olivia Newton-John. Dann geht's los mit den Infos und aktuell ist es 5.49 Uhr. Guten Morgen auf Radio Wien.

0: Dem Alltag ein Schnippchen schlagen und Urlaubsstimmung aufkommen lassen. Schönen guten Morgen um 5.52 Uhr auf Radio Wien. 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
2: 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Guten Morgen, Wien.

3 vor 6, schönen guten Morgen. 3 vor 6 bedeutet natürlich, Sie sind noch 3 Minuten entfernt vom nächsten Info-Update. Radio Wien Stadtjournal, Wetter und Verkehr warten schon auf Sie. Hallo Wien.

0: Hallo am Dienstag, den 28. Juli, es ist 6 Uhr. Die Infos zum Tag hat für Sie Thomas Edinger.
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2: Die Wehrdienstkommission ist mit der Reform der Wehrpflicht nicht zufrieden. Nach dem Schiffsunglück vorige Woche muss die Schleuse Freudenau repariert werden. Das Wiener Wetter oft sonnig. Am Nachmittag heiß. Guten Morgen. Die Regierung hat sich nach langen Verhandlungen gestern auf eine Reform der Wehrpflicht geeinigt. Der Grundwehrdienst soll um 3 Monate verlängert werden, der Zivildienst um 2, das vorerst aber freiwillig. Die Reaktionen sind gemischt. Viktoria Waldecker berichtet.
3: Der Dienst an der Waffe soll künftig 9 Monate dauern. Bei einer Straßenumfrage in Wien sehen junge Männer das sehr unterschiedlich.
4: Ich finde das eigentlich ganz okay. Das ist auch wichtig für die Erfahrung.
5: Ich halte jetzt nicht so viel davon. Ich habe das Gefühl, ich bin mehr Sklave fürs Land, als das mir hilft.
3: Gemischte Gefühle auch bei der Wehrdienstkommission. Die Regierung hat sich auf keines ihrer empfohlenen Modelle geeinigt. Den Kompromiss sieht der Vorsitzende Erwin Hameseder pragmatisch.
6: Das löst bei mir nicht die Begeisterung aus, aber es ist schon ein Schritt, der das österreichische Bundesheer insgesamt deutlich nach vorne bringen wird.
3: Um die Wehrdienstreform umsetzen zu können, braucht die Regierung die Stimmen von Freiheitlichen oder Grünen. Beide sind noch nicht überzeugt. Die FPÖ sieht einen faulen Kompromiss. Für die Grünen ist nicht geklärt, wie es mit dem Zivildienst tatsächlich weitergeht. Die nächsten Verhandlungen warten also.
2: In Wien kaufen immer mehr Menschen in den Sozialmärkten ein. Beim größten Anbieter Foodpoint sind es momentan 100.000. Vor der Pandemie waren es nur 14.000. Mit ein Grund ist die Teuerung. Für die Sozialmärkte wird es aber immer schwerer, an Warenspenden zu kommen. Die Supermärkte planen ihren Bedarf besser. Am Freitag hat ein Kreuzfahrtschiff die Schleuse Freudenau gerammt. Jetzt ist klar, das Schleusentor ist dabei beschädigt worden und muss repariert werden. Das Schiff ist inzwischen abgeschleppt. Wie es zu dem Unfall gekommen ist, ist noch unklar. Barbara Wakolbinger berichtet.
7: Wie es genau zu dem Unfall gekommen ist, ist noch nicht klar. Allerdings hat das Schiff freiwillig eine sogenannte Blackbox mitgehabt. Die Daten werden nun vom Betreiber und der niederländischen Zulassungsbehörde ausgelesen und sollen mehr Klarheit bringen. In der Zwischenzeit ist die MS Anna-Katharina auch abgeschleppt worden. Sie ist auf Anordnung der Schifffahrtsaufsicht am Weg in die Werft in Linz zur Reparatur. Repariert werden muss auch die Schleuse Freudenau. Das Schiff ist nicht nur gegen die Schleusenmauer, sondern auch gegen das rechte Schleusentor geprallt. Die Schleuse sei mittelschwer beschädigt, heißt es vom Verbund. Man rechnet mit einer Reparaturdauer von etwa 2 Wochen. Der Schiffsverkehr wird in dieser Zeit über die linke Schleusenkammer abgewickelt. Aufgrund des Niederwassers in der Donau halte sich derzeit der Verkehr aber ohnehin in Grenzen.
2: US-Präsident Trump empfängt heute den ukrainischen Präsidenten Zelensky. Im Mittelpunkt wird die Lage in der Ukraine stehen nach mehr als 4 Jahren russischer Angriffskrieg. Die Beziehungen haben sich in den vergangenen Monaten deutlich verbessert. Trump hat Zelensky sogar als mutig gelobt. 8 Tage nach dem Finale der Fußball-WM hat sich FIFA-Präsident Infantino zu Wort gemeldet. Der Chef des Fußball-Weltverbands hat mit einer Botschaft auf Instagram versucht, die teils harsche Kritik an der Weltmeisterschaft wegzuwischen. Daniel Kulowitz.
8: Die Kritiker des Turniers hätten Hass und Spaltung verbreitet, so die Vorwürfe des FIFA-Präsidenten via Instagram. Er sprach wie schon während des Turniers von der herausragendsten FIFA-WM der Menschheit.
9: The biggest event in the history of mankind.
8: Die WM sei ein Symbol für Einheit und Zusammenhalt. Unsere Welt brauche Liebe und Toleranz. Alltagsprobleme konnten kurz beiseite geschoben werden, so Infantino.
9: Today problems can be left aside.
8: Es gab keine Zwischenfälle, keine Feindseligkeiten, keine Gewalt, so der FIFA-Boss, und man müsse ein neues Vokabular für diese ganz spezielle WM finden.
9: We have to invent a new vocabulary to define the success of this special World Cup.
8: Viele hätten die positiven Seiten des Turniers bewusst ausgeblendet, kritisiert Infantino.

0: Infantino. Der FIFA-Boss wiederum muss sich vorwerfen lassen, fragwürdige Vorgänge während der gesamten WM unkommentiert gelassen zu haben.
1: Daniel Kulowitz war das am Ende dieses Stadtjournals, damit zum Wiener Wetter und Kevin Hebenstreit.
2: Ja, und hat sich ausgezahlt heute der Blick Richtung Osten.

0: mild, etwa auf der Hohen Warte in Donaufeld und in Unterlaa und 18 Grad in Stammersdorf. Bis zum Nachmittag steigt die Temperatur auf knapp über 30 Grad. Und damit beginnt ab heute eine neue Hitzewelle. Morgen, also heute noch keine große Hitze, morgen dann schon 34, übermorgen bis zu 37 und am Freitag um 39 Grad. Dazu gibt es viel Sonne die nächsten Tage, kaum Hoffnung auf Gewitter. Am ehesten noch am Donnerstagnachmittag, heißt, auch die Trockenheit wird sich weiter verschärfen. Soweit die Wetteraussichten. Der Blick auf die Straßen, die hat heute Andrea Rosenberg einen Blick.
1: Und da schaut es noch sehr entspannt aus, gibt noch keine längeren Verzögerungen. Gute Fahrt.
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7: Knifflig wird's heute in unserer Spieleserie. Da wartet was zum Rätseln auf Sie.
1: Und damit starten wir rein in die zweite Hälfte unserer Sommerserie um kurz nach halb.
7: Die Synapsen im Gehirn schon aktiviert hat das Guten Morgen Wien-Team. Keine falschen Fährten gibt's auf jeden Fall in den Nachrichten von Thomas Edinger.
8: Guten Morgen.
7: Kevin Hebenstreit entschlüsselt souveränst das Wetter.
0: Ein paar Fehlzündungen gibt's noch. Guten Morgen.
7: Okay. Andrea Rosenberger kennt alle Codes der Straßenkarten.
1: Guten Morgen.
7: Ich bin Tom Zurger, das Fehlersuchbild von Radio Wien.
3: Grübel, grübel,

0: Direkt loslegen um 13 nach 6 oder vielleicht doch nochmal durchschnaufen. Dafür haben wir jetzt eine Entscheidungshilfe.
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0: Widder, Sie machen eine Bekanntschaft, die Ihnen neue Perspektiven bietet. Seien Sie also offen für Veränderungen, 80%.
2: Stier, Sie neigen zurzeit zu übertriebenen Selbstzweifeln. Eine positive Nachricht kommt da heute gerade zur rechten Zeit, 70%.
0: Zwillinge, heute sind einige spannende Unternehmungen möglich. Am besten einen Plan machen und so Wünsche und Pflichten unter einen Hut bringen, 100%.
2: Krebs, Sie haben großes Verlangen nach Abwechslung und Geselligkeit. Planen Sie einen netten Abend im Freundeskreis, 90%.
0: Löwe, Sie schneiden derzeit bei allem sehr gut ab, also weder privatlich noch beruflich gibt es heute etwas, mit dem Sie nicht gar kommen, 100%.
2: Jungfrau, wenn Sie nicht an den Erfolg einer Sache glauben, lassen Sie vorläufig die Finger davon, es wird sich schon bald eine bessere Gelegenheit bieten, 60%.
0: Waage, Sie sind von einem Menschen ziemlich enttäuscht, bevor Sie aber gleich die Freundschaft kündigen, suchen Sie besser das Gespräch, 60%.
2: Skorpion, wenn man Sie um Rat bittet, treffen Ihre Analysen genau ins Schwarze, denken Sie aber nicht zu viel über andere nach, 70%.
0: Schütze, hinter Ihrem Rücken wird viel getratscht, Sie sind aber heute äußerst souverän und stehen über den Dingen, 90%.
2: Steinbock, mit Ihrer Lebenssituation sind Sie im Moment nicht ganz zufrieden, fragen Sie sich, was es zu ändern gilt und fangen Sie am besten gleich damit an, 50%.
0: Wassermann, Ihr diplomatisches Geschick in allen Ehren, aber jetzt ist Klartext angesagt. Ihre offenen Worte mögen zwar schmerzen, werden aber letztendlich gut angenommen, 80%.
2: Und die Fische, nach einer eher schlaflosen Nacht sind die tagsüber heute noch von innerer Unruhe geplagt und arbeiten zum Teil unkonzentriert. Da ist ein bisschen Vorsicht geboten, 50%.
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0: Der Dienstagmorgen, 6.18 Uhr, Radio Wien hier. Kevin, es zieht ein bisschen herum, würde ein Amateur-Meteorologe sagen.
1: Mag ich sehr gern diese Aussage, weil sie meistens komplett falsch ist, weil die Wolken ziehen nämlich in eine Richtung.
0: Danke, Frau.
1: Zumindest die Wolken in einer bestimmten Höhe. Und die, die wir jetzt über der Stadt haben, die ziehen zum Beispiel von Nordwest in Richtung Südost. Allerdings, ja, sie ziehen herum, sie ziehen über die Stadt. Dazwischen gibt es aber genug Sonne heute und bis zu 31 Grad.
0: Wer zieht wohin auf den Straßen? Andrea Rosenberger, du weißt das.
2: Momentan gar nicht so viele. Es sieht noch sehr entspannt aus. Gute Fahrt.
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0: Guten Morgen Wien auf Radio Wien, 6.22 Uhr ist es schon. Platz, Beschäftigung und Artgenossen, nicht nur fürs Büro trifft das zu, das brauchen auch Papageien. Und genau das bekommen sie jetzt auch in Simmering nämlich.
1: Ja, in einem ehemaligen Gasthaus, nämlich gegenüber dem Zentralfriedhof, entsteht die neue Heimat der Arbeitsgemeinschaft Papageienschutz, eine moderne Auffangstation für die bunten Vögel.
0: Archie Bankhofer schaut sich dort mal um und spricht mit Obfrau Helga Heinz.
2: Alle schauen glücklich drein, vor allem die Helga Heinz, umzingelt von Papageien. Was haben wir da alles?
3: Ja, ganz viele. Wir haben Graupapageien, Kakadus, Amazonen, Aras, alles.
2: Gelbbrust Ara habe ich gerade Freundschaft geschlossen.
3: Ja, super. Der Primus war das.
2: Der Primus, ja genau.
3: Ja, genau.
2: Sehr schön. Das Tolle ist, ihr seid ziemlich glücklich mit dem Neuen da, weil das eigentlich viel schöner ausschaut als das Alte. Das Alte war ja quasi in der ehemaligen WU relativ versteckt. Und hier sind wir direkt gegenüber vom Zentralfriedhof in einem ehemaligen Gasthaus.
3: Genau, es ist super schön. Wir haben natürlich auch viel Platz. Es ist leider ein relativ altes Haus. Es ist sehr viel zu tun. Wir mussten sehr viel machen. Es war viel teurer, als wir erhofft haben. Aber wir sind natürlich sehr froh. Die Außenvolieren entstehen schon. Wir brauchen zwar immer noch mehr Arbeiter, um da die Außenvolieren fertigzustellen, aber es wird. Und es wird wirklich toll werden.
2: Sie sagen, es hat mehr gekostet. Ich weiß warum. Ich habe natürlich knallhart recherchiert. Man ist auf einen historischen Keller gestoßen, was normalerweise Menschen freut. In diesem Fall aber nicht ganz so, weil das hat alles viel komplizierter gemacht. Aber andererseits cool, der ist von 1900.
3: Ja, ist ein toller Keller, riesig. Ja, aber den musste man natürlich befestigen, weil der schon so alt ist, bevor wir da was draufstellen durften. Ja. Was natürlich wichtig war für die Vögel, weil wir mussten die Anlage da draufstellen. Aber ja, deswegen ein bisschen ein lachendes, ein weinendes Auge mit dem Keller.
2: Hatschi Branko für Radio Wien.
0: Servus, da geht's zu.
1: Bist du ganz schön gesprächig, die Papageien da im Hintergrund. Und die Papageien können Sie gerne auch sehen, heute Abend in Wien, heute ab 19 Uhr in ORF 2.
0: Es ist 6.24 Uhr.
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0: Es ist Dienstag, der 28. Juli, 6.30 Uhr, 6:30, 6:30. Die Radio Wien Schlagzeilen hat für Sie Thomas Edinger.
1: Guten Morgen. In Wien kaufen immer mehr Menschen in Sozialmärkten ein. Beim größten Anbieter Foodpoint ist die Zahl von 14.000 vor Corona auf momentan 100.000 gestiegen. Gleichzeitig kommen die Märkte immer schwerer an Warenspenden. Der Grundwehrdienst soll um 3 Monate verlängert werden. Die Regierung hat sich nach langem gestern auf eine Reform der Wehrpflicht geeinigt. Die Wehrdienstkommission ist wenig begeistert, der Schritt sei aber richtig. Und seit knapp einem Monat sind am Wiener Flughafen die neuen Flüssigkeitsscanner im Einsatz. Die Geräte hätten sich bewährt, heißt es. Mit den Scannern können wieder bis zu 2 Liter Flüssigkeit mit ins Handgepäck. Soweit die Schlagzeilen zum Sport und Gerhard Prohaska.
2: Schönen guten Morgen. Die Austria darf sich Hoffnung machen, dass Ifeanyi Ndugwe die Saison doch in Wien spielen wird, weil der 18-Jährige in England kein Arbeitsvisum bekommt und von Liverpool deshalb verliehen werden muss. Italien versinkt im Teamchef-Chaos. Andrea Pirlo hat nun selbst abgesagt, nachdem er in die Kritik geraten ist, weil er mit einem russischen Wettanbieter einen Vertrag hat. Und nun wird auch Paolo Maldini nach nur 16 Tagen im Amt als technischer Direktor offenbar zurücktreten. Roberto Mancini oder Antonio Conte sollen jetzt eventuell als Teamchef in Frage kommen. Und Sturm Graz will heute bei Heart of Midlothian den nächsten Schritt Richtung Champions League machen. Ab 20.15 Uhr auch live in OF1 und damit ab zum Kevin.
3: Das ist auch heute am Dienstag ein Übergangstag zwischen der windigen Sommerfrische gestern und der Hochsommerhitze ab morgen. Heute werden es bis zu 31 Grad am Nachmittag, also auch schon heiß, ein Badetag eigentlich. Meistens haben wir es nämlich recht sonnig, auch wenn jetzt in der Früh und am Vormittag noch etwas mehr Wolken durchziehen. Aktuell hat es übrigens zwischen 16 und 21 Grad in der Stadt, es ist also jetzt schon recht mild draußen. Morgen erreichen wir dann rund 34 Grad, da scheint durchgehend die Sonne, oft von einem wolkenlosen Himmel, und in der zweiten Woche Hälfte wird sich die Hitze noch einmal steigern. So viel zum Wetter. Der Blick auf die Straßen zur Tangente, Andrea.
4: Da hat es jetzt langsam losgegangen, wollte ich sagen, auf der Tangente Richtung Graz. Da ist ein bisschen mehr los zwischen Hirschstetten und der Praterbrücke. Sonst läuft es aber noch sehr gut. Gute Fahrt.
0: 6:32 Uhr.
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Der Boss bringt sie rein in den Dienstag. Schönen guten Morgen um 6.35 Uhr. Jetzt gibt's einfach gute Musik aus Österreich. Mo und Karin Raab. Guten Morgen, Wien.

0: So, jetzt einmal alle Nervenbahnen im Gehirn aktivieren. 6.39 Uhr, schönen guten Morgen auf Radio Wien. Rätsel lösen und kombinieren, das ist nämlich das neue Spiel Behind und das ist perfekt für alle Knobelfans unter Ihnen. Unsere Spieleserie geht ab heute in die zweite Hälfte schon.
1: Ja, und nach dem Spiel zum Mitnehmen kommt eben jetzt ein echtes Rätsel-Highlight. Worum es bei Behind genau geht, erklären Spielexperte Thomas Barrieder und Radio Wien-Reporter Robert Jahn.
2: Ja, wir haben eine sehr innovative Art und Weise, wie man ein Puzzle zusammenstellen kann. Wobei Puzzle kann man schwer sagen, weil die Teilchen sind also einfache Quadrate, die auf der Vorder- und Rückseite eine Abbildung haben. Wichtig dabei ist, dass alle auf einer Seite mal hingelegt werden müssen, offen. Die Rückseite, die gibt es erst am Schluss, die hat die Kontrollfunktion, ob man alles richtig gemacht hat.
3: Aha, da sehe ich dann, ob ich das Rätsel richtig gelöst habe oder nicht.
2: Ja, genau, also ich habe drei verschiedene Puzzle-Aufgabenstellungen, die es zu lösen gilt. Wobei, anders als bei den normalen Puzzles, ist es nicht so, dass die Sachen optisch hundertprozentig zusammenpassen müssen. Einige passen zusammen, einige nicht. Da muss ich mich inhaltlich mit dem ganzen Thema beschäftigen, weshalb es auch wichtig ist, dass da mehrere Leute dran sind, weil man hat doch unterschiedliche Denkansätze, wie Dinge zusammenpassen.
3: Und das spielt man gemeinsam oder gegeneinander?
2: Man spielt es gemeinsam und ich habe thematisch vollkommen unterschiedliche Sachen. Ich bin einmal bei einem kleinen Comicstrip über lustige experimentierenden Wissenschaftler, die so drei Geschichtsreihen haben. Da geht es um eine Zeitmaschine und ich muss im Prinzip den Inhalt des Comics richtig legen, was gar nicht so leicht ist.
3: Klingt aber nach einem Spiel, das ich nur einmal spielen kann, oder? Weil wenn ich das Rätsel gelöst habe, ist vorbei.
2: Also ist richtig, jedes der Rätseln kann man zwar mehrmals spielen, aber es ist nur einmal so, dass es der Überraschungseffekt ist. Es ist jetzt vom Preisling her sehr kommod gestaltet und man braucht für ein Rätsel, man würde schon mindestens eine Stunde sagen. Und es ist überhaupt kein Gmadewiesen, weil wenn man dann der Meinung ist, das Puzzle richtig gelegt zu haben, alle sind zufrieden, dann wird umgedreht. Und wenn das umgedrehte Bild ein zusammenhängendes ist, wunderbar, dann kann angestoßen werden, aber leider ist es oft anders und dann darf man auch brav analysieren, warum man das eine oder das andere richtig gemacht hat und stützt sich dann aufs nächste.
3: Und wenn es fertig gespielt ist, dann gebe ich es halt einem guten Freund.
2: Genau.
0: Das klingt gefinkelt. Das ist was für ein Wolfgang. Also meinen besten Freund, der ist ein absoluter Rätselking, muss man sagen. Alle Infos dazu hat natürlich auch unser Radio Wien Service Point unter 89.9 95.3.
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0: 6.46 Uhr, guten Morgen auf Radio Wien. Gleich gibt es eine detaillierte Wetteranalyse mit Kevin Hebenstreit. Nachdem es ja jetzt heiß wird, hat er da gleich ein paar Abkühlmöglichkeiten für Sie. Wir schauen jetzt auf die Straßen zur besten Verkehrsinformation der Stadt und Andrea Rosenberger, dein Blick auf die Tangente.
1: Da gibt es auf jeden Fall schon Verzögerungen Richtung Graz zwischen Hirstetten und der Praterbrücke und kurze Verzögerungen auch auf der Grünbergstraße stadteinwärts.
0: Das nächste Info-Update schon wieder in 14 Minuten hier bei uns. Schönen guten Morgen Wien. Jetzt einfach gute Musik von Rupert Holmes und ein bisschen Sommersound.

0: Wir haben eine Vorsichtmeldung für die A2 mit der besten Verkehrsinformation der Stadt, Andrea.
1: Ja, und zwar bitte Vorsicht hier in Fahrtrichtung Wien, kurz vor Leobersdorf liegt nämlich Dämmmaterial auf der Fahrbahn. Der Streckendienst ist schon bei der Zufahrt. Bitte reduzieren Sie hier rechtzeitig Ihr Tempo.
0: Schönen guten Morgen auf Radio Wien, 6.50 Uhr ist es. Wer den Disney-Film Die Eiskönigin kennt, der kennt natürlich auch ihn hier.
2: Manchmal da schließe ich einfach meine Augen und dann stelle ich mir vor, wie es wohl wäre, wenn der Sommer käme.
1: Ach, ich hätte so gerne diese Schneewolke über ihn heute zum Abkühlen.
0: Ja,
1: wenn
0: ja, tatsächlich. Aber jetzt bringt uns der Olaf nicht nur den Sommer, sondern noch einen ziemlich argen, unter Anführungszeichen, Sommer. Kevin, klär uns auf, was hat denn der Schneemann jetzt mit Hitze zu tun?
3: Ja, im ersten Moment glaubt man gar nichts, aber doch, es gibt eine Verbindung. Das Hoch, das jetzt die Temperaturen die nächsten Tage auf fast 40 Grad ansteigen lässt, das heißt nämlich Olaf.
0: Ah ja.
3: Aber da ist nichts mehr mit Schnee, nicht einmal mehr im Hochgebirge übrigens, denn die Frostgrenze, die steigt jetzt in den nächsten Tagen auf über 4000 Meter Höhe und wir wissen, so hohe Berge haben wir in Österreich nicht. Ja. Das wird dann vor allem für die Gletscher eine Riesenherausforderung, die sind nämlich schon ab und verlieren dann mehrere Zentimeter Eis pro Tag.
1: Das heißt jetzt mal, die Flucht vor der Hitze auf die Berge bringt jetzt auch gar nicht einmal so viel.
3: Man muss wirklich weiter rauf, also 1000 Meter wird fast zu wenig sein, wer sich da denkt, so ab in den Wienerwald weiter rauf, Schöpfel zum Beispiel, der ist 900 Meter hoch, da wird es ab Donnerstag auch um oder knapp über 30 Grad haben. Ab 1500 Meter wird es dann ein bisschen angenehmer mit so um 25 Grad, also Rax zum Beispiel oder Ötscher, so in die Richtung. Oder mein Tipp, was ich gerne mache, an ganz, ganz heißen Tagen, Freitag zum Beispiel 39 Grad, ab ins Höllental, dann mit dem Zug bis Reichenau an der Rax, dann mit dem Bus weiter, geht relativ einfach und dort dann ein bisschen die Füße in die Schwarze halten, 13 Grad Wassertemperatur.
0: Das erfrischt dann allerdings, ja genau. Wie schaut es eigentlich jetzt aus in den Nächten? Ich meine, die sind ja jetzt schon länger als noch im Juni. Abkühlung, ja, nein?
3: Ja, wir haben inzwischen 9 Stunden Nacht, also bei der Hitze im Juni, da waren es noch 8 Stunden, ist es inzwischen mehr geworden, aber diese eine Stunde bringt jetzt nicht allzu viel. Ein bisschen was ist es? 1 bis 2 Grad in etwa mehr Abkühlung. Das heißt, es wird die Nächte werden nicht mehr ganz so extrem sein wie im Juni, aber trotzdem wird es zahlreiche Tropennächte geben. Innerstädtisch zum Beispiel ab übermorgen so meist 22 bis 25 Grad Tiefstwerte.
1: Ja, und wenn diese Hitzewelle dann mal wieder vorbei ist, war es das dann für heuer?
3: Ja, also wir schauen dann schon rein in Richtung August. Jetzt heißt es einmal 10 Tage durchbeißen und dann wird sie sich langsam abschwächen und dann haben wir ja schon fast Mitte August. Das heißt, die Tage noch einmal eine Stunde kürzer und dann geht zumindest die Wahrscheinlichkeit für die ganz große Hitze zurück in der zweiten Augusthälfte. Also Tage über 35 Grad sollten dann schon die Ausnahme bleiben.
0: Gut, das ist ja nicht mehr allzu weit weg. Danke, Kevin.
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4 Minuten noch, dann gibt es wieder Ihr komplettes Info-Update um Punkt. Dann ist es nämlich 7 Uhr. Thomas Edinger macht sich schon bereit im Radiostudio fürs Radio Wien Stadtjournal. Kevin Ebenstreit checkt nochmal die Wetterkarten und auch Andrea Rosenberger hat den Verkehr ganz gut im Blick. Jetzt einfach gute Musik von Bananarama und dann ist es soweit.

0: Einfach gut, die Musik zum Start in den Dienstag, den 28. Juli. Es ist 7 Uhr. Die Infos zum Tag hat für Sie Thomas Edinger.
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2: Ansturm auf die Wiener Sozialmärkte, sie kommen aber immer schwerer an Warenspenden. Seit einem Monat im Einsatz ist der Flughafen mit den neuen Flüssigkeitsscannern zufrieden. Das Wiener Wetter oft sonnig, am Nachmittag heiß. Guten Morgen. Die Teuerung macht sich auch in Wien Sozialmärkten bemerkbar. Die Zahl jener, die dort einkaufen müssen, ist enorm gestiegen. Gleichzeitig kommen viele Sozialmärkte immer schwerer an entsprechende Warenspenden. Katharina Pawlowski berichtet.
3: Pandemie, Ukraine-Krieg und hohe Inflation, ein Mix, der immer mehr Menschen dazu zwingt, in Wiener Sozialmärkten einzukaufen. Knapp 30 Sozialmärkte gibt es mittlerweile in Wien. Beim größten Anbieter Foodpoint gab es vor der Pandemie 14.000 Mitglieder, aktuell sind es 100.000. Sie zahlen etwa um 2/3 weniger als im Supermarkt. Auch die Sozialmärkte von Samariterbund, Hilfswerk Alles Verwerter und Sozialmärkte Wien schildern enorme Zuwächse bei den Kundenzahlen. Schwierig ist es für manche mittlerweile an Warenspenden zu gelangen, denn Lebensmittelketten planen effizienter und haben weniger Überschuss. Dennoch bei Foodpoint ist die Nachfrage an leistbaren Lebensmitteln so groß, dass bald der 11. Standort aufsperren wird. Sozialmärkte helfen nicht nur Menschen mit geringem Budget, sie retten durch ihre Arbeit auch tausende Tonnen Lebensmittel vor der Mülltonne.
2: Der Grundwehrdienst soll um 3 Monate verlängert werden. Die Regierung hat sich nach langem gestern auf eine Reform der Wehrpflicht geeinigt. Die Wehrdienstkommission ist wenig begeistert. Die plus 3 Monate sind kein Vorschlag von ihr. Der Schritt sei aber richtig. Er werde das Heer nach vorne bringen. Seit knapp einem Monat sind bei der Sicherheitskontrolle am Wiener Flughafen die neuen CT-Scanner im Einsatz. Die Geräte haben sich bisher bewährt, heißt es. Dank der Scanner kann man wieder bis zu 2 Liter Flüssigkeit mit ins Handgepäck nehmen. Thomas Birkfellner berichtet.
4: Seit Ferienbeginn kommen ausschließlich die neuen Scanner zum Einsatz. Sie arbeiten mit Computertomographie-Technik und erzeugen detaillierte 3D-Bilder des Handgepäcks. Sowohl von Fluggästen als auch dem Sicherheitspersonal gäbe es derzeit nur positive Rückmeldungen, sagt Flughafensprecherin Stefanie Tomanek. Insgesamt 35 Geräte wurden in Schwechat angeschafft, 25 Millionen Euro dafür investiert. Damit verfügen sämtliche zentrale Sicherheitskontrollstraßen in allen Terminals über die neuen Scanner. Das vereinfache die Abläufe, heißt es am Flughafen. Während der Sommerferien herrscht dort Hochsaison. Mehr als 100.000 abfliegende und ankommende Passagiere an nur einem Tag sind dann keine Seltenheit.
2: Vor dem Beginn einer neuen Hitzewelle in Frankreich versucht die Feuerwehr, die Waldbrände an der Atlantikküste weiter einzudämmen. Das flächenmäßig kleinere Feuer ist inzwischen unter Kontrolle. Von Entwarnung ist aber noch lang keine Rede. Aus Bordeaux, Leonie Heitz.
5: Die Feuerwehr konnte die Ausbreitung der Flammen zuletzt bremsen und Brandschneisen anlegen. Unter Kontrolle ist der Großwaldbrand in der Gironde aber noch nicht. Präsident Macron spricht von einer deutlich besseren Lage als noch vor 24 Stunden.
6: On est en bien meilleure situation qu'à 24 heures. Maintenant, je reste prudent.
5: Er mahnt dennoch zur Vorsicht. Schon heute bringt die nächste Hitzewelle neue Gefahr. Das Feuer liegt noch immer nur 15 Kilometer vor Bordeaux. Das macht uns große Angst. Wir verfolgen die Entwicklung dieses riesigen Feuers Stunde für Stunde, sagt diese Bewohnerin von Bordeaux. Seit Jahresbeginn sind in Frankreich bereits rund 100.000 Hektar Wald und Vegetation verbrannt, so viel wie noch nie zu diesem Zeitpunkt im Jahr.
2: Und die USA haben die angekündigte Überprüfung ihrer Militärpräsenz in Europa begonnen. Ziel sei, dass Europa schnell die Verantwortung für die NATO übernehme. Die USA haben derzeit an die 80.000 Soldatinnen und Soldaten am Kontinent stationiert. Schon im Mai hat das Pentagon den Abzug von 5.000 aus Deutschland angekündigt. Das war das Stadtjournal, damit zum Wiener Wetter und Kevin Hebenstreit.
7: Falls Sie sich da heute mit dem Aufstehen schwer getan haben oder vielleicht jetzt gerade noch schwer tun, dann geht's Ihnen wieder Sonne. Die blinzelt nämlich auch ganz verstohlen durch die Wolken vom Osten herein, als möchte sie noch ein bisschen warten und noch nicht aufstehen. Aber sie hat einige Stunden Arbeit vor sich heute. Zwar ziehen jetzt in der Früh und am Vormittag noch Wolkenfelder durch, immer öfter kommt die Sonne aber heraus und die Temperatur steigt. Aktuell hat es zwischen 17 Grad bei der Westeinfahrt und 21 Grad in der Innenstadt. 31 Grad dann der Höchstwert heute am Nachmittag. Das angenehme, der Wind wird sich heute zurückhalten, der weht nämlich höchstens mäßig aus Nordwest. Morgen gönnt das Wetter dann der Sonne keine Pause mehr. Der Himmel nämlich oft wolkenlos, Sonnenschein von früh bis spät. In der Früh ist es morgen noch angenehm frisch, da hat es in den meisten Bezirken unter 20 Grad. Am Nachmittag wird es heiß mit

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2: Rock me Amadeus.
6: Friedhof to go klingt jetzt erst einmal ungewöhnlich, ist aber eine ziemlich lässige Idee, dieser neue Audioguide für die Wiener Friedhöfe.
4: Ja, mit dem Handy gibt es da ganz viele Infos beim Durchspazieren und auch das ganz unkompliziert und mehr dazu kurz nach halb.
6: Wie wird eigentlich so ein Audioguide fürs Guten Morgen Wien-Team klingen, haben wir überlegt. Traditionell verlässliche Infos von der Säule der Nachrichten, Thomas Edinger.
7: Oh, oh, guten Morgen.
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8: Guten Morgen.
6: Die malerischsten Schleichwege präsentiert Andrea Rosenberger.
9: Guten Morgen.
6: Ich bin Tom Zurger, Ihr verlässlicher Lotse in den Dienstag.

gleich viel wert, aber mit anderer Optik. Die Euroscheine verändern sich. Was es damit auf sich hat, hören Sie gleich nach einfach guter Musik von Michael Patrick Kelly. Guten Morgen um 10 nach 7. 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

0: Schönen guten Morgen auf Radio Wien um 7:12. Abstimmen über Geld, also jetzt nicht über die Menge am Konto, aber über das Design der Euroscheine, das geht mittlerweile, also jetzt aktuell.
1: Mehr Sicherheit, Nachhaltigkeit und Inklusion, das sind einmal die Gründe für das neue Design, über das wir nun alle entscheiden dürfen.
0: Na, wie es generell zur Designauswahl kommt, erfahren Kerstin Neulinger und Sascha Bogdor bei der Österreichischen Nationalbank.
2: Vor fast 25 Jahren hat der Designvorschlag des Wieners Robert Kaliner gewonnen und ist seitdem auf unseren Euroscheinen zu sehen. Jetzt möchte die Europäische Zentralbank das Design ändern. Weg will man von neutralen Motiven hin zu Persönlichkeiten, Vögeln, Flüssen und europäischen Institutionen. Was die Persönlichkeiten betrifft, gibt es gute Gründe, warum sie ausgesucht wurden, sagt der Abteilungsleiter der Banknoten- und Münzenkasse der Österreichischen Nationalbank, Anton Schautzer.
3: Man hat diese Persönlichkeiten ausgesucht, weil sie erstens nicht nur für ein einzelnes Land in der Europäischen Union stehen, sondern oft für mehrere Länder und zweitens, weil sie wirklich in all ihren Bereichen, in der Kunst, in der Wissenschaft, einen bedeutenden Beitrag geleistet haben fürs europäische kulturelle Erbe.
2: Auf der anderen Seite findet man bei den 10 Designvorschlägen Vögel und Flüsse.
3: Weil Vögel symbolisieren Freiheit und auch Vögel kennen keine Grenzen. Flüsse symbolisieren die Natur und das sind zwei Aspekte oder drei Aspekte, die uns wichtig sind und die wir mit den Euro-Banknoten vermitteln wollen.
2: Erreichen will man, dass sich die Europäerinnen und Europäer mehr mit den Euroscheinen identifizieren. Wer denkt, dass in Österreich kaum mehr mit Bargeld bezahlt wird, der irrt sich übrigens.
3: In den Geschäften werden 55% der Transaktionen in Bar abgewickelt. Deshalb ist der Anteil von Bargeld vielleicht subjektiv geringer geworden, aber er ist nach wie vor ein ganz bedeutendes Zahlungsmittel. Und dieses Zahlungsmittel ist auch etwas, was viele Menschen in Österreich schätzen als solches und es nicht missen wollen.
2: Abstimmen kann man bis 21. September und ein Designvorschlag stammt von einer österreichischen Designagentur. Bis die Designs dann bei uns im Geldbörsel landen, dauert es wahrscheinlich noch bis 2030.
1: Und über das finale Design abstimmen können Sie online auf ecb.europa.eu.
0: Gibt übrigens keinen Wertverlust bei den alten Scheinen. Die sind halt dann einfach retro, wie man so schön sagt.
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0: Da versteckt sie sich noch ein bisschen um 7.18 Uhr. Schönen guten Morgen auf Radio Wien. Kevin, trotz der wenigen Sonne aktuell ist es ziemlich mild draußen.
1: Ja, wir haben in vielen Bezirken tatsächlich schon 20 Grad oder knapp über 20 Grad. Am Karlsplatz etwa sind es 21, nur bei der Westeinfahrt mit 17 Grad noch eine Spur frischer. Also derzeit sehr angenehm draußen. Die Sonne kommt heute schon noch und sie lässt die Temperatur auf bis zu 31 Grad am Nachmittag steigen.
0: Der Blick auf die Straßen zur besten Verkehrsinformation der Stadt. Andrea Rosenberger, du startest in Niederösterreich.
2: Genau, gleich zur S1, nämlich Richtung Südautobahn zwischen dem Tunnel Vösendorf und dem Knoten Vösendorf ist nämlich ein Auffahrunfall passiert. Hier ist der rechte Fahrstreifen blockiert. Hier müssen Sie auf jeden Fall mit Verzögerungen rechnen. Und im Frühverkehr, da gibt es Verzögerungen auf der Tangente Richtung Graz. Und zwar zwischen Hirschletten und der Praterbrücke und auch auf der Grünbergstraße stadteinwärts.
0: Das nächste Update schon wieder in gut 10 Minuten. Dann ist es nämlich 7:30. Guten Morgen, Wien.

0: Radio Wien um 7.22 Uhr am Dienstag. Schönen guten Morgen. Kulinarik, Kultur, Musik und Film. Das alles Open Air auch noch. Diese Kombi gibt's wie jeden Sommer auch heuer wieder beim Filmfestival am Rathausplatz.
1: Ja, bei uns Wienerinnen und Wienern, aber natürlich auch bei unseren Gästen erfreut das Festival sich großer Beliebtheit. Radio Wien-Reporter Haji Bankhofer hat sich für uns dort ein bisschen umgehört.
2: Ich bin am Rathausplatz und zwei ganz charmante Damen habe ich gerade kennengelernt. Wenn Wien ein Dorf wäre, wäre das der Dorfplatz, oder?
3: So in etwa, ja, kann man sich das vorstellen. Da trifft sich alles.
2: Ja, und man kommt sofort mit fremden Leuten auch ins Reden. Also ja. Nicht nur als Reporter, sondern auch so.
3: Auch so.
2: Das ist eine neue Bekannte oder eine gute Freundin?
3: Nein, das ist eine gute Freundin von mir.
2: Sie genießen es hier, ja?
3: Ja, wir sind öfters hier.
2: Wieso?
3: Ja, weil hier oft das stattfindet. Viele Festivitäten hier, Musik, muss man herkommen.
2: Haben Sie schon das Essen erkostet? Ich liebe das ja. Es ist leider
3: natürlich,
2: ein bisschen teuer, aber es ist gut.
3: Essen ist immer wichtig.
2: Es sind ja einerseits Wiener und Wienerinnen hier am Rathausplatz sehr viel, aber natürlich auch viele Touristen. Und dann gibt es auch Touristen, die Deutsch sprechen. Die kommen nämlich aus
4: Leipzig.
2: Aus Leipzig, ja. Wie gefällt es euch hier?
4: Sehr schön. Sehr schön, nette Menschen auf jeden Fall. Schönes Festival. Ja, echt schön.
2: Ja, wir bemühen uns ein bisschen, dass Wien ein bisschen wie ein Dorfplatz ist am Rathausplatz, oder?
5: Es ist wirklich schön einladend, sehr sauber, also wir sind sehr begeistert.
2: Sie sehen direkt aufs Burgtheater gerade, Sie kriegen Essen aus aller Herren Ländern und Getränke hier und da am Abend gibt es dann da einen Film.
5: Da sind wir schon nicht mehr da.
2: Wann geht's nach Hause?
5: Morgen, also heute Abend noch, ja.
2: Aber ich dann gute Fahrt, lieben Gruß an Leipzig, alles
5: Schöne.
2: Danke. Haji Banko von Radio Wien.
1: Ja, und die Damen aus Leipzig versäumen da heute Abend wirklich ein Highlight auf der Leinwand, nämlich 125 Jahre Wiener Symphoniker, das Geburtstagskonzert.
0: Wahnsinn, ja, heute großer Abend. Filmstart ist generell immer bei Einbruch der Dunkelheit und das Festival genießen können Sie immer schon ab 11. Birthday.

0: Ich am Dienstag, den 28. Juli, die Radio Wien Schlagzeilen hat für Sie Thomas Edinger.
1: Guten Morgen. Der Grundwehrdienst soll um 3 Monate verlängert werden. Die Regierung hat sich nach langem gestern auf eine Reform der Wehrpflicht geeinigt. Die Wehrdienstkommission ist wenig begeistert, der Schritt sei aber richtig. In Wien kaufen immer mehr Menschen in Sozialmärkten ein. Beim größten Anbieter Foodpoint ist die Zahl von 14.000 vor Corona auf momentan 100.000 gestiegen. Gleichzeitig kommen die Märkte immer schwerer an Warenspenden. Und nach dem Schiffsunglück in der Freudenau wird die Blackbox des Kreuzers untersucht. Er soll Hinweise auf die Unfallursache bringen. Das Schiff hat am Freitag die Schleuse Freudenau gerammt. Sie muss repariert werden. Soweit die Schlagzeilen zum Sport und Gerhard Pohaska.
2: Schönen guten Morgen. Die Austria darf sich Hoffnung machen, dass die Ferne in Duque die Saison doch in Wien spielen wird, weil der 18-Jährige in England kein Arbeitsvisum bekommt und von Liverpool deshalb verliehen werden muss. Italien versinkt im Teamchef-Chaos. Andrea Pirlo hat nun selbst abgesagt, nachdem er in die Kritik geraten ist, weil er mit einem russischen Wettanbieter einen Vertrag hat. Und nun wird auch Paolo Maldini nach nur 16 Tagen im Amt als technischer Direktor offenbar zurücktreten. Roberto Mancini oder Antonio Conte sollen jetzt eventuell als Teamchef in Frage kommen. Und Sturm Graz will heute bei Hard of Midlothian den nächsten Schritt Richtung Champions League machen. Ab 20.15 Uhr noch live in OF1 und damit ab zum Kevin.
0: Auch wenn diese Wolken über der Stadt zum Teil ein bisschen dunkel ausschauen, da fällt nichts raus. Ich habe es gerade noch einmal gecheckt am Regenradar. Es ist trocken, es bleibt heute auch trocken, recht stark bewölkt, aber starten wir jetzt einmal. Aktuell hat es zwischen 18 Grad bei der Westeinfahrt, 18 Grad auch auf der Jubiläumswarte, 20 Grad auf der Hohenwarte und 21 Grad in der Innenstadt. Heute Nachmittag erreicht die Temperatur bis zu 31 Grad. Die Sonne wird sich in den kommenden Stunden nämlich immer mehr durchsetzen. Morgen haben wir dann von Beginn an strahlenden Sonnenschein und es wird heiß, sehr heiß am Nachmittag, um 34 Grad der Höchstwert. So viel zum Wetter. Der Blick auf die Straßen. Andrea.
3: Es heißt, wir schauen gleich zu S1, wollte ich sagen, Richtung Südautobahn zwischen dem Tunnel Vösendorf und dem Knoten Vösendorf. Hier ist die Unfallstelle nämlich bereits geräumt. Es sind wieder alle Fahrstreifen frei. Es gibt allerdings dichten Frühverkehr und zwar auf der Tangente Richtung Graz zwischen Hirschstetten und der Praterbrücke. Und Verzögerungen gibt es auch auf der Grünbergstraße stadteinwärts.
4: Hallo am Dienstag, 7.33 Uhr.
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0: Für eine App ist immer noch Platz am Handy. Schönen guten Morgen um 7.40 Uhr auf Radio Wien. Ich darf Ihnen ans Herz legen, Friedhof to go. So heißt ein neuer digitaler Audioführer für den Wiener Zentralfriedhof, der als App eben auch fürs Smartphone erhältlich ist.
1: Ja, und diese App bietet allen Besucherinnen und Besuchern ab jetzt eine technisch hochmoderne Möglichkeit, das historische Areal ganz individuell und nach ganz eigenen Interessen auch zu erkunden.
0: Ja, der Zentralfriedhof ist ja mit seiner Fläche von rund 2,5 Quadratkilometern nicht nur eine der größten Friedhofsanlagen in Europa, sondern auch eine der geschichtsträchtigsten, sagt Lisa Pernkopf von den Friedhöfen Wien.
2: Das liegt vor allem auch an den über 1000 Ehrengräbern, die wir haben. Und damit dieses Wissen nicht begraben bleibt, haben wir vor einiger Zeit Ehrengräberbücher geschrieben. Und nun gehen wir noch einen Schritt weiter und machen das auch digital erlebbar.
3: Die App kostet 8,40 Euro und fungiert als smarter Reiseführer für die Hosentasche folgendermaßen.
2: Man scannt sich den QR-Code und dann geht es eigentlich auch schon los. Man hat die Wahl zwischen Themenrundgängen, kann aber auch individuell sich über das Gelände navigieren lassen, kann Beiträge hören, kann viel nachlesen, kann aber auch Fragen stellen. Und so erfährt man halt wahnsinnig viel über die Geschichte des Wiener Zentralfriedhofs und natürlich aber auch über Flora und Fauna und erfährt vielleicht Sachen, die noch nicht so bekannt sind.
4: Beispielsweise war der Wiener Zentralfriedhof der erste Friedhof mit Bienenstöcken. Damit die Bienen ungehindert am Friedhofsgelände des Wiener Zentralfriedhofs ausfliegen können, wurde der Naturgarten als der am besten geeignete Ort für die Bienenstöcke ausgewählt. Er bietet den Bienen Lebensraum, Futterquelle und Wasser. Der Honig kann im Friedhofsshop erworben werden.
3: Und natürlich dürfen auch die berühmten Verstorbenen in der App Friedhof to go nicht fehlen. Die gibt es übrigens in insgesamt 20 Sprachen. Wer also Lust auf die chinesische Biografie von Ludwig van Beethoven hat, kein Problem.
5: Ludwig van Beethoven
3: Oder man genießt die Informationen zu einem Superstar der Neuzeit auf Japanisch.
6: Falco, Johann Herzl としてオーストリアのミュージシャンはロックミーアマデウスやジニーなどのヒット曲で国際的に知られるようになった.
3: Das allein sind schon die 8,40 Euro wert. Allerdings aufgepasst, ob aus Kostengründen oder als Marketing-Gag, passend zum Friedhof ist auch die App vergänglich und löscht sich nach 24 Stunden.
0: Robert Jahn hat berichtet. Alle Infos dazu gibt es auch beim Radio Wien Service Point unter 89.9 95.3. Und jetzt in fließendem Wienerisch ein Mann, der auch dort gebettet ist.
1: Unvergänglich.
0: Falco. Unvergänglich.

0: 7.46 Uhr, Radio Wien hier am Dienstag. Die Wetterkarten sagen Folgendes, also mit meinem laienhaften Blick, ganz Österreich ist sonnig, nur Wien nicht. Das ist das, Wien ist, wir sind das gallische Dorf sozusagen.
1: So ungefähr, Wien und ein bisschen von der Umgebung, also von Amstetten über St. Pölten, Wien bis ins Nordburgenland. Mhm. Da gibt es so einen Streifen mit vielen Wolken, deshalb bei uns in Wien derzeit nur zwischendurch Sonne. Das Angenehme aber, die Stadt heizt sich noch nicht so stark auf. Wir haben zwischen 18 und 21 Grad, die Sonne kommt aber im Laufe des Tages immer öfter durch und dann hat es am Nachmittag 31 Grad.
0: Der Blick auf die Straßen zur besten Verkehrsinformation der Stadt, Andrea Rosenberger.
2: Da gibt es Verzögerungen auf der Tangente Richtung Graz zwischen Hirstetten und der Praterbrücke und auch auf der Grünbergstraße stadteinwärts.
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0: Fühlt sich ein bisschen an wie Urlaub. Toni Esposito, Radio Wien hier um 10 vor 8. 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
2: Es ist Dienstag, der 28. Juli, 8 Uhr. Alle Infos zum Tag hat für Sie Thomas Edinger.

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1: Die Wehrdienstkommission ist von der Reform der Wehrpflicht nicht begeistert. Nach dem Schiffsunglück in der Freudenau wird die Blackbox untersucht. Das Wiener Wetter oft sonnig, am Nachmittag heiß. Guten Morgen. Die Regierung hat sich nach langen Verhandlungen gestern auf eine Reform der Wehrpflicht geeinigt. Der Grundwehrdienst soll um 3 Monate verlängert werden, der Zivildienst um 2, letzteres vorerst aber freiwillig. Die Reaktionen sind gemischt, berichtet Viktoria Waldecker.
2: Der Dienst an der Waffe soll künftig 9 Monate dauern. Bei einer Straßenumfrage in Wien sehen junge Männer das sehr unterschiedlich.
3: Ich finde das eigentlich ganz okay. Das ist auch wichtig für die Erfahrung.
4: Ich halte jetzt nicht so viel davon. Ich habe das Gefühl, ich bin mehr Sklave fürs Land, als das mir hilft.
2: Gemischte Gefühle auch bei der Wehrdienstkommission. Die Regierung hat sich auf keines ihrer empfohlenen Modelle geeinigt. Den Kompromiss sieht der Vorsitzende Erwin Hameseder pragmatisch.
5: Das löst bei mir nicht die Begeisterung aus, aber es ist schon ein Schritt, der das österreichische Bundesheer insgesamt deutlich nach vorne bringen wird.
2: Um die Wehrdienstreform umsetzen zu können, braucht die Regierung die Stimmen von Freiheitlichen oder Grünen. Beide sind noch nicht überzeugt. Die FPÖ sieht einen faulen Kompromiss. Für die Grünen ist nicht geklärt, wie es mit dem Zivildienst tatsächlich weitergeht. Die nächsten Verhandlungen warten also.
1: In Wien kaufen immer mehr Menschen in den Sozialmärkten ein. Beim größten Anbieter Foodpoint sind es momentan 100.000. Vor Corona waren es nur 14.000. Mit ein Grund ist die Teuerung. Für die Sozialmärkte wird es aber immer schwerer, an Warenspenden zu kommen. Die Supermärkte planen ihren Bedarf besser. Am Freitag hat ein Kreuzfahrtschiff die Schleuse Freudenau gerammt. Jetzt ist klar, das Schleusentor ist dabei beschädigt worden und muss repariert werden. Das Schiff ist inzwischen abgeschleppt. Seine Blackbox soll die Unfallursache klären. Barbara Wakolbinger.
6: Wie es genau zu dem Unfall gekommen ist, ist noch nicht klar. Allerdings hat das Schiff freiwillig eine sogenannte Blackbox mitgehabt. Die Daten werden nun vom Betreiber und der niederländischen Zulassungsbehörde ausgelesen und sollen mehr Klarheit bringen. In der Zwischenzeit ist die MS Anna-Katharina auch abgeschleppt worden. Sie ist auf Anordnung der Schifffahrtsaufsicht am Weg in die Werft in Linz zur Reparatur. Repariert werden muss auch die Schleuse Freudenau. Das Schiff ist nicht nur gegen die Schleusenmauer, sondern auch gegen das rechte Schleusentor geprallt. Die Schleuse sei mittelschwer beschädigt, heißt es vom Verbund. Man rechnet mit einer Reparaturdauer von etwa 2 Wochen. Der Schiffsverkehr wird in dieser Zeit über die linke Schleusenkammer abgewickelt. Aufgrund des Niederwassers in der Donau halte sich derzeit der Verkehr aber ohnehin in Grenzen.
1: US-Präsident Trump empfängt in Washington heute den ukrainischen Präsidenten Zelensky. Im Mittelpunkt wird die Lage in der Ukraine stehen nach mehr als 4 Jahren russischer Angriffskrieg. Die Beziehungen haben sich in den vergangenen Monaten deutlich verbessert. Trump hat Zelensky sogar als mutig gelobt. 8 Tage nach dem Finale der Fußball-WM hat sich FIFA-Präsident Infantino zu Wort gemeldet. Der Chef des Fußball-Weltverbands hat mit einer Botschaft auf Instagram versucht, die teils harsche Kritik an der Weltmeisterschaft wegzuwischen. Daniel Kulowitz.
7: Die Kritiker des Turniers hätten Hass und Spaltung verbreitet, so die Vorwürfe des FIFA-Präsidenten via Instagram. Er sprach wie schon während des Turniers von der herausragendsten FIFA-WM der Menschheit.
8: The biggest event in the history of mankind.
7: Die WM sei ein Symbol für Einheit und Zusammenhalt. Unsere Welt brauche Liebe und Toleranz. Alltagsprobleme konnten kurz beiseite geschoben werden, so Infantino.
8: Today problems can be left aside.
7: Es gab keine Zwischenfälle, keine Feindseligkeiten, keine Gewalt, so der FIFA-Boss, und man müsse ein neues Vokabular für diese ganz spezielle WM finden.
8: We have to invent a new vocabulary to define the success of this special World Cup.
7: Viele hätten die positiven Seiten des Turniers bewusst ausgeblendet, kritisiert Infantino. Der FIFA-Boss wiederum muss sich vorwerfen lassen, fragwürdige Vorgänge während der gesamten WM unkommentiert gelassen zu haben.
1: Daniel Kulowitz hat berichtet. Das war das Stadtjournal, damit zum Wiener Wetter und Kevin Hebenstreit.
9: Stratocumulus. So heißen die Wolken derzeit über der Stadt. Übersetzt sind das Haufen Schichtwolken oder, wenn Sie wollen, einfach ein Haufen Wolken derzeit. Die Sonne kommt nur zwischendurch heraus. Wir haben aktuell zwischen 19 und 22 Grad in der Stadt. Diese Stratocumulus-Wolken werden im Laufe des Tages aber weniger. Die Sonne kann sich immer besser behaupten am Nachmittag. Und vor allem zum Abend hin ist es dann sogar strahlend sonnig. Und es wird heiß. Rund 30, vielleicht 31 Grad heute. Der Höchstwert, das angenehme verglichen mit gestern, der Wind, der bleibt deutlich schwächer. Morgen haben wir dann Hochsommerwetter mit Hoch-Olaf, nämlich, der uns heiße Tage bringt. 34 Grad der Höchstwert morgen. Es scheint von früh bis spät die Sonne. Der Wind dreht auf Südost, der bringt uns die heiße Luft. Am Donnerstag hat es dann sogar bis zu 37 Grad. So viel zum Wetter. Der Blick auf die Straßen, da ist ein Unfall passiert auf der S1, Andrea.
10: Und zwar in Fahrtrichtung Schwächer. Der Tunnel Vösendorf ist jetzt gesperrt. Ausweichen können Sie am besten über die Tangente und die A4. Und im Frühverkehr gibt es Verzögerungen auf der Tangente Richtung Graz zwischen Hirstetten und der Praterbrücke und auch auf der Grünbergstraße stadteinwärts.
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0: Andrea Rosenberger, die News von den Straßen starten meist mit einem
1: Tangente.
2: Sehr schön, genau richtig. Guten Morgen.
0: Ich bin Tom Zurger und breite meine Schwingen aus und gleite mit Ihnen in den Tag.

Tierisch wird's gleich auf Radio Wien. Schönen guten Morgen um 10 nach 8. Schauen wir gleich auf unsere Homepage. Da können Sie ja nach wie vor ganz viele Tierfotos hochladen auf wien.orf.at. Und wir rufen gleich eine Fotografin, einen Fotografen von Ihnen an und plaudern über das Bild des Tages, kann man sagen. Gleich nach Mango Cherry hören wir uns wieder.

0: wien.orf.at. Das ist die Seite für Ihre Infos aus Wien und auch für Ihre Tierfotos. Schönen guten Morgen um 8.13 Uhr auf Radio Wien.
1: Ja, Sie können dann nämlich Ihre Schnappschüsse hochladen und eine kleine Überraschung gewinnen, wurscht ob heimisch oder exotisch.
0: Ja, genau. Und das hat sich auch Sonja aus dem 8. Bezirk zu Herzen genommen und ein wunderbares Bild auf unsere Homepage hochgeladen. Schönen guten Morgen, Sonja.
2: Guten Morgen.
1: Morgen.
0: Sie haben ein Bild hochgeladen. Ich würde sagen, es ist kein Tier aus der direkten Nachbarschaft. Was ist es denn?
2: Nicht ganz. Es ist ein Nilpferd.
0: Und zwar ein sehr cooles Nilpferd. Das reißt gerade das Maul richtig groß auf. Hat vielleicht was zum Essen gewollt von Ihnen. Wie ist dieses Bild entstanden und vor allem wo?
2: Also das Bild ist in Botswana aufgenommen, im Moremi Wildreservat. Mhm. Und was man auf dem Foto nicht sieht, dass so ungefähr 50 Meter daneben zwei Löwinnen gelegen sind, die geschaut haben, ob sie nicht irgendwas zum Fressen finden.
0: Oh!
2: Und das Nilpferd hat das Maul aufgerissen, hat gedroht und hat gesagt, ich bin nicht zum Fressen.
0: Und wie haben die Löwen reagiert?
2: Und die sind weiter dort liegen geblieben, fast nicht sichtbar in der Savanne und haben gewartet, dass irgendwelche Kudus oder Springböcke vorbeikommen.
1: Mhm. Okay, und Sie haben das Foto auch daneben wirklich selber gemacht sozusagen?
2: Ja, ja.
1: Wahnsinn.
0: Einfach ein Handyschnappschuss oder wie ist das entstanden?
2: Nein, ich habe eine kleine Digitalkamera, altmodisch, aber ich mag sie sehr gern und mit der ist das Foto gemacht worden.
0: Hervorragend. Also es ist wirklich ein tolles Bild. Ich kann den Hörerinnen und Hörern nur nahelegen, schauen Sie sich einmal das an. Auf jeden Fall, schauen Sie sich alle Bilder an. Vielen, vielen, vielen Dank, Sonja, für diese coole Aufnahme. Echt lässig, da das gähnende Guten Morgen Nilpferd ein bisschen zu sehen. Das passt genau, irgendwie gerade auch zur Uhrzeit. Und alle anderen können gerne auch fleißig ihre Tierbilder hochladen. Gibt auch eine Radio Wien Überraschung jetzt für Sie, Sonja, und für alle anderen, die wir dann noch anrufen. Wien.orf.at ist die Adresse dafür. Schönen Dienstag.
2: Danke.

0: 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Sie gibt nicht auf, sie kämpft sich durch. 8.17 Uhr ist es und die Sonne blinzelt heraus.
1: Und sie wird es schaffen am Ende, weil im Lauf des Tages diese Wolken über der Stadt immer weniger werden. Das heißt, spätestens zum Sonnenuntergang heute Abend, dann um kurz nach 8, gibt es strahlenden Sonnenschein. Aber schon am Nachmittag. Sonnig bei bis zu 30, 31 Grad. 22 hat es jetzt in der Innenstadt.
0: Andrea, es gibt Nachrichten von der S1.
2: Da ist nämlich die Unfallstelle im Tunnel Vösendorf geräumt, die Sperre aufgehoben, in Fahrtrichtung schwächer. Da läuft es wieder. Dichten Frühverkehr gibt es aber noch auf der Tangente Richtung Graz zwischen Hirstetten und der Praterbrücke und kurze Verzögerungen auch auf der Grünbergstraße stadteinwärts.
0: 12 Minuten noch, dann gibt es schon wieder das nächste Info-Update. Dann ist es nämlich 8:30. 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

0: Platz, Beschäftigung und Artgenossen. Genau das brauchen Papageien. Schönen guten Morgen um 8.22 Uhr auf Radio Wien. Und genau diese Dinge bekommen Sie jetzt auch in Simmering.
1: Und zwar in einem ehemaligen Gasthaus gegenüber dem Zentralfriedhof. Da entsteht nämlich die neue Heimat der Arbeitsgemeinschaft Papageienschutz. Eine moderne Auffangstation für die bunten Vögel.
0: Haji Bankhofer schaut sich dort um und spricht mit Obfrau Helga Heinz.
2: Alle schauen glücklich drein, vor allem die Helga Heinz, umzingelt von Papageien. Was haben wir da alles?
3: Ja, ganz viele. Wir haben Graupapageien, Kakadus, Amazonen, Aras, alles.
2: Gelbbrust Ara habe ich gerade Freundschaft geschlossen.
3: Ja, super. Der Primus war das.
2: Der Primus, ja genau.
3: Ja, genau.
2: Sehr schön. Das Tolle ist, ihr seid ziemlich glücklich mit dem Neuen da, weil das eigentlich viel schöner ausschaut als das Alte. Das Alte war ja quasi in der ehemaligen WU relativ versteckt. Und hier sind wir direkt gegenüber vom Zentralfriedhof in einem ehemaligen Gasthaus.
3: Genau, es ist super schön. Wir haben natürlich auch viel Platz. Es ist leider ein relativ altes Haus. Es ist sehr viel zu tun. Wir mussten sehr viel machen. Es war viel teurer, als wir erhofft haben. Aber wir sind natürlich sehr froh. Die Außenvolieren entstehen schon. Wir brauchen zwar immer noch mehr Arbeiter, um da die Außenvolieren fertigzustellen, aber es wird. Und es wird wirklich toll werden.
2: Sie sagen, es hat mehr gekostet. Ich weiß warum. Ich habe natürlich knallhart recherchiert. Man ist auf einen historischen Keller gestoßen, was normalerweise Menschen freut. In diesem Fall aber nicht ganz so, weil das hat alles viel komplizierter gemacht. Aber andererseits cool, der ist von 1900.
3: Ja, ist ein toller Keller, riesig. Ja, aber den musste man natürlich befestigen, weil der schon so alt ist, bevor wir da was draufstellen durften. Ja. Was natürlich wichtig war für die Vögel, weil wir mussten die Anlage da draufstellen. Aber ja, deswegen ein bisschen ein lachendes, ein weinendes Auge mit dem Keller.
2: Haji Banko für Radio Wien.
0: Da muss man aber schon akustisch hart gesotten sein.
1: Ja, sie sind halt sehr gesprächig, die Papageien. Und sie können sie nicht nur hören, sondern gerne auch sehen. Und zwar heute Abend in Wien, heute ab 19 Uhr in ORF 2.
0: Zahlt sich definitiv aus. 8.23 Uhr. 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

Da ist es auch schon, 8.27 Uhr. Schönen guten Morgen auf Radio Wien. Gleich gibt es wieder das Info-Update um halb. Radio Wien Schlagzeilen, Wetter und Verkehr sind schon bereit für Sie. Guten Morgen.

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3: Hallo am Dienstag, den 28. Juli. Es ist 8:30 Uhr. Die Radio Wien Schlagzeilen hat für Sie Thomas Edinger.
4: Guten Morgen. In Wien kaufen immer mehr Menschen in Sozialmärkten ein. Beim größten Anbieter Foodpoint ist die Zahl von 14.000 vor Corona auf aktuell 100.000 gestiegen. Gleichzeitig kommen die Märkte immer schwerer an Warenspenden. Der Grundwehrdienst soll um 3 Monate verlängert werden. Die Regierung hat sich nach langem gestern auf eine Reform der Wehrpflicht geeinigt. Die Wehrdienstkommission ist wenig begeistert, der Schritt sei aber richtig. Und der Faserhersteller Lenzing baut mehr Jobs ab als bisher bekannt. Bis Ende 2027 sollen weltweit 2000 Arbeitsplätze

0: gestrichen werden, rund 300 davon in Österreich, das Lenzingwerk in Heiligenkreuz wird geschlossen. Soweit die Schlagzeilen zum Wetter und Kevin Ebenstreit.
1: Ja, gestern um die Zeit war es schon ziemlich windig in der Stadt. Das ist heute anders, werden Sie vielleicht bemerkt haben, wenn Sie schon draußen waren, und sonst werden Sie es merken, wenn Sie demnächst rausgehen. Nordwestwind, der hat deutlich nachgelassen in der Nacht, ist zwar noch da, wird tagsüber spürbar, aber statt 60 km/h Böen wie gestern in der Stadt gibt es heute maximal Böen mit 30 km/h. Dazu jetzt noch einige Wolken über der Stadt. Allerdings zeigt sich die Sonne immer öfter im Laufe des Tages. Der Nachmittag ist dann die meiste Zeit über sonnig und es wird heiß. Aktuell haben wir 20 bis 22 Grad, am Nachmittag bis zu 30 Grad. Morgen dann Sonne von früh bis spät. Der Wind dreht auf Südost. Das heißt, der bringt uns zunehmend heiße Luft. In der Früh ist es angenehm frisch. Am Nachmittag hat es morgen bis zu 34 Grad. So viel zum Wetter. Der Blick auf die Straßen. Die beste Verkehrsinfo der Stadt. Andrea Rosenberger.
2: Verzögerungen gibt es aktuell auf der Tangente Richtung Graz zwischen Hirstetten und dem Knoten Prater und auch auf der Grünbergstraße stadteinwärts.
3: Hallo am Dienstag, 8.32 Uhr.
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So geht's rein in den Dienstag mit richtig guter Energie, einfach guter Musik. Gerade eben noch Europe, jetzt Musik aus Österreich, Minisex. Schönen guten Morgen um 8.37 Uhr.

0: 8.41 Uhr, schönen guten Morgen auf Radio Wien. So, jetzt werfen wir mal unser Gehirn kurz an. So, genau. Jetzt geht es nämlich ums Rätsel lösen und kombinieren. Das neue Spiel Behind ist nämlich perfekt für alle Knobel-Fans. Und unsere Spielserie geht ab heute schon in die zweite Hälfte.
1: Ja, nach den Spielen zum Mitnehmen kommt jetzt ein echtes Rätsel-Highlight. Worum geht es bei Behind genau? Das erklären Spielexperte Thomas Barrieder und Radio Wien-Reporter Robert Jahn.
2: Ja, wir haben eine sehr innovative Art und Weise, wie man ein Puzzle zusammenstellen kann. Wobei Puzzle kann man schwer sagen, weil die Teilchen sind also einfache Quadrate, die auf der Vorder- und Rückseite eine Abbildung haben. Wichtig dabei ist, dass alle auf einer Seite mal hingelegt werden müssen, offen. Die Rückseite, die gibt es erst am Schluss, die hat die Kontrollfunktion, ob man alles richtig gemacht hat.
3: Aha, da sehe ich dann, ob ich das Rätsel richtig gelöst habe oder nicht.
2: Ja, genau, also ich habe drei verschiedene Puzzle-Aufgabenstellungen, die es zu lösen gilt. Wobei, anders als bei den normalen Puzzles, ist es nicht so, dass die Sachen optisch hundertprozentig zusammenpassen müssen. Einige passen zusammen, einige nicht. Da muss ich mich inhaltlich mit dem ganzen Thema beschäftigen, weshalb es auch wichtig ist, dass da mehrere Leute dran sind, weil man hat doch unterschiedliche Denkansätze, wie Dinge zusammenpassen.
3: Und das spielt man gemeinsam oder gegeneinander?
2: Man spielt es gemeinsam und ich habe thematisch vollkommen unterschiedliche Sachen. Ich bin einmal bei einem kleinen Comicstrip über lustige experimentierenden Wissenschaftler, die so drei Geschichtsreihen haben. Da geht es um eine Zeitmaschine und ich muss im Prinzip den Inhalt des Comics richtig legen, was gar nicht so leicht ist.
3: Klingt aber nach einem Spiel, das ich nur einmal spielen kann, oder? Weil wenn ich das Rätsel gelöst habe, ist vorbei.
2: Also ist richtig, jedes der Rätseln kann man zwar mehrmals spielen, aber es ist nur einmal so, dass es der Überraschungseffekt ist. Es ist jetzt vom Preisling her sehr kommod gestaltet und man braucht für ein Rätsel, man würde schon mindestens eine Stunde sagen. Und es ist überhaupt kein Gmadewiesen, weil wenn man dann der Meinung ist, das Puzzle richtig gelegt zu haben, alle sind zufrieden, dann wird umgedreht. Und wenn das umgedrehte Bild ein zusammenhängendes ist, wunderbar, dann kann angestoßen werden, aber leider ist es oft anders und dann darf man auch brav analysieren, warum man das eine oder das andere richtig gemacht hat und stützt sich dann aufs Nächste.
3: Und wenn es fertig gespielt ist, dann gebe ich es halt einem guten Freund.
2: Genau.
0: Ja, lässt sich alles ausknobeln und machen. Alle Infos dazu hat auch der Radio Wien Service Point unter 89 9 95 3.
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0: Willkommen zur Farblehre um 8.47 Uhr auf Radio Wien. Es ist immer weniger grau und immer mehr blau, Kevin.
1: Und zwar oben am Himmel, weil genau. Die Wolken weniger werden und sich immer mehr die Sonne durchsetzt. Im Laufe des Tages lösen sich die Wolken dann sogar fast ganz auf. Das heißt, im Laufe des Nachmittags richtig viel Sonnenschein heute. Rund 30 Grad der Höchstwert, das heißt noch keine große Hitze. Das ist ein feiner Hochsommertag heute.
0: Und auch die Straßenkarten, Verkehrskarten von Andrea Rosenberger.
2: Und da gibt es aktuell Verzögerungen zu sehen, und zwar auf der Tangente Richtung Graz zwischen Hirstetten und dem Knoten Prater, auch auf der unteren Donaustraße und der Grünbergstraße stadteinwärts.
0: Das nächste Info-Update gibt es schon wieder in knapp 13 Minuten. Guten Morgen, Wien.

0: Große Einigkeit im Radio Wien Studio kommt von Andrea Rosenberger, von Kevin Hebestreit und jetzt auch von Carola Gausterer. Hallo, schönen
1: guten
0: Vormittag.
1: Morgen, wo sind wir uns denn einig?
0: Wir sind uns einig, dass heute ein großer Abend stattfinden wird. Stella Jones, nämlich beim Radio Wien Afterwork im Freiheits. 18 Uhr geht's los und kosten tut's nix.
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0: Genau, die handelt jetzt auch von Stella Jones.
1: Ja, die gebürtige Berlinerin ist ja 1977 nach Wien gekommen und seitdem wirklich eine fixe Größe der heimischen Musikszene. Mit ihrem American Christmas Gospel feiert sie heuer sogar 25 Jahre Jubiläum.
3: Wow, 1995, da war sie die österreichische Vertreterin beim Song Contest. Und dazu wollen wir heute was von Ihnen wissen.
4: Mhm. Wie hat das Lied geheißen, mit dem sie in Dublin den 13. Platz für Österreich gemacht hat? Jetzt anrufen, wenn Sie es wissen, 89 95 3. Radio Wien Überraschungspaket wartet schon.
0: Ist machbar.
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3: Es ist genau 9 Uhr. Wir sind die Nachrichten. Hier ist Thomas Edinger für Sie.
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5: Ansturm auf die Wiener Sozialmärkte. Der Faserhersteller Lenzing streicht 2000 Jobs, 300 davon im Burgenland. Das Wiener Wetter oft sonnig, am Nachmittag heiß. Schönen Vormittag. Die Teuerung macht sich auch in Wien Sozialmärkten bemerkbar. Die Zahl jener, die dort einkaufen müssen, ist enorm gestiegen. Gleichzeitig kommen viele Sozialmärkte immer schwerer an entsprechende Warenspenden. Katharina Pawlowski berichtet.
6: Pandemie, Ukraine-Krieg und hohe Inflation, ein Mix, der immer mehr Menschen dazu zwingt, in Wiener Sozialmärkten einzukaufen. Knapp 30 Sozialmärkte gibt es mittlerweile in Wien. Beim größten Anbieter Foodpoint gab es vor der Pandemie 14.000 Mitglieder, aktuell sind es 100.000. Sie zahlen etwa um 2/3 weniger als im Supermarkt. Auch die Sozialmärkte von Samariterbund, Hilfswerk Alles Verwerter und Sozialmärkte Wien schildern enorme Zuwächse bei den Kundenzahlen. Schwierig ist es für manche mittlerweile, an Warenspenden zu gelangen, denn Lebensmittelketten planen effizienter und haben weniger Überschuss. Dennoch, bei Foodpoint ist die Nachfrage an leistbaren Lebensmitteln so groß, dass bald der 11. Standort aufsperren wird. Sozialmärkte helfen nicht nur Menschen mit geringem Budget, sie retten durch ihre Arbeit auch tausende Tonnen Lebensmittel vor der Mülltonne.
5: Der Grundwehrdienst soll um 3 Monate verlängert werden. Die Regierung hat sich nach langem gestern auf eine Reform der Wehrpflicht geeinigt. Die Wehrdienstkommission ist wenig begeistert. Die plus 3 Monate sind kein Vorschlag von ihr. Der Schritt sei aber richtig. Er werde das Heer nach vorne bringen. Der Faserhersteller Lenzing baut mehr Jobs ab als bisher bekannt. Bis Ende des Jahres will das Unternehmen weltweit 2000 Arbeitsplätze streichen. Knapp 300 davon im Burgenland. Das Werk in Heiligenkreuz wird geschlossen und verkauft. Michael Fröschl berichtet.
7: Das Aus für das Faserwerk in Heiligenkreuz im Lafnitztal kommt gestern am späten Abend. In einer Aussendung verkündet der börsennotierte Faserhersteller, dass die Produktion im Burgenland bis Ende dieses Jahres eingestellt wird. Der Standort Heiligenkreuz soll verkauft werden. Dort arbeiten 285 Personen. Für sie soll es laut dem Unternehmen einen Sozialplan geben. Auch ein Faserwerk in England wird geschlossen. Insgesamt will Lenzing weltweit bis Ende 2027 2000 Jobs abbauen. Der Konzern schreibt schon das 4. Jahr in Folge rote Zahlen und hat im vergangenen Herbst angekündigt, 600 Jobs zu streichen. Als Gründe für die Krise gelten die schwache Nachfrage im Textilmarkt, niedrige Preise für Fasern und Zellstoff und die US-Zölle. Burgenlands Landeshauptmann Doskozil spricht von einer schmerzhaften Weichenstellung der Konzernverantwortlichen.
5: Und die Ukraine hat die russische Hauptstadt Moskau in der Nacht mit über 390 Drohnen angegriffen. Den Großteil hat die Luftabwehr abgefangen und neutralisiert, sagt der Bürgermeister. Einige Wohnhäuser in Moskau sind trotzdem beschädigt worden. Auf Internetvideos sind brennende Wohnungen zu sehen. Das waren die Nachrichten, damit zum Wiener Wetter und Kevin Hebenstreit.
8: Ja, heute ist noch nichts mit großer Hitze. Die Temperatur steigt nur langsam an. Von aktuell 21 bis 23 Grad auf rund 30 Grad am Nachmittag. Die Sonne wird sich in den kommenden Stunden immer besser, immer mehr behaupten können. Und das Angenehme heute, der Wind ist nicht mehr so stark wie gestern. Ein leichtes Lüfterl aus Nordwest kommt bis zum Nachmittag aber trotzdem auf. Ab morgen wird es dann allerdings zunehmend heiß. Morgen schon bis zu 34 Grad und vor allem hat die Sonne morgen den Himmel fast für sich allein. Es gibt nämlich von Beginn an so gut wie keine Wolken.
9: Aber die Wolken, die verziehen sich heute noch. Also man braucht jetzt momentan keine Sonnenbrille auf dem Weg in die Arbeit?
8: Nur teilweise in der Stadt.
9: Aha, na gut. 3 Minuten nach 9, Radio Wien ist da mit der besten Verkehrsinformation der Stadt. Es läuft eigentlich ganz gut, Andrea Rosenberger.
10: Es gibt nur kurze Verzögerungen aktuell noch auf der Tangente Richtung Graz zwischen Hirstetten und dem Knoten Prater, der unteren Donaustraße und der Grünbergstraße stadteinwärts.
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9: Herrlich, die Temperaturen noch angenehm. Ja. Solche Werte werden wir dann spätestens am Wochenende beim Aufstehen uns wünschen, Kevin, weil das wird es nicht spielen.
8: Da wird es in der Nacht dann oft wärmer sein als das, was wir jetzt draußen haben.
9: Oh,
8: ja.
9: Oh Gott, ich fürchte mich schon drauf. Andrea, es läuft auf den Straßen, hast du gesagt, ganz gut.
10: Sieht noch ganz gut aus, ja.
9: Ja, sieht man gut. Wir wünschen einen angenehmen Vormittag bei uns. Wenn Sie urlauben, einen schönen Urlaub, ganz entspannten Vormittag. Gutes Gelingen, was auch immer Sie sich für heute vorgestellt haben.

0: Na, ob ihr nach einer Frühsendung noch die ganze Nacht durchtanzen könntet, ich glaube nicht, oder? Schafft ihr das?
1: Wenn morgen nicht wieder Frühsendung wäre, wahrscheinlich schon.
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0: So, aber jetzt sind wir wirklich ready für Sie. Tom, Andrea, Kevin und ich und Radio Wien-Hörer Martin aus Währing. Hallo.
3: Schönen guten Morgen.
0: Schönen guten Morgen. Martin ist Lehrer und genießt ein bisschen seine Sommerferien. Das ist gut so.
3: Richtig. Ja, genau.
0: Was steht da alles so am Programm?
3: Was steht da? Momentan gerade Frühstück machen, dann ein bisschen das Zimmer des Sohnemanns renovieren, ein bisschen was im Garten machen, Zeit genießen und
1: dann gut beschäftigt.
0: Das klingt nach wirklich.
3: Ja, man hat was zu tun. Also, es klingt nach nichts machen.
0: Das stimmt, ja. So, aber jetzt widmen wir uns den wichtigen Dingen des Lebens. Es geht ja um unsere Frage zum Tag und da geht es heute um ein bisschen Song Contest und ein bisschen Stella Jones.
4: Ja, genau. Stella Jones ist ja gebürtige Berlinerin, aber schon seit 1977 in Wien und seitdem eine fixe Größe der heimischen Musikszene.
1: 1995 war sie die österreichische Vertreterin beim Song Contest und dazu wollen wir...
5: Ja, wir wollen jetzt wissen, wie hat denn das Lied geheißen, mit dem sie in Dublin den 13. Platz gemacht hat?
3: Der Song hat geheißen, die Welt dreht sich verkehrt.
0: Jawohl, richtig. Und können Sie sich noch erinnern, wer damals gewonnen hat?
3: Keine Ahnung.
0: Keine Ahnung. Ich sag's Ihnen, eine norwegische Gruppe, ich hab's auch nicht gewusst. Secret Garden mit dem Lied Nocturne.
1: Aha.
0: Und da waren nur 24 Wörter drin in dem Song, ja. Und ein bisschen Violine. Deshalb haben wir es uns wahrscheinlich auch nicht gemerkt. Alles richtig gemacht, Martin. Das vergessen wir auch schnell wieder, diese Zusatzinfo. Radio Wien Package geht an Sie und vielleicht sehen wir uns ja heute Abend, ich weiß, Sie haben viel zu tun, beim Radio Wien Sommer Afterwork im Freiherz. Würde uns freuen.
1: Ja.
0: So, alles Liebe und tschüss, Martin.
3: Schönen Vormittag noch. Danke,
0: ciao.
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die wichtigste Popband aller Zeiten, The Beatles mit Get Back. So klingt Radio Wien bei der Arbeit oder im Urlaub, je nachdem, schönen Vormittag mit einfach guter Musik. Jetzt feine Klänge, ein bisschen was zum Durchschnaufen und Wohlfühlen. Bad Benatar, We Belong.

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2: Schönen Vormittag mit Radio Wien an diesem Dienstag. Das Wiener Wetter heute oft sonnig bei bis zu 30 Grad. Dann am Nachmittag, wie es mit dem Wiener Wetter weitergeht. Es wird heiß, ja. Neue Hitzewelle im Anrollen hören Sie dann in circa 10 Minuten von Radio Wien-Meteorologen Kevin Nebenstreit. Und auf den Straßen, und das kann ich Ihnen sagen, läuft es jetzt schon sehr, sehr gut. Sind uns keine Störungen gemeldet worden. Bitte nicht zu schnell unterwegs sein. Sie werden geblitzt, unter anderem auf der A2 der Südautobahn Richtung Graz bei der Raststation Bad Fischau. Wir wünschen gute und sichere Fahrt. Kommen Sie gut durch diesen Vormittag.
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0: ganz entspannt durch diesen Dienstagvormittag mit Supertramp, It's Raining Again.
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0: Mit Radio Wien-Meteorologen Kevin Hebenstreit.
2: Schönen Vormittag.
0: Tagelang wurde darüber schon gesprochen. Heute geht's los, die Hitzewelle, und die steigert sich dann sukzessive, kann man sagen, eigentlich in großen Schritten. Erzähl mal.
2: Ja, die Temperatur wird vor allem die nächsten Tage kräftig zulegen. Heute steigert oder ist die Hitzewelle beginnt einmal ganz gemächlich. Vielleicht schaffen wir hier und da in der Stadt gar nicht 30 Grad, dann wäre es erst morgen offiziell der Beginn. Aber hin oder her, Hitzewelle heute ist noch ein, ich würde sagen, durchaus angenehmer Hochsommertag. Ja, es wird recht heiß sein am Nachmittag, aber aktuell haben wir 23 Grad, um 23 Grad in den Bezirken, um 30 Grad am Nachmittag, und vor allem diese Stratocumulus-Wolken, über die wir heute früh schon gesprochen haben, die wir jetzt hatten die vergangenen Stunden, die werden jetzt immer weniger. Die Sonne setzt sich immer mehr durch und das ist dann ein ziemlich feiner Badetag eigentlich heute.
0: Und so geht es ja eigentlich auch weiter.
2: Ja, es gibt ab morgen dann richtig viel Sonnenschein, also dieses Hoch der Olaf, der sich da jetzt durchsetzt, bringt morgen so gut wie keine Wolken mehr, der lässt die nicht mehr zu. Es gibt von früh bis spät Sonne und dann erreicht uns doch morgen mit Winddrehung. Heute haben wir noch Nordwestwind, morgen Südostwind, deutlich spürbar wärmere Luft, heißere Luft. Am Nachmittag morgen 34 Grad, die kommende Nacht wird übrigens noch einmal sehr angenehm sein. Da kühlt es in fast allen Bezirken auf deutlich unter 20 Grad ab. Aber die Nacht von Mittwoch auf Donnerstag dann schon ganz anders. Da gibt es in vielen Bezirken dann schon eine Tropennacht, nicht mehr unter 20 Grad, und am Donnerstag 37 Grad. Am Nachmittag spätestens da haben wir dann die sehr große Hitze in der Stadt.
0: Viele starten am Wochenende in den Urlaub oder genießen ihr Wochenende bei uns in Wien. Was kannst du da sagen?
2: Ja, diese stabilen Tage haben wir vor allem bis zum Freitag hin. Am Wochenende kann ich dann erstens über unseren Hausbergen ein Gewitter nicht ausschließen, und diese Gewitter oder zumindest Ausläufer davon könnten dann am Samstag oder vor allem am Sonntag auch Wien in den späten Nachmittag- oder Abendstunden erreichen. Ist insofern gut, weil es dann eine leichte Abkühlung gibt, weil es vielleicht auch etwas Regen gibt und weil wir dann nicht so warm in die Nacht starten würden. Auf der anderen Seite, so ein Aufguss macht es dann wieder schwül draußen. Das heißt, am Wochenende, am Nachmittag, gerade wenn Sie rund um Wien und in den Bergregionen unterwegs sind, Himmel im Auge behalten, eher früh aufbrechen, weil an den Nachmittagen sind dort Gewitter sehr wahrscheinlich und vielleicht kommen sie auch zu uns nach Wien.
0: Ist dieser Olaf weitflächig über Europa oder ja, ist das jetzt wirklich über uns?
2: Nein, den haben wir in West- und Mitteleuropa und er schaufelt jetzt also nach und nach. Diese Spanien-Hitze, dort hat es ja immer wieder um 40 oder über 40 Grad, schaufelt er nach und nach zu uns. Es wird bei uns in dieser Woche der Freitag wohl der heißeste Tag sein mit 38, vielleicht bis zu 39 Grad. Am Wochenende liegen wir dann meist um 35. Und nächste Woche geht es noch weiter mit dieser Hitze. Mindestens 4, vielleicht 5 sehr heiße Tage folgen auch in der nächsten Woche mit Höchstwerten oft über 35 Grad.
0: Vielen Dank, Kevin Hebenstreit.
2: Bitte gern.
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0: Dienstagvormittag. Schönen Vormittag wünschen wir. Es ist genau 10 Uhr und hier sind schon die Nachrichten mit Thomas Edinger, bitte.
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2: Der Wiener Flughafen ist mit den neuen CT-Scannern beim Sicherheitscheck zufrieden. In den USA gibt es heute eine Reihe internationaler Krisentreffen. Das Wiener Wetter oft sonnig, am Nachmittag heiß. Schönen Vormittag. Seit knapp einem Monat sind bei der Sicherheitskontrolle

0: Kontrolle am Wiener Flughafen, die neuen CT-Scanner im Einsatz. Die Geräte haben sich bisher bewährt, heißt es. Dank der Scanner kann man wieder bis zu 2 Liter Flüssigkeit mit ins Handgepäck nehmen. Thomas Birkfellner berichtet.
1: Seit Ferienbeginn kommen ausschließlich die neuen Scanner zum Einsatz. Sie arbeiten mit Computertomographie-Technik und erzeugen detaillierte 3D-Bilder des Handgepäcks. Sowohl von Fluggästen als auch dem Sicherheitspersonal gäbe es derzeit nur positive Rückmeldungen, sagt Flughafensprecherin Stefanie Tomanek. Insgesamt 35 Geräte wurden in Schwechat angeschafft, 25 Millionen Euro dafür investiert. Damit verfügen sämtliche zentrale Sicherheitskontrollstraßen in allen Terminals über die neuen Scanner. Das vereinfache die Abläufe, heißt es am Flughafen. Während der Sommerferien herrscht dort Hochsaison. Mehr als 100.000 abfliegende und ankommende Passagiere an nur einem Tag sind dann keine Seltenheit.
0: In Wien kaufen immer mehr Menschen in den Sozialmärkten ein. Beim größten Anbieter Foodpoint sind es momentan 100.000, vor Corona waren es nur 14.000. Mit ein Grund ist die Teuerung. Für die Sozialmärkte wird es aber immer schwerer, an Warenspenden zu kommen. Die Supermärkte planen ihren Bedarf besser. In Washington gibt es heute eine Reihe internationaler Krisentreffen. Genutzt wird dafür die Trauerfeier für den vor 1,5 Wochen verstorbenen Senator Lindsey Graham. Der Republikaner war in außenpolitischen Fragen einflussreich. Aus den USA, Markus Müller.
2: Er war ein außenpolitischer Hardliner mit besten Kontakten zu den Regierungen in Israel und der Ukraine. Beide Länder verlieren mit dem Tod von Senator Lindsey Graham einen wichtigen Fürsprecher in Washington. Und beide Länder wollen die Trauerfeier nutzen, um bei Präsident Donald Trump ein gutes Wort für sich einzulegen. Graham sei ein Freund Israels gewesen, sagt der israelische Premier Benjamin Netanyahu vor seinem Abflug. Jetzt treffe er in Washington einen anderen Freund, nämlich Donald Trump. Der wird am Rand der Trauerfeier noch mit dem ukrainischen Präsidenten Volodymyr Zelensky sprechen. Graham hatte kurz vor seinem Tod im Parlament ein umfangreiches Sanktionenpaket gegen Russland auf den Weg gebracht, dem Präsident Trump allerdings erst zustimmen muss, bevor es in Kraft treten kann.
0: Und Rumänien schaltet ab heute einen seiner beiden Atomreaktoren ab. Grund ist der niedrige Wasserstand der Donau. Die Kühlsysteme des AKW müssten geschützt werden. Rumänien hat 2 Reaktoren, die etwa ein Fünftel des benötigten Stroms produzieren. Um den Spitzenbedarf zu decken, muss das Land die Woche importieren. Das waren die Nachrichten. Damit zum Wiener Wetter und Carola Gausterer.
3: Die aktuelle Temperatur 24 Grad, jetzt kurz nach 10. Heute kann sich die Sonne immer besser behaupten. Die Wolken über der Stadt werden allmählich weniger. Beim mäßigen Nordwestwind erreicht die Temperatur bis zu 30 Grad dann am Nachmittag. Morgen am Mittwoch scheint die Sonne von Beginn an meist ungetrübt. Im Laufe des Tages kommt lebhafter Südostwind auf und die Temperatur legt deutlich zu. Der Höchstwert morgen schon 34 Grad. 4 Minuten nach 10, Radio Wien ist da mit der besten Verkehrsinformation der Stadt und es läuft sehr gut in Wien, in Niederösterreich, auch im Burgenland. Sind uns keine Störungen gemeldet worden, aber bitte passen Sie immer aufs Tempolimit auf. Geblitzt werden Sie nämlich aktuell auf der A2 der Südautobahn Richtung Graz bei der Raststation Bad Fischau und geblitzt werden Sie auch auf der S6 der Semmering-Schnellstraße Richtung Wien bei Neunkirchen. Gute und sichere Fahrt, kommen Sie gut durch diesen Vormittag.
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3: 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Schönen Vormittag.

0: Virginia Ernst auf Radio Wien und die hat gelernt, mit wenig Schlaf auszukommen die letzten Jahre. Seit Februar ist nämlich Kind Nummer 3 da. Nach zwei Buben haben Virginia und ihre Ehefrau Dorothea jetzt ein Mädel bekommen. Deshalb wollen wir gleich nachfragen, wie geht's euch denn?
1: Boah, die Kleine ist wahnsinnig gechillt. Ich würde fast behaupten, wie der Große, weil der war auch so viel geschlafen. Wenig gequengelt, nur gequengelt, frische Windel und Hunger. Also wirklich ein Traumkind. Also ich glaube, wäre sie jetzt nicht so gechillt und sie ist ja doch in einer sehr stressigen Zeit geboren, würden wir es wahrscheinlich gar nicht so verblasen.
0: Ja, das ist doch gut. Mama happy, Baby happy. Also es scheint sehr, sehr gut zu laufen zu fünft. Ich wünsche allen frisch gebackenen Mamas und Papas alles, alles Gute. Genießt die Zeit.

nichts an Glanz verloren, dieser 80er-Hit von The Cutting Crew mit I Just Died in Your Arms. Das ist Radio Wien, einfach gute Musik. Bei der Arbeit, beim Shoppen oder beim Autofahren oder beim Sporteln, ganz egal. Schön, dass Sie uns mit dabei haben.

0: schönen, angenehmen Vormittag mit Radio Wien. Das Wiener Wetter, aktueller Wert 25 Grad, also die Temperatur steigt schon an. Heute kann sich die Sonne immer besser behaupten. Die Wolken über der Stadt werden allmählich weniger. Beim mäßigen Nordwestwind erreicht die Temperatur bis zu 30 Grad. Was tut sich auf den Straßen? Die beste Verkehrsinformation der Stadt für Sie. Läuft gut in Wien, in Niederösterreich, auch im Burgenland. Bitte einzig und allein achten Sie aufs Tempolimit. Geblitzt werden Sie derzeit auf der S6, der Semmering-Schnellstraße Richtung Wien, und zwar bei Neunkirchen. Und gerade jetzt hereingekommen, Burgenland, B52, Rusterstraße Richtung Rust vor dem Family Park St. Margareten, Stau und 15 Minuten, die Sie da mehr einplanen müssen. Wir wünschen gute und sichere Fahrt. Kommen Sie gut ans Ziel.
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0: das ist heute so ein lovely day, dieser Dienstag. Bill Withers auf Radio Wien.
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0: Ja, im Sommer jetzt zu diesen Tagen ganz besonders in den Pool oder in den See hupfen ist natürlich eine feine Erfrischung, damit diese Badefreuden auch ungetrübt bleiben, also nicht mit einer Ohren- oder Harnwegsinfektion nach Hause gehen, hat Lela Madavian, Radio Wien Apothekerin Elisabeth Sommer, nach ihren Tipps gefragt.
2: Erster Tipp: Achten Sie auf Ihre Ohren.
3: Zur Vorbeugung von Ohreninfektionen gibt es spezielle Tropfen mit Essigsäure, Isopropylalkohol und Dexpanthenol. Sie werden nach dem Baden eingetropft und das Wasser in den Gehörgängen verdunstet schneller. So können Infektionen oder auch Gehörgangsekzeme wirksam verhindert werden. Für Kinder oder auch Erwachsene, die sich gern lang und viel im Wasser aufhalten, ist es überlegenswert, Ohrenschutzstöpsel zu verwenden, die das Wasser erst gar nicht ins Ohr eindringen lassen. Auch diese gibt es in der Apotheke.
2: Barfuß gehen im Freibad endet leider manchmal mit Fußpilz. Tragen Sie Badeschuhe und trocknen Sie die Füße nach dem Schwimmen gründlich ab, insbesondere auch die Zehenzwischenräume.
3: Zur Behandlung gibt es hier spezielle Cremes aus der Apotheke. Sie werden zweimal täglich aufgetragen. Man muss allerdings die Behandlung 4 bis 6 Wochen konsequent durchführen. Socken und Handtücher bitte dann mit 60 Grad waschen. Und man kann auch einen wirksamen Hygienespüler zusetzen für Wäsche, die 60 Grad nicht aushalten würde.
2: Damit die Harnwege gesund bleiben, wechseln Sie nasse Badesachen nach dem Schwimmen gegen trockene aus.
3: Hilfreich ist es auch, die Füße warm zu halten. Vorbeugend kann man einige Tage lang nach dem Schwimmen noch D-Mannose einnehmen. Das ist eine Zuckerart, die verhindert, dass sich Bakterien an die Blasenwand anheften können.
2: Wichtig auch immer beim Baden: Sonnenschutz.
3: Ein wasserfester Sonnenschutz wirkt während des Schwimmens, wird aber durch das Abtrocknen abgerieben. Daher ist ein Nachcremen erforderlich. Am Ende des Tages ist es dann wohltuend, die Haut mit einer genüsslichen Dusche von den Chlorresten zu reinigen und mit einer feuchtigkeitsspendenden After-Sun-Lotion zu verwöhnen.
2: Und ein letzter wichtiger Tipp:
3: Stay hydrated, achten Sie auf Ihren Flüssigkeitshaushalt. Wenn es sich beim Schwimmen auch nicht so anfühlt. In der Sonne braucht der Körper auch von innen her Wasser, daher regelmäßig trinken.
0: Tipps für ungetrübte Badefreuden. Mehr Infos dazu natürlich auch online. Wir haben alles für Sie zusammengefasst auf wien.orf.at.
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5: Schönen Vormittag, Radio Wien ist da, genau 11. Hier ist Thomas Edinger mit den Infos.
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7: Keine Entwarnung bei den Waldbränden in Frankreich. Im Urlaub was lernen, das ist der neue Reisetrend Skillcation. Das Wiener Wetter oft sonnig, am Nachmittag heiß. Schönen Vormittag. In Frankreich versucht die Feuerwehr vor dem Beginn einer neuen Hitzewelle die Waldbrände an der Atlantikküste weiter einzudämmen. Das flächenmäßig kleinere Feuer ist inzwischen unter Kontrolle. Von Entwarnung ist aber noch lang keine Rede. Aus Bordeaux, Leonie Heitz.
8: Die Feuerwehr konnte die Ausbreitung der Flammen zuletzt bremsen und Brandschneisen anlegen. Unter Kontrolle ist der Großwaldbrand in der Gironde aber noch nicht. Präsident Macron spricht von einer deutlich besseren Lage als noch vor 24 Stunden.
9: On est en bien meilleure situation qu'à 24 heures. Maintenant, je reste prudent.
8: Er mahnt dennoch zur Vorsicht. Schon heute bringt die nächste Hitzewelle neue Gefahr. Das Feuer liegt noch immer nur 15 Kilometer vor Bordeaux. Das macht uns große Angst. Wir verfolgen die Entwicklung dieses riesigen Feuers Stunde für Stunde, sagt diese Bewohnerin von Bordeaux. Seit Jahresbeginn sind in Frankreich bereits rund 100.000 Hektar Wald und Vegetation verbrannt, so viel wie noch nie zu diesem Zeitpunkt im Jahr.
7: Seit knapp einem Monat sind bei der Sicherheitskontrolle am Wiener Flughafen die neuen CT-Scanner im Einsatz. Die Geräte haben sich bisher bewährt, heißt es, auch die Passagiere seien zufrieden. Dank der Scanner kann man wieder bis zu 2 Liter Flüssigkeit mit ins Handgepäck nehmen. Apropos Reisen, Urlaub machen und dabei etwas Neues lernen, das ist der neue Reisetrend Skillcation, eine Wortmischung aus dem Englischen für Fähigkeit und Urlaub. Statt nur am Strand zu liegen, wird etwas Neues ausprobiert. Anke Mandl berichtet.
10: Stricken lernen auf einer Insel, am Bauernhof Heu ernten oder sogar beim Mauerbauen in China mithelfen. Dafür zahlen Menschen Geld. Bei solchen Urlaubsangeboten geht es darum, neue Fähigkeiten zu lernen und besondere Erfahrungen zu sammeln. Laut Arbeitspsychologin Sabine Bergner von der Uni Graz kann ein Grund dafür sein, viele wollen im Urlaub bewusst etwas ganz anderes machen.
11: Durch das Kontrastprogramm wird sowas wie mentale Distanz zu eigenen Arbeit aufgebaut. Und je größer die Distanz, umso größer ist der Erholungseffekt.
10: Gerade wer im Job viel am Computer sitzt, sucht im Urlaub oft Ausgleich. Etwas mit den Händen machen und etwas Greifbares schaffen. Das kann helfen, den Kopf frei zu bekommen und wieder Kraft für den Alltag und die täglichen Aufgaben zu sammeln.
7: Und nicht nur in Wiener Straßen, Greenpeace hat jetzt auch bei burgenländischen Ausflugszielen krebserregendes Asbest gefunden. Betroffen sind Wanderwege, Parkplätze und Burgen, etwa die Burg Schleining oder die Schotterfläche vor der Aussichtswarte Geschriebenstein. Greenpeace verlangt, die Flächen sofort zu sanieren. Das waren die Nachrichten, damit zum Wiener Wetter und Carola Gausterer.
5: Die aktuelle Temperatur, jetzt kurz nach 11, schon 26 Grad. Heute kann sich die Sonne immer besser behaupten. Die Wolken über der Stadt werden allmählich weniger. Und beim mäßigen Nordwestwind erreicht die Temperatur bis zu 30 Grad. Morgen am Mittwoch scheint die Sonne von Beginn an meist ungetrübt. Im Laufe des Tages kommt dann lebhafter Südostwind auf. Und die Temperatur legt deutlich zu, der Höchstwert morgen um 34 Grad. 3 Minuten nach 11, Radio Wien ist da mit der besten Verkehrsinformation der Stadt und es läuft sehr gut in Wien, in Niederösterreich, auch im Burgenland. Sie kommen überall sehr gut voran. Bitte nicht zu schnell sein. Geblitzt werden Sie auf der S6, der Semmering-Schnellstraße Richtung Wien bei Neunkirchen. Wir wünschen gute und sichere Fahrt. Passen Sie gut auf sich auf.
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Damit ist ihm der internationale Durchbruch in den 80ern gelungen. Billy Ocean, Love Really Hurts Without You. Und da steckt so viel Fun und Liebe drinnen. Schöner Song. Radio Winter, einfach gute Musik bei der Arbeit, zum Weiterarbeiten, zum auf die Mittagspause freuen.

0: Die Sonne kitzelt schon auf der Nase und dazu Raikou, der Little Sister hier bei uns auf Radio Wien. Einen angenehmen Vormittag wünsche ich Ihnen. Aktuelle Temperatur 26 Grad bei uns in Wien. Heute kann sich die Sonne immer besser behaupten. Die Wolken über der Stadt werden allmählich weniger und beim mäßigen Nordwestwind erreicht die Temperatur am Nachmittag bis zu 30 Grad. Und gute Nachricht zum Schluss, auf den Straßen läuft es sehr, sehr gut. In Wien, Niederösterreich und im Burgenland sind uns keine Störungen gemeldet worden. Wir wünschen gute und sichere Fahrt und vor allem einen feinen Vormittag. Hallo.
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0: Schönen Vormittag, Radio Wien da. 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

0: Cola and the Gang, Fresh, hier auf Radio Wien. Einfach gute Musik und natürlich auch die Themen des Tages, die uns beschäftigen in Wien und natürlich auch in Österreich. Heute im Radio Wien Stadtjournal ist Werner Trinker. Hallo.
1: Hallo, schönen Mittag.
0: Es geht heute um ein seit langem und viel diskutiertes Thema, nämlich Social Media Plattformen und Kinder.
1: Ja, ganz genau. Viele dieser Social Media Plattformen werden ja von der Wissenschaft als suchtfördernd eingestuft und in einem Gesetzesentwurf soll ja ab dem nächsten Jahr dann Kindern und Jugendlichen unter 14 der Zugang zu diesen Plattformen bei uns in Österreich verboten werden. Und darüber ist jetzt eine Diskussion entstanden. Experten sind nämlich dafür, dass man die Altersgrenze für ein Verbot auf 16 anheben sollte.
0: Da haben wir noch nicht das letzte Mal diskutiert. Mehr gleich dazu bei uns im Radio Wien Stadtjournal bei Werner Trinker. Um 12 Uhr geht's los.
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2: Angenehme Mittagsstunde, Radio Wien ist da, 12 Uhr, Werner Trinker.
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3: Expertenkritik am geplanten Verbot von Social-Media-Plattformen für Kinder. Zahlreiche offene Fragen bei der gestern beschlossenen Wehrdienstreform. Das Wiener Wetter ist sonnig und heiß. Einen schönen Mittag. Ab 2027 soll Kindern und Jugendlichen unter 14 Jahren der Zugang zu suchtfördernden Social-Media-Plattformen verboten werden. Das sieht der Gesetzesentwurf der Bundesregierung vor, der jetzt vorliegt. Expertinnen und Experten sehen darin aber noch einige Schwachstellen. Anna Teischl berichtet.
4: Grundsätzlich sei das Social-Media-Verbot für Kinder bis 14 Jahre längst überfällig, findet der Präventionsexperte und ehemalige Kriminalbeamte Wolfgang Dirisamer.
5: Aber ich würde mir eigentlich wünschen, dass diese Altersgrenze nicht bei 14 eingezogen wird, sondern erst bei 16, weil genau zwischen 14 und 16 die Jugendlichen besonders anfällig sind, eben für Suchtverhalten, aber auch für Radikalisierung zum Beispiel.
4: Und ein Social-Media-Verbot allein ist im Sinne der Suchtprävention nicht ausreichend, sagt Dirisamer.
5: Wir müssen auch als Erwachsene Verantwortung übernehmen, wir müssen aber auch selbst als Erwachsene Kompetenz entwickeln, das oftmals den Eltern zum Beispiel jetzt noch fehlt.
4: Das Verbot könnte aber dazu beitragen, den Kinderschutz in sozialen Netzwerken stärker ins kollektive Bewusstsein zu rücken.
3: Ein längerer, aber dafür vor allem finanziell attraktiverer Wehrdienst und ein zumindest vorerst gleich langer Zivildienst, so lässt sich die gestrige Einigung der Bundesregierung zusammenfassen. Die Debatte ist damit jedenfalls noch länger nicht zu Ende, denn die Zustimmung einer Oppositionspartei ist fraglich und auch Militärexperten sehen noch offene Fragen, Felix Nowak berichtet.
6: Sollte es künftig nach den 6 Monaten Grundwehrdienst noch 2 Monate Truppenübungen geben, dann wären Soldaten zwar einsatzbereit, sagt Ex-Verteidigungsminister Thomas Stalinger. Dann würde im vorgestellten Modell allerdings nur 1 Monat für Milizübungstage übrig bleiben, die dann in wenigen Jahren absolviert wären. Offen ist für Stalinger,
7: wie schnell das System in der Lage ist, diejenigen, die nach Absolvierung der Milizübungen herausfallen, durch neue Milizsoldaten wieder zu ersetzen.
6: Um die Reform umzusetzen, braucht die Koalition entweder FPÖ oder Grüne. Besonders kritisch hat sich gestern die FPÖ geäußert. David Stürgmüller von den Grünen wünscht sich mehr Klarheit.
8: Meiner Meinung nach war die gestrige Pressekonferenz wirklich ein Chaos. Man hat nicht wirklich gewusst, was jetzt die Reformen sein sollen.
6: Die Grünen fordern etwa mehr Geld auch für Zivildiener. Für das Heer könnte es dadurch aber wiederum schwieriger werden, Rekruten zu finden.
3: Dass Wien von der roten Liste der gefährdeten Weltkulturerbestätten der UNESCO gestrichen wurde, sorgt auch heute noch für Debatten. Der Internationale Rat für Denkmalpflege, ICOMOS, der die UNESCO berät, zeigt sich im Ö1-Journal überrascht, dass das umstrittene Heumarktprojekt nun doch mit dem Status Weltkulturerbe vereinbar ist. Petra Thalhammer-Jeschek berichtet.
9: Wirtschaftliche und politische Interessen waren vorrangiger als der Denkmalschutz, sagt Kyrill von Planta von ICOMOS Austria. Für ihn ist das nicht nachvollziehbar.
10: Interessant war, dass das, was ICOMOS vorgetragen hat, offensichtlich nicht gehört wurde.
9: Bundesregierung, Stadt Wien und Investor Theuner hätten große Anstrengungen gesetzt, dass Wien von der roten Liste gestrichen wird.
10: Das ist Politik, da halten wir uns raus. Wir sind das beratende Gremium und berufen uns ausschließlich auf die fachlichen Fakten. Und die Politik, die dann im Hintergrund läuft, ist dann nicht unser Geschäft.
9: Für ICOMOS ist das geplante Hochhaus auch nach mehreren Verkleinerungen immer noch zu hoch. Das umstrittene Bauprojekt am Heumarkt muss sich ohne dies noch einer Umweltverträglichkeitsprüfung unterziehen. Das hat erst vergangene Woche der Verwaltungsgerichtshof in letzter Instanz entschieden.
3: Wegen einer brutalen Home Invasion im vergangenen Dezember in Langenzersdorf muss sich heute ein 19-Jähriger am Wiener Landesgericht verantworten. Der Mann hatte sich als Installateur ausgegeben und einer 88-Jährige in ihrer Wohnung ausgeraubt. Die Pensionistin erlitt dabei schwere Verletzungen. Die Pollensaison geht in ihre letzte Phase. Beifuß und Ragweed beginnen zu blühen. Gemeinsam mit der Hitze ist das eine doppelte Belastung für Allergiker. Das heißt, Wetter verstärkt zudem die allergenen Wirkungen der Pflanzen. In Wien ist die Pollenbelastung besonders hoch. Florian Drechsel, Burkhardt und Florian Katzinger berichten.
11: Durch die Hitze und Trockenheit wächst weniger Beifuß und Ragweed. Das klingt eigentlich gut, doch der Trockenheitsstress führt laut dem Pollenservice der Medizinischen Universität Wien dazu, dass die Pflanzen mehr allergene Stoffe produzieren. Bei Allergikern können daher stärkere Symptome auftreten. Ein weiteres Problem: viele reagieren sowohl auf Beifuß als auch auf Ragweed allergisch. Dass die beiden Pflanzen jetzt gleichzeitig blühen, verstärkt die Symptome also zusätzlich. Außerdem gibt es bei uns in Wien auch spätblühende Beifußvarianten. Daher kann es bei uns noch im Herbst zu einer weiteren Blüte kommen. Auch Ragweed kann bis Oktober für Probleme sorgen. Die aktuelle Welle läuft jedenfalls bis Mitte August, dann sollte der Höhepunkt vorbei sein.
3: Und wir kommen damit zum aktuellen Wiener Wetter und zu Carola Gausterer.
2: Die aktuelle Temperatur jetzt in der Mittagspause 26 Grad. Heute kann sich die Sonne immer besser behaupten. Die Wolken über der Stadt werden allmählich weniger. Beim mäßigen Nordwestwind erreicht die Temperatur bis zu 30 Grad. Morgen am Mittwoch scheint die Sonne von Beginn an meist ungetrübt. Im Laufe des Tages kommt lebhafter Südostwind auf und die Temperatur legt deutlich zu. Der Höchstwert morgen um 34 Grad. 6:56. Schön, dass Sie die Mittagsmause mit uns verbringen. Und ich kann Sie beruhigen, wenn Sie gerade ins Auto einsteigen. In Wien läuft es sehr gut. Auch in Niederösterreich sind uns keine Störungen gemeldet worden. Gute und sichere Fahrt.
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0: Depeche Mode, People Are People, einfach gute Musik, natürlich auch in der Mittagspause an diesem Dienstag. Mahlzeit wünsche ich Ihnen. Die Sonne scheint bei 27 Grad, bei mäßigem Nordwestwind erreicht die Temperatur heute Nachmittag 30 Grad. Und auf den Straßen läuft sehr, sehr gut. Tangente, da gibt es eine Meldung Richtung Kagran. Bei St. Marx steht ein defektes Auto am rechten Fahrstreifen. Wir wünschen trotzdem gute und sichere Fahrt. Passen Sie gut auf sich auf. Und eine entspannte Mittagspause mit einfach guter Musik.
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0: Alan Hartman, I Can Dream About It. Das ist Radio Wien, schönen Nachmittag mit einfach guter Musik. Und Sie wissen ja, wir sammeln derzeit die schönsten Tierfotos, haben auch sehr, sehr herzige schon mittlerweile bekommen. Zu sehen sind alle auf wien.orf.at, Titel Tierischer Sommer. Und ich habe jetzt die Susanne am Radio Wien-Telefon. Ganz liebe Grüße in den 10. Hallo Susanne.
1: Hallo Carola.
0: Wir haben ein wunderschönes Foto von Ihnen bekommen. Erzähl's mal, wie kam es dazu?
1: Ja, ich bin mit meiner Tochter ins Burgenland zu meinem Freund gefahren und wir haben das Auto ausgeräumt, sind reingegangen beim Gartentor und dann habe ich was im Auto vergessen und meine Tochter geht zurück und auf einmal ruft sie, Mama, Mama, schau, da ist eine Gottesanbeterin. Naja, und dann konnten wir das Gartentor nicht zumachen, weil die genau auf dem Weg saß und wir haben sie dann sozusagen fotografiert und haben uns dazugesetzt und haben sie ganz lang beobachtet.
0: Wie lang seid ihr da gesessen beim Gartentor?
1: Ja, ich sicher eine Viertelstunde oder 20 Minuten, weil es so faszinierend war, die anzuschauen.
0: Ich finde, die sind so schön.
1: Meine Tochter hat sie dann aus allen Perspektiven fotografiert.
0: Ja,
1: und sie war, ja, sie ist viel herumgegangen. Also sie war nicht starr, sondern sie hat sich von einem Platz zum anderen bewegt.
0: Mhm. Schauen Sie sich das an, wien.orf.at. Interessanterweise haben wir jetzt ein paar Gottesanbeterinnen-Fotos
1: genau,
0: bekommen.
1: Genau, das habe ich gesehen.
0: Das ist witzig. Früher kann ich mich gar nicht erinnern, dass es diese so in dem Ausmaß gab. Ja, und jetzt sieht man sie doch recht regelmäßig.
1: Ja, also im Burgenland im Garten, da haben wir sie eigentlich ständig. Aber mir ist es auch aufgefallen, wie ich gestern die Fotos angeschaut habe von den anderen Leuten, waren ziemlich viele dabei. Ja.
0: Welche Farbe haben denn die meistens bei Ihnen im Burgenland?
1: Also die, die wir jetzt gesehen haben, war grün.
0: Mhm.
1: Und sonst haben wir sie eigentlich immer braun gesehen.
0: Ja, stimmt. Ja. Also da müsste man sich jetzt einlesen, was das bedeutet. Gell?
1: Wir haben versucht, also meine Tochter hat versucht, das rauszufinden, mit Weibchen und Männchen und so. Ja.
0: Was ist die grüne?
1: Soweit wir es rausgefunden haben, hängt das vom Oberkörper zusammen. Also einmal ist der Oberkörper länger als der Unterkörper und je nachdem ist es dann Weibchen und Männchen.
0: Aber die Farbe hat nichts damit zu tun?
1: Genau, soweit wir das jetzt rausgefunden haben.
0: Ja, super. Ist das ein Foto jetzt von Ihrer Tochter oder von Ihnen?
1: Das Foto habe ich gemacht, die anderen hat sie dann gemacht. Also wir haben ganz viele gemacht.
0: Bitte, dann schickt uns weiter so schöne Fotos. Wie heißt die Tochter?
1: Marlene.
0: Dann ganz liebe Grüße an euch und vielleicht kommt euch ja noch etwas vor die Linse. Wäre ja schön.
1: Ja, wir schauen.
0: Wir wünschen euch einen schönen Sommer. Vielen Dank.
1: Dankeschön.

ganz gemütlich durch die Mittagspause an diesem heißen Dienstag, die 80er Maisonettes mit Heartache Avenue. Wir geben jetzt ein bisschen Gas, bleiben aber in den 80ern. Kultiger Hit, Wham, The Edge of Heaven, das ist Radio Wien. Einfach gut.

0: ist genau 13 Uhr. Hier sind die Nachrichten, Werner Trinker.
1: Einen schönen Nachmittag.
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1: Die Wasserpegelstände erreichen in Österreich ein bedenklich niedriges Niveau. Viele Wiener Betriebe investieren bei der Nahversorgung und in den technischen Fortschritt. Und das Wiener Wetter ist heute sonnig und heiß. Gelb verdörrte Wiesen quer durch Österreich. Die Trockenheit hat das Land fest im Griff. Und die nächste Hitzewelle steht bevor. Mittlerweile liegen 90% der Flusspegel- und Grundwassermessstellen auf niedrigem oder sehr niedrigem Niveau. Veronika Mauler berichtet.
3: Der Wasserhaushalt in Österreich hat sich in den vergangenen Jahrzehnten deutlich verändert, sagt der Hydrologe Günther Blöschl von der Technischen Universität Wien. So hat die Verdunstung in den letzten 30 Jahren um 17% zugenommen.
4: Diese zusätzliche Wassermenge, die Österreich dadurch fehlt, entspricht dem gesamten globalen Trinkwasserverbrauch. Also das ist eine riesige Wassermenge, die einfach verschwindet, unsichtbar als Wasserdampf in der Atmosphäre.
3: Dass die Wasserstände wieder zunehmen, dafür braucht es mehr Regen zur richtigen Zeit.
4: Also wenn die Verdunstung klein ist, dann sind die Böden feuchter, dann kann das Wasser besser von der Oberfläche in das Grundwasser versickern. Es braucht deswegen mehr Niederschläge im Winter und im Frühjahr.
3: Sommerregen trage viel weniger zur Grundwasserbildung bei, so der Hydrologe.
1: Ab 2027 soll Kindern und Jugendlichen unter 14 Jahren der Zugang zu suchtfördernden Social-Media-Plattformen verboten werden. Experten kritisieren jetzt den Gesetzesentwurf und fordern, dass das Verbot für Jugendliche bis 16 gelten soll. Denn gerade bis zum 16. Lebensjahr seien Jugendliche besonders gefährdet für einen suchtartigen Medienkonsum und Radikalisierung. Viele Wiener Firmen wollen offenbar gezielt in den technischen Fortschritt investieren. Das belegt die Wirtschaftsagentur Wien mit Zahlen zu den Förderansuchen im ersten Halbjahr. Daniel Bichler.
5: Wiener Firmen haben heuer schon 1300 Projekte angereicht, um dafür eine Förderung zu bekommen. Dabei geht es viel um Innovation mit künstlicher Intelligenz, um Digitalisierung und sogar um Hightech. Entweder um neue Produkte zu entwickeln oder um Prozesse effizienter zu machen. Dazu zählen etwa Vorhaben in den Bereichen Gesundheit, Bildung und Inklusion. Besonders stolz ist man bei der Wirtschaftsagentur Wien auch auf die Tatsache, dass viele Unternehmen in ihr jeweiliges Grätzl investieren wollen. Das schafft laut Wirtschaftsagentur viele Arbeitsplätze im Umfeld und belebt die Nachbarschaft. Dabei geht es zum Beispiel um die Nahversorgung. Immerhin mehr als 200

0: Projekte sind für die neue Förderung Lebendiges Grätzl eingereicht worden und diese Förderung gibt es erst seit ein paar Monaten. Ob ein Projekt von der Wirtschaftsagentur allerdings tatsächlich gefördert wird, darüber entscheidet dann eine eigene Jury.
1: Und wir, soweit die Nachrichten, wir kommen damit zum Wiener Wetter und zu Carola Gausdauer.
2: Die Temperatur heute noch für die meisten von uns im erträglichen Bereich. 27 Grad haben wir jetzt, kurz nach 13 Uhr am späteren Nachmittag dann 30 Grad. Heute gibt es viel Sonne und fast keine Wolken mehr. Morgen am Mittwoch scheint die Sonne von Beginn an meist ungetrübt. Im Laufe des Tages kommt dann lebhafter Südostwind auf und die Temperatur legt deutlich zu. Der Höchstwert morgen liegt um 34 Grad. 4 Minuten nach 13 Uhr, Radio Wien ist da mit der besten Verkehrsinformation der Stadt. In Wien kommen Sie sehr gut voran, sind uns keine Störungen gemeldet worden. Niederösterreich 1 Westautobahn Richtung Salzburg zwischen Amstetten West und Öd steht ein defektes Fahrzeug auf der Überholspur. Bitte um Vorsicht, gute Fahrt.
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0: Ein Weg ganz teure Sonnencreme. Chicago mit Baby, What a Big Surprise hier bei uns auf Radio Wien. Wünsche einen angenehmen Nachmittag. Wir sind ja mittendrin in den Sommerferien. Rätsel lösen und kombinieren. Das neue Spiel Behind ist perfekt für diese Jahreszeit, für alle Knobelfans und vielleicht genau richtig für Ihren bevorstehenden Urlaub. Worum es bei Behind genau geht, erklären Ihnen Spieleexperte Thomas Barrieder und Radio Wien-Reporter Robert Jahn.
1: Ja, wir haben eine sehr innovative Art und Weise, wie man ein Puzzle zusammenstellen kann. Wobei Puzzle kann man schwer sagen, weil die Teilchen sind also einfache Quadrate, die auf der Vorder- und Rückseite eine Abbildung haben. Wichtig dabei ist, dass alle auf einer Seite mal hingelegt werden müssen, offen. Die Rückseite, die gibt es erst am Schluss.

0: Lustig hat die Kontrollfunktion, ob man alles richtig gemacht hat.
1: Aha, da sehe ich dann, ob ich das Rätsel richtig gelöst habe oder nicht.
0: Ja, genau, also ich habe drei verschiedene Puzzle-Aufgabenstellungen, die es zu lösen gilt. Wobei, anders als bei den normalen Puzzles, ist es nicht so, dass die Sachen optisch hundertprozentig zusammenpassen müssen. Einige passen zusammen, einige nicht. Da muss ich mich inhaltlich mit dem ganzen Thema beschäftigen, weshalb es auch wichtig ist, dass da mehrere Leute dran sind, weil man hat doch unterschiedliche Denkansätze, wie Dinge zusammenpassen.
1: Und das spielt man gemeinsam oder gegeneinander?
0: Man spielt es gemeinsam und ich habe thematisch vollkommen unterschiedliche Sachen. Ich bin einmal bei einem kleinen Comicstrip über lustige experimentierenden Wissenschaftler, die so drei Geschichtsreihen haben. Da geht es um eine Zeitmaschine und ich muss im Prinzip den Inhalt des Comics richtig legen, was gar nicht so leicht ist.
1: Klingt aber nach einem Spiel, das ich nur einmal spielen kann, oder? Weil wenn ich das Rätsel gelöst habe, ist vorbei.
0: Also ist richtig, jedes der Rätseln kann man zwar mehrmals spielen, aber es ist nur einmal so, dass es der Überraschungseffekt ist. Es ist jetzt vom Preisling her sehr kommod gestaltet und man braucht für ein Rätsel, man würde schon mindestens eine Stunde sagen. Und es ist überhaupt kein Gmadewiesen, weil wenn man dann der Meinung ist, das Puzzle richtig gelegt zu haben, alle sind zufrieden, dann wird umgedreht. Und wenn das umgedrehte Bild ein zusammenhängendes ist, wunderbar, dann kann angestoßen werden, aber leider ist es oft anders und dann darf man auch brav analysieren, warum man das eine oder das andere richtig gemacht hat und stützt sich dann aufs Nächste.
1: Und wenn es fertig gespielt ist, dann gebe ich es halt einem guten Freund.
0: Genau.
2: Also ein Knobelspaß, aber es ist kein Gmadewiesen, wie wir gerade gehört haben. Vielleicht genau das Richtige für Ihren Urlaub. Wir haben natürlich alle Informationen zu diesem Spiel behind bei den Kollegen und Kolleginnen vom Radio Wien Service Point. Einfach anrufen, informieren, 89 9 95 3.

0: Schönen Nachmittag bei uns mit einfach guter Musik. Glory Gaynor, I am what I am. Und da werden natürlich die Dienstpläne fürs Wochenende ordentlich aufgestockt in den Eissalons. Es wird heiß und noch heißer und der Ansturm ist natürlich groß. Was ist denn Ihre Lieblings-Eissorte heuer?
1: Boah, gute Frage. Ich bin ein Erdbeer-Fan.
2: Schoko, Nuss, Nougat, Nutella, Vanille, alles was irgendwie cremig ist. Ja, nicht Frucht und Milch gemischt.
3: Erdbeer.
4: Ja, Erdbeer und Vanille ist gemischt auch. Sehr gut, ja.
5: Schokolade. Irgendwas Schokoladiges, Cookie oder so.
6: Puh, Mango.
7: Ich glaube, ja, das Zitronige.
8: Kokoskirscheis.
0: Ah, das klingt alles gut, würde ich jetzt alles nehmen. Aber am liebsten meine Eissorten eigentlich Nocciolone, Amarena und Topfen. Und für alle, die sich jetzt gut gehen lassen mit einer Tüte Eis, hier ist Babsi Baloo mit Hochsaison.

0: entspannt durch die zweite Tageshälfte an diesem Dienstag mit Texas Say What You Want. Angenehmen Nachmittag wünsche ich Ihnen. Angenehm auch die Temperatur aktuell, jetzt so gegen 13.30 Uhr. Wir haben um 28 Grad bei uns in der Stadt, 30 werden es noch. Heute gibt es zur Sonne fast keine Wolken mehr. Und Wind ist eigentlich auch kein Thema. Was tut sich auf den Straßen? Es läuft sehr, sehr gut. In Wien, in Niederösterreich, auch im Burgenland. Sie kommen überall problemlos voran. Wir wünschen gute und sichere Fahrt.
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0: Schönen Nachmittag.

0: Schönen Nachmittag mit Radio Wien. Und wie mir schon berichtet, es wird neues Geld geben. Bis dahin dauert es zwar noch ein bisschen, aber die Euroscheine bekommen ein neues Design und wir dürfen alle mitbestimmen, wie die neuen Scheine in Zukunft aussehen sollen. Man kann online abstimmen bis zum 21. September. Meine Kollegen Kerstin Neulinger und Sascha Bogdor waren bei der Österreichischen Nationalbank und haben die Infos für Sie, warum die Euro-Banknoten überhaupt neu gestaltet werden sollen.
1: Seit fast 25 Jahren schauen sie gleich aus, unsere Banknoten. Das soll sich jetzt ändern. Anton Schautzer, Abteilungsleiter der Banknoten- und Münzenkasse von der Österreichischen Nationalbank, sagt, es gibt dafür vier Gründe.
2: Der erste Grund ist Sicherheit. Der zweite Grund ist Nachhaltigkeit. Wir wollen sehen, dass der ökologische Fußabdruck der Banknoten aufgrund ihrer Rohstoffaufwendungen und aufgrund der Transportwege möglichst klein ist. Wir wollen auf die Inklusion schauen, dass die Nutzung der Euro-Banknoten möglichst niederschwellig ist.

0: Und wir wollen, dass die Euro-Banknoten auch europäischer sind, damit die Bürgerinnen und Bürger sich gut mit den Euro-Banknoten identifizieren können.
1: Der Falschgeldanteil, der derzeit im Umlauf ist, der ist sehr gering und sogar rückläufig. Trotzdem will man den Fälschern einen Schritt voraus sein. Denn
0: auch die Fälscher lernen dazu, wenden neue Techniken an und versuchen, überzeugender zu werden. Und dem wollen wir entgegenwirken und einen Beitrag zur Sicherheit geben und deswegen die Banknoten weiterentwickeln.
1: Und wie erwähnt, die Banknoten sollen nachhaltiger werden.
0: Derzeit sind 100% der Euro-Banknoten aus Baumwolle. Und wir untersuchen gerade, ob es Alternativen dazu gibt, zu diesem Rohstoff Baumwolle, Materialien, die europäischer sind und deshalb auch kürzere Transportwege hätten. Und das wird erst gerade untersucht.
1: Ein weiterer Aspekt für die Neugestaltung ist die Inklusion. Es gibt auf den derzeitigen Scheinen taktile Elemente, die helfen, die Banknoten zu unterscheiden.
0: Die soll weiterentwickelt werden. Es ist auch wichtig für blinde und sehbehinderte Menschen, dass sie gut die verschiedenen Nennwerte unterscheiden können. Und auch da wollen wir einen Beitrag leisten, dass das gut funktioniert.
1: Mit dem neuen Design möchte man erreichen, dass sich die Europäerinnen und Europäer mehr mit den Euroscheinen identifizieren können.
2: Also ein spannendes Projekt. Was es mit dem Design auf sich hat, welche Motive es zur Auswahl gibt, das hören Sie heute Nachmittag im Radio Wien Magazin bei uns, und zwar bei Alex Jockel.

0: einfach gute Musik zum Mitsingen. Kim Wilde, Kids in America, das ist Radio Wien. Genau 14 Uhr und wir sind schon bei den Nachrichten. Werner Trinker.
1: Einen schönen Nachmittag.
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1: Lenzing streicht weltweit 2000 Stellen, 300 davon im Burgenland. Fehlende Fördergelder beschäftigen die Welt-AIDS-Konferenz in Brasilien und das Wiener Wetter ist sonnig und heiß. Der Faserhersteller Lenzing AG streicht bis Ende kommenden Jahres weltweit 2000 Stellen. Noch heuer soll das Werk in Heiligenkreuz im Südburgenland die Produktion einstellen und verkauft werden. Betroffen sind an die 300 Beschäftigte. Der Vorstand begründet das Aus für den Standort mit einem Strategiewechsel, Volker Obermeier berichtet.
3: Die Lenzing AG wird die Textilfaserherstellung stark zurückfahren, auch wegen der Billigkonkurrenz aus Asien. Neben einem Werk in England will der Vorstand der den Standort Heiligenkreuz aufgeben, selbst wenn das Werk nach mehreren Verlustjahren heuer positiv bilanziert. Konzernchef Georg Kasperkowitz.
4: Vom Produktportfolio passt das nicht in die zukünftige Strategie der Lenzing. Wir werden aus Heiligenkreuz als Lenzing-Gruppe aussteigen. Sollte es gelingen, eine wertoptimierende Alternative zu finden, werden wir die natürlich dem Aufsichtsrat vorschlagen.
3: Der Vorstand will bis Jahresende einen Käufer für den Standort im Südburgenland finden. Bis dahin sei die Produktion gesichert. Für die Beschäftigten gebe es einen Sozialplan. Der burgenländische Landeshauptmann Hans-Peter Toscozil, SPÖ, kündigt an, er werde alles unternehmen, um eine positive Perspektive für die Region und die Arbeitnehmer zu schaffen.
1: Gestern Abend wurde die Welt-AIDS-Konferenz in Rio de Janeiro offiziell eröffnet. Rund 20.000 Fachleute aus Forschung, Medizin und Zivilgesellschaft diskutieren dort nun bis Freitag über die aktuellen Probleme im Kampf gegen HIV und AIDS, zum Beispiel über den Rückgang wichtiger Fördergelder. Raphael Krapscher berichtet.
5: Rethink, Rebuild, Rise. Also neu denken, wieder aufbauen, aufstehen. Das ist das Motto der heurigen Welt-AIDS-Konferenz in Brasilien. Miriam Hall ist Vorsitzende der AIDS-Hilfe Wien. Sie erklärt, warum so ein Umdenken im Moment dringend nötig ist.
6: Wir haben in den letzten Jahren einmalig in der Geschichte einen massiven Abfall von internationalen Fördermitteln erlebt. Und in Wirklichkeit sind die Konferenzen jetzt die ersten, wo wir keine Erfolge feiern können, sondern mit großer Besorgnis auf die Entwicklungen schauen müssen.
5: Allein die Präventionspille PrEP, die vor einer Infektion schützen könnte, wird durch die sinkenden Fördermittel weltweit bereits um fast 40% weniger genutzt als noch vor einem Jahr. Das ist laut Hall aber nur eines von vielen aktuellen Problemen, über die nun bis Freitag in Brasilien diskutiert wird.
1: Dass Wien von der roten Liste der gefährdeten Weltkulturerbestätten der UNESCO gestrichen wurde, sorgt auch heute noch für Debatten. Der Internationale Rat für Denkmalpflege ICOMOS, und der die UNESCO berät, zeigt sich überrascht, dass das umstrittene Heumarktprojekt nun doch mit dem Status Weltkulturerbe vereinbar ist. Dort heißt es, wirtschaftliche und politische Interessen seien bei der Entscheidung wohl vorrangiger gewesen als der Denkmalschutz und man könne diese Entscheidung nicht nachvollziehen. Soweit die Nachrichten. Wir kommen zum Wiener Wetter und zu Carola Gasterer.
0: Ja, noch angenehm und man muss sagen auch noch sehr erträglich. Wir haben aktuell 28 Grad bei uns in Wien, 30 werden es noch. Dazu gibt es viel Sonne, der Wind weht mäßig aus Nordwest. Morgen am Mittwoch scheint die Sonne von Beginn an meist ungetrübt, also keine Wolken. Im Laufe des Tages kommt lebhafter Südostwind auf und die Temperatur legt deutlich zu morgen, der Höchstwert um 34 Grad. 4 Minuten nach 14 Uhr, Radio Wien ist da mit der besten Verkehrsinformation der Stadt und es läuft sehr, sehr gut. In Wien, in Niederösterreich, auch im Burgenland sind uns keine Störungen gemeldet worden. Kommen Sie gut durch die Stadt und einen feinen Nachmittag mit ganz, ganz vielen Sommerhits jetzt bei uns auf Radio Wien.
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0: sind die Bee Gees auf Radio Wien. Schönen Dienstag, es ist 15 Uhr im Nachrichtenstudio. Ist Werner Trinker.
1: Einen schönen Nachmittag.
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1: Zahlreiche offene Fragen bei der gestern beschlossenen Wehrdienstreform. Weiter Diskussion um Weltkulturerbestatus von Wien und das Wiener Wetter ist heute sonnig und heiß. Ein längerer, aber dafür vor allem finanziell attraktiverer Wehrdienst und ein zumindest vorerst gleich langer Zivildienst. So lässt sich die gestrige Einigung der Bundesregierung zusammenfassen. Die Debatte ist damit jedenfalls noch nicht zu Ende, denn die Zustimmung einer Oppositionspartei ist fraglich und auch Militärexperten sehen noch offene Fragen. Felix Nowak berichtet.
3: Sollte es künftig nach den 6 Monaten Grundwehrdienst noch 2 Monate Truppenübungen geben, dann wären Soldaten zwar einsatzbereit, sagt Ex-Verteidigungsminister Thomas Stalinger. Dann würde im vorgestellten Modell allerdings nur 1 Monat für Milizübungstage übrig bleiben, die dann in wenigen Jahren absolviert wären. Offen ist für Stalinger,
4: wie schnell das System in der Lage ist, diejenigen, die nach Absolvierung der Milizübungen herausfallen, durch neue Milizsoldaten wieder zu ersetzen.
3: Um die Reform umzusetzen, braucht die Koalition entweder FPÖ oder Grüne. Besonders kritisch hat sich gestern die FPÖ geäußert. David Stögmüller von den Grünen wünscht sich mehr Klarheit.
5: Meiner Meinung nach war die gestrige Pressekonferenz wirklich ein Chaos. Man hat nicht wirklich gewusst, was jetzt die Reformen sein sollen.
3: Die Grünen fordern etwa mehr Geld auch für Zivildiener. Für das Heer könnte es dadurch aber wiederum schwieriger werden, Rekruten zu finden.
1: Dass Wien von der roten Liste der gefährdeten Welterbestätten der UNESCO gestrichen wurde, sorgt auch noch heute für Debatten. Der Internationale Rat für Denkmalpflege ICOMOS, der die UNESCO ja berät, zeigt sich im Ö1-Journal überrascht, dass das umstrittene Heumarktprojekt nun doch mit dem Status Weltkulturerbe vereinbar ist. Petra Thalhammer-Jeschek berichtet.
6: Wirtschaftliche und politische Interessen waren vorrangiger als der Denkmalschutz, sagt Kyrill von Planta von ICOMOS Austria. Für ihn ist das nicht nachvollziehbar.
7: Interessant war, dass das, was ICOMOS vorgetragen hat, offensichtlich nicht gehört wurde.
6: Bundesregierung, Stadt Wien und Investor Theuner hätten große Anstrengungen gesetzt, dass Wien von der roten Liste gestrichen wird.
7: Das ist Politik, da halten wir uns raus. Wir sind das beratende Gremium und berufen uns ausschließlich auf die fachlichen Fakten. Und die Politik, die dann im Hintergrund läuft, ist dann nicht unser Geschäft.
6: Für ICOMOS ist das geplante Hochhaus auch nach mehreren Verkleinerungen immer noch zu hoch. Das umstrittene Bauprojekt am Heumarkt muss sich ohne dies noch einer Umweltverträglichkeitsprüfung unterziehen. Das hat erst vergangene Woche der Verwaltungsgerichtshof in letzter Instanz entschieden.
1: Und die Wiener Polizei sucht nach 2 Trickbetrügern, die Anfang Juni in den Foyers von Bankfilialen 3 ältere Frauen um ihre Bankomatkarten gebracht haben. Laut Polizei haben die gesuchten ältere Frauen, die gerade beim Geldbeheben waren, in ein Gespräch verwickelt und ihnen dabei die Bankomatkarte gestohlen und den Code entlockt. Details und Fotos zu den Gesuchten finden Sie auf unserer Homepage unter wien.orf.at. Damit zum Wiener Wetter und zu Alex Jockel.
0: Ja, zwischen 28 und 29 Grad sind es aktuell, viel Sonnenschein heute. Die Wolken werden immer weniger, es bleibt trocken, mäßiger Nordwestwind weht, die Temperaturen klettern auf 30 Grad heute. In der Nacht wird es dann meist windstill sein, teils sternenklar, Temperaturen sinken auf recht angenehme 15 bis 19 Grad ideal zum Durchlüften. Und morgen Mittwoch wird es dann zunehmend heiß. Ungetrübter Sonnenschein, kaum Wolken, Temperaturen morgen um 34 Grad. 4 Minuten nach 15 Uhr. Hier ist Radio Wien mit der besten Verkehrsinformation der Stadt. Mit guten Nachrichten, denn es wurden uns keine Verzögerungen gemeldet. Sie kommen ungehindert voran. Gute Fahrt.
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0: Ja, also man kann sagen, die Papageienwanderung ist abgeschlossen. 150 gerettete Papageien sind nämlich vom alten Quartier im 9. Bezirk übersiedelt ins neue Zuhause nach Simmering in den 11. Bezirk. Und wir schauen gleich, wie es den Freunden geht. Ich wünsche Ihnen einen schönen Dienstagnachmittag.

0: Gerettete Papageien haben ein neues Zuhause. Und zwar die Arge Papageienschutz hat ihre Unterkunft in Simmering bezogen. Neue Unterkunft. Fast alle Tiere sind bereits übersiedelt vom 9. Bezirk in den 11. Im September soll mit einem großen Eröffnungsfest auch für Besucher und Besucherinnen geöffnet werden. Radio Wien-Reporter Haji Bankhofer hat mit der Obfrau Helga Heinz über den Umzug und die Zukunftspläne gesprochen.
1: Ich bin mit der Helga Heinz jetzt draußen davor. Drinnen ist es ziemlich laut, das ist super, wer da noch hört. Bis heraus die Papageien. Ich bin aber gerade durchgegangen, habe alle kennengelernt. Es sind riesige Gehege, es ist wunderschön. Wer Papageien kennt, weiß, die dürfen ja nicht in einem

0: Vogelkäfigsitzer, die müssen Freiheit haben, die müssen zu mehr sein. Das kann ein Privatbesitzer, eine Privatbesitzerin ganz selten nur bieten. Hier ist es genau wie der Papagei es will. Gegenüber vom Zentralfriedhof und es gibt kaum Nachbarn. Das ist, glaube ich, auch ganz gescheit wegen Lärm.
1: Ja, genau. Das ist natürlich ganz wichtig. Es ist hier großteils Gewerbegebiet und eben gegenüber der Friedhof, die werden sich auch nicht beschweren, wenn die Papageien mal ein bisschen lauter sind.
0: Wie werden die umgesiedelt? Das sind noch nicht alle, oder? Das ist jetzt aber ein großer Teil schon.
1: Wir haben fast alle umgesiedelt und ein Teil sitzt noch auf der Pflegestelle, ist okay. Dort halt gut untergebracht, am alten Standort ist niemand mehr.
0: Okay. Wie habt ihr umgesiedelt? Die sind jetzt nicht hergeflogen, blöde Frage. Ja?
1: Nein, natürlich nicht. Nein, die werden alle einzeln in Transportboxen gepackt und dann mit den Autos hergebracht. Da hatten wir ganz viele ehrenamtliche Unterstützer, die uns da ganz viele Vögel hin und her transportiert haben.
0: Was mich so freut, ist, man kann hier jederzeit auch auf Besuch kommen. Das ist übrigens ein guter Tipp für Papageienfans, wie ich es bin. Es ist selten gescheit, sich selber anzunehmen. Es ist gescheiter, man kommt her, unterstützt euch ein bisschen und schließt Freundschaft mit diesen lustigen Gesellen.
1: Ganz genau. Und sobald wir dann fertig sind, gibt es auch hier natürlich wieder die regelmäßigen Besuchstage. Das Eröffnungsfest wird wahrscheinlich am 11.12. September stattfinden.
0: Ich habe da schon ein Schild draußen gesehen, Café Krummschnabel. Das heißt, es wird doch Gastronomie geben.
1: Ja, wahrscheinlich. Genau. Der Plan ist mit den Sittichen, dass es da auch die Möglichkeit gibt, das zu betreten und wirklich mit den Vögeln auch zu interagieren.
0: Sehr, sehr schön. Irgendwie lacht mein Herz, weil ich habe die alte Stätte gesehen, die war auch okay, aber das ist schon viel schöner hier, auch aus Sicht der Vögel, oder?
1: Ja, es ist wunderschön. Es ist natürlich auch so schön grün, diese Weinrebe, die wir da haben, über der einen Außenvoliere. Also es fühlt sich schon sehr nach Dschungel an.
0: Schaut schön aus, ich freue mich auf die Eröffnung. Hatschi Bankhofer, Radio Wien.
2: Ja, vom alten Quartier in Alsergrund nach Simmering sind die Papageien, die geretteten Papageien, übersiedelt. Wir waren auch mit der Kamera unterwegs. Die Bilder sehen Sie heute Abend in Wien, heute ab 19 Uhr in ORF 2.

einfach gute Musik auf Radio Wien. Jetzt eine Band, eine der erfolgreichsten der 70er Jahre. Ihr großes Geheimnis war, sie wussten, wie man Sehnsucht in Ohrwürmer verwandelt. Und das ist einer, den kriegen sie auch mit einem Wattestäbchen nicht raus. Lay back in the arms of someone. 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
3: Schönen Dienstag, gleich 15.30 Uhr. Die Temperaturen nähern sich der 30-Grad-Marke an. 28 bis 29 Grad hat es aktuell. Die 30 knacken wir noch, sagt die Wetterprognose. Die Sonne kommt immer öfter heraus. Die Wolken werden allmählich weniger. Der Wind aus nordwestlichen Richtungen ist mäßig derzeit. In der Nacht geht es teils sternenklar weiter. Der Wind macht sich nur ab und zu bemerkbar. Die Tiefstwerte liegen zwischen 15 und 19 Grad in der Nacht, bevor es morgen Mittwoch dann zunehmend heiß wird. Viel Sonnenschein, meist ungetrübter Himmel, lebhafter Südostwind und Höchstwerte morgen um 34 Grad. 15.30 Uhr ist es. Hier ist Radio Wien mit der besten Verkehrsinformation der Stadt. Und soweit wir das erkennen können, sieht das recht gut aus. Es wurden uns keine Verzögerungen gemeldet. Gute Fahrt.
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3: Schönen Nachmittag.

0: ABC, The Look of Love auf Radio Wien. Und jetzt schauen wir mal mit einem akustischen Blick auf die aktuellen Konzerte, die stattfinden. Und das offeriert Frauenpower pur, nämlich starke Stimmen, die sowohl Open Air als auch Indoor begeistern. Mehr dazu in unserem Radio Wien Musikkalender, den uns Alexandra Rosen und Tommy Vitera präsentieren.
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1: 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Der Superstimme Sandra Pires können Sie am Freitagnachmittag bei einem der sogenannten Gartenkonzerte im Rahmen des Kultursommer Wien live erleben.
2: Beim Haus Tamariske in der Jockegasse 89, nur einen Steinwurf entfernt von der U2-Station Donauspital, präsentiert die Ausnahmesängerin unter dem Programmtitel Musik des Herzens von Eigenkreationen über Gershwin-Klassiker bis hin zu Austropop-Hymnen.
1: Sandra Pires startet am Freitag um 15 Uhr. Der Eintritt ist frei.
2: Und auch im Theater am Spittelberg geben charismatische Frauen den Ton an.
3: Geh, komm, das heißt, bleib ruhig und bleib, wo's bist. Geh, komm, das heißt, heute zusammen und red kein Mist.
1: Am Freitagabend gibt sich im intimen Rahmen des Spittelberg-Theaters mit Erika Bluha die Grande Dame des Chansons die Ehre.
2: Begleitet von Roland Guggenbichlers feinfühligen Pianoklängen erforscht Erika Bluha unter dem Programmtitel gemeinsam die Wiener Poesie und serviert, auch lesend, Lebensbetrachtungen kombiniert mit einer Menge Erfahrungswerten. Beginn ist um 19.30 Uhr.
1: Und wir bleiben gleich am Spittelberg. Samstag trifft mit Tini Keinrad eine enorm wandelbare Vokalistin auf die virtuose Formation Klezmer Reloaded.
2: Unter dem Titel Music from the Stars of David werden Hits mit jüdischen Wurzeln und Background gespielt.
1: Nämlich von Kiss, Amy Winehouse, André Heller sowie Carole King oder auch Billy Joel.
2: Tini Keinrad und Klezmer Reloaded starten am Samstag im Theater am Spittelberg um 19.30 Uhr.
0: Und alle Infos zu den genannten Event gibt's bei meinen Kollegen und Kolleginnen vom Radio Wien Service Point unter 89.9.95.3. 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
0: Tom Jones.

Ja, die klingen noch nach vom Donauinselfest. Da haben wir Ihnen die Herren live präsentiert auf der großen Radio Wien Bühne. Earth, Wind and Fire Experience mit Fantasy. Jetzt was für Zeitzeugen, aber nicht nur. Damals in den 80ern haben sich solche Songs in unser kollektives Gedächtnis eingeschrieben. Klaus Brünster, damals auch einer der Vertreter des Austropop mit Wunderwelt auf Radio Wien.

0: Everybody have fun tonight auf Radio Wien. Schönen Dienstag. Es ist 16 Uhr. Im Nachrichtenstudio ist Werner Trinker.
1: Einen schönen Nachmittag.
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1: Trinkwassergipfel der Regierung fordert einen sorgsamen Umgang mit Wasser ein. Viele Wiener Betriebe investieren bei der Nahversorgung und in den technischen Fortschritt. Und das Wiener Wetter ist überwiegend sonnig und sehr heiß. Hitze, Trockenheit und Dürre. Der Klimawandel stellt auch die Wasserversorgung in Österreich vor Herausforderungen. Klimaminister Norbert Dotschnig von der ÖVP hat heute zum Trinkwassergipfel geladen. Die Botschaft, die Wasserversorgung sei gesichert, aber regional könne es durchaus zu Engpässen kommen. Niklas Lercher berichtet.
3: Die Wasserversorgung in Österreich sei gesichert, betont Klima- und Umweltminister Norbert Totschnig von der ÖVP. Mit Blick auf die anstehende Hitzewelle in den kommenden Tagen appelliert Totschnig dennoch an die Bevölkerung, sorgsam mit Wasser umzugehen.
4: Denken Sie daran, wenn Sie den Wasserhahn aufdrehen, es ist ein kostbares Gut und es ist ein knappes Gut.
3: Also zum Beispiel nur kurz zu duschen oder auf das Autowaschen zu verzichten. Österreichweit werde das Wasser wegen des Klimawandels nicht knapp werden, so die Botschaft. Regional könne es aber sehr wohl phasenweise zu Engpässen kommen. Kampagnen zum Wassersparen würden erste Erfolge zeigen, etwa in Tirol. Darauf verweist der zuständige Landesrat Josef Geisler von der ÖVP.
5: Wir haben den Wasserverbrauch die letzten 5 Jahre 16% senken können pro Kopf.
3: Zudem ist österreichweit ein digitaler Plan zur Wasserentnahme geplant.
1: Viele Wiener Firmen wollen offenbar gezielt in den technischen Fortschritt investieren. Das belegt die Wirtschaftsagentur Wien mit Zahlen zu den Förderansuchen im ersten Halbjahr. Daniel Bichler.
6: Wiener Firmen haben heuer schon 1.300 Projekte angereicht, um dafür eine Förderung zu bekommen. Dabei geht es viel um Innovation mit künstlicher Intelligenz, um Digitalisierung und sogar um Hightech. Entweder um neue Produkte zu entwickeln oder um Prozesse effizienter zu machen. Dazu zählen etwa Vorhaben in den Bereichen Gesundheit, Bildung und Inklusion. Besonders stolz ist man bei der Wirtschaftsagentur Wien auch auf die Tatsache, dass viele Unternehmen in ihr jeweiliges Grätzl investieren wollen. Das schafft laut Wirtschaftsagentur viele Arbeitsplätze im Umfeld und belebt die Nachbarschaft. Dabei geht es zum Beispiel um die Nahversorgung. Immerhin mehr als 200 Projekte sind für die neue Förderung Lebendiges Grätzl eingereicht worden und diese Förderung gibt es erst seit ein paar Monaten. Ob ein Projekt von der Wirtschaftsagentur allerdings tatsächlich gefördert wird, darüber entscheidet dann eine eigene Jury.
1: Und der Faserhersteller Lenzing baut weltweit 2000 Stellen ab. Das Werk in Heiligenkreuz im Südburgenland soll noch heuer die Produktion einstellen und verkauft werden. Betroffen dort sind rund 300 Beschäftigte. Der Vorstand begründet den Schritt mit einem Strategiewechsel. Soweit die Nachrichten, damit zum Wiener Wetter und zu Alex Jockel.
0: So, 30er ist geknackt und zwar in Mariabrunn. Ansonsten liegen wir leicht darunter und knabbern an der kritischen Marke sozusagen. 29 Grad hat es sonst überall in ganz Wien. Strahlender Sonnenschein, es bleibt auch sehr warm in der Nacht, meist sternenklar der Himmel. Die Temperaturen sinken auf 15 bis 20 Grad, bevor es morgen am Mittwoch dann so richtig zur Sache geht. Da kriegen wir hochsommerliches Wetter, meist ungetrübten Sonnenschein, schwacher Wind aus Südosten und die Höchstwerte morgen etwa 34 Grad. Der Blick auf die Straßen 4 Minuten nach 16 Uhr, der zeigt, dass es da was gibt auf der Tangente, und zwar Richtung Kagran. Hier ab der Hansung-Kurve bis zum Knoten Kaisermühlen, Sie verlieren 15 Minuten im Nachmittagsverkehr. Das sollte es gewesen sein. Wir wünschen eine gute Fahrt.
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0: Von Zeit zu Zeit braucht alles so ein bisschen leichte Veränderung. Es muss alles dem Zeitgeist ein wenig ganz sanft angeglichen werden. Und so ist es auch mit Dingen des Alltags. Geldscheine zum Beispiel, auch die kriegen einen Relaunch und sogar eins, bei dem wir, also EU-Bürger und Bürgerinnen, mitsprechen können. Und darüber sprechen wir gleich. Ich wünsche einen schönen Dienstagnachmittag.

0: Ja, es werden bald mal neue Euroscheine herauskommen. Ja. Und wie die neuen Euroscheine, Geldscheine aussehen sollen, da dürfen wir ein bisschen mitbestimmen bzw. abstimmen online bis zum 21. September. Da gibt es ein Zeitfenster. Die Gründe für das neue Design sind, man will zum einen natürlich die Sicherheit verbessern. Nachhaltigkeit ist ein Thema, Inklusion, und wir sollen uns mehr mit diesen Geldscheinen identifizieren können. Wie es zu der Designauswahl gekommen ist, das haben Kerstin Neulinger und Sascha Boktor bei der Österreichischen Nationalbank nachgefragt.
1: Vor fast 25 Jahren hat der Designvorschlag des Wieners Robert Kaliner gewonnen und ist seitdem auf unseren Euroscheinen zu sehen. Jetzt möchte die Europäische Zentralbank das Design ändern. Weg will man von neutralen Motiven hin zu Persönlichkeiten, Vögeln, Flüssen und europäischen Institutionen. Was die Persönlichkeiten betrifft, gibt es gute Gründe, warum sie ausgesucht wurden, sagt der Abteilungsleiter der Banknoten- und Münzenkasse der Österreichischen Nationalbank, Anton Schautzer.
2: Man hat diese Persönlichkeiten ausgesucht, weil sie erstens nicht nur für ein einzelnes Land in der Europäischen Union stehen, sondern oft für mehrere Länder, und zweitens, weil sie wirklich in all ihren Bereichen, in der Kunst, in der Wissenschaft, einen bedeutenden Beitrag geleistet haben fürs europäische kulturelle Erbe.
1: Auf der anderen Seite findet man bei den 10 Designvorschlägen Vögel und Flüsse.
2: Weil Vögel symbolisieren Freiheit, und auch Vögel kennen keine Grenzen. Flüsse symbolisieren die Natur, und das sind drei Aspekte, die uns wichtig sind und die wir mit den Euro-Banknoten vermitteln wollen.
1: Erreichen will man, dass sich die Europäerinnen und Europäer mehr mit den Euroscheinen identifizieren. Wer denkt, dass in Österreich kaum mehr mit Bargeld bezahlt wird, der irrt sich übrigens.
2: In den Geschäften werden 55% der Transaktionen in Bar abgewickelt. Deshalb ist der Anteil von Bargeld vielleicht subjektiv geringer geworden, aber er ist nach wie vor ein ganz bedeutendes Zahlungsmittel. Und dieses Zahlungsmittel ist auch etwas, was viele Menschen in Österreich schätzen als solches und es nicht missen wollen.
1: Abstimmen kann man bis 21. September, und ein Designvorschlag stammt von einer österreichischen Designagentur. Bis die Designs dann bei uns im Geldbörsel landen, dauert es wahrscheinlich noch bis 2030.
0: Und alle Infos dazu gibt's beim Radio Wien Service Point 89.9 95.3. Hey!

0: Starship sind das auf Radio Wien. Schönen Dienstag, es ist 16.18 Uhr. Hier ist Radio Wien mit der besten Verkehrsinformation der Stadt, alle 15 Minuten aktuell. A23 Südostangente Richtung Kagran. Vom Lahrbergtunnel bis zum Knoten Kaisermühlen. Hier verlieren Sie 15 Minuten im Nachmittagsverkehr. Und eine Unfallmeldung für Niederösterreich. Für die B21, die Gutensteiner Straße, zwischen Mitterbach und dem Ocksattel. Es gibt eine Sperre hier nach einem Unfall. Der Notarzthubschrauber ist im Einsatz. Das dauert circa eine halbe Stunde. Bitte warten Sie die Dauer der Sperre ab. Gute Fahrt.
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2: Schönen Dienstag, 16.30 Uhr ist es. Hier ist Radio Wien mit den Schlagzeilen und Werner Trinker.
3: Einen schönen Nachmittag. Die Wehrdienstreform der Regierung stößt auf viel Kritik. Eine deutliche Ablehnung kommt etwa von FPÖ und Grünen. Um die Reform umsetzen zu können, braucht die Regierung allerdings die Stimmen von einer der beiden Oppositionsparteien. Die Regierung will Kindern unter 14 Jahren ab dem nächsten Jahr den Zugang zu sozialen Medien verbieten. Der Gesetzesentwurf ist seit gestern in Begutachtung. Einzelne Experten fordern jetzt, dass das Verbot für Kinder und Jugendliche bis 16 gelten sollte. Und die ÖVP kommt in der Causa Ruck nicht zur Ruhe. Die frühere ÖVP-Generalsekretärin Maria Rauch-Kallert fordert den Wiener Wirtschaftskammerpräsidenten erneut zum Rücktritt auf. Rauch-Kallert war gestern aus Protest aus dem Wiener Wirtschaftsbund ausgetreten. Damit zum Wiener Wetter und zu Alex Jockel.
2: Ja, Stammersdorf, Donaufeld und Maria Brunn, da haben wir die 30-Grad-Marke geknackt. Ansonsten liegen wir knapp unter 30 Grad. Einiges an Sonne. Der Tag geht auch warm zu Ende, in der Nacht meist sternenklarer Himmel. Der Wind macht sich nur ab und zu bemerkbar. Temperaturen sinken auf 15 bis 20 Grad, da kann man noch ein bisschen durchlüften. Und morgen Mittwoch, dann ruhiges Hochsommerwetter stellt sich ein. Meist ungetrübter Sonnenschein, teils lebhafter Wind, Temperaturen über 30 Grad, durchwegs 34, die Höchstwerte morgen. Gleich 16.32 Uhr, hier ist Radio Wien mit der besten Verkehrsinformation der Stadt. Wie sieht's da aus? A23 Südosttangente Richtung Kagran. Vom Lahrbergtunnel bis zum Knoten Kaisermühlen. Hier verlieren Sie 15 Minuten im Nachmittagsverkehr. 10 Minuten Zeitverlust derzeit auf der Brigittenauerlände und auf der Grünbergstraße stadteinwärts vor der Baustelle bei der Schönbrunner Brücke. Und nach Niederösterreich B21 Gutensteiner Straße zwischen Mitterbach und dem Ochsattel. Hier gibt es nach wie vor eine Sperre nach einem Unfall. Der Notarzt-Hubschrauber ist im Einsatz. Das dauert circa eine halbe Stunde. Bitte warten Sie die Dauer der Sperre ab. Wir wünschen eine gute Fahrt.
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0: 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Musik aus Österreich von Mark war das. Schönen Dienstagnachmittag. Wir kommen an dieser Stelle zum Radio Wien Sport und starten gleich mal mit Fußball. Da macht nämlich ein großer Name heute Schlagzeilen. Daniel Kulowitz.
1: Schönen Nachmittag. Frankreichs neuer Fußballteamchef heißt wie erwartet Zinedine Zidane. Der 54-Jährige übernimmt das Amt von seinem ehemaligen Weltmeisterkollegen Didier Deschamps, der 14 Jahre lang tätig war. Zidane hatte sich nach seinem erfolgreichen Gastspiel bei Real Madrid mit 3 Champions League-Titeln in Folge dann eine 5-jährige Auszeit genommen und unterzeichnet jetzt einen Vertrag bis zur WM 2030. Auch Italiens Fußballverband ist nach einem Teamchef-Chaos nun auch fündig geworden. Roberto Mancini übernimmt das Amt und soll die Squadra aus dem Sumpf holen. Unter Mancini konnte Italien 2021 den letzten großen Titel holen, die Europameisterschaft. Spaniens Fußball-Weltmeister und Spieler des Turniers Rodri hat sich einer Operation am Rücken unterzogen. Der 30-Jährige musste einen kleinen Eingriff über sich ergehen lassen. Näheres ist nicht bekannt. Den Saisonstart am 23. August könnte er bei Man City aber verpassen. Unterdessen wird der Starspieler aber auch mit Wechselgerüchten konfrontiert. Real Madrid und Paris Saint-Germain sollen die Fühler nach Rodri ausgestreckt haben. Und die Fußball-Europacup-Woche der österreichischen Clubs wird heute mit dem Rückspiel von Sturm Graz beim schottischen Club Hearts eingeläutet. Das Match ab 20.45 Uhr live in ORF 1 zu sehen. Am Donnerstag gibt es das Rückspiel der Austria gegen Liepaja und morgen Abend das Retourmatch von Rapid gegen Santa Coloma aus Andorra. Das Hinspiel ja auswärts 3:1 gewonnen. Das sollte wenig anbrennen in Wien-Hütteldorf. Sportdirektor Markus Katzer und Geschäftsführer Steffen Hofmann hier mit den letzten Infos zum Spiel.
2: Haben für morgen auch schon über 11.000 Tickets verkauft. 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
3: Im eigenen Stadion vor den eigenen Fans und hoffen, dass man das auch gut mit einem sehr guten Ergebnis und einfach auch klar darüber kommen.
1: Bei Rapid gegen Santa Coloma können Sie morgen um 20.30 Uhr mit Radio Wien und Martin Lang live am Ball sein. 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

0: Nancy Sinatra und Lee Hazelwood mit Summer Wine auf Radio Wien. Dienstagnachmittag, hier ist Radio Wien mit der besten Verkehrsinformation der Stadt, alle 15 Minuten aktuell. Wir schauen auf die A23, die Südosttangente, Fahrtrichtung Kagran, vom Laaberg-Tunnel bis zum Knoten Kaisermühl. Es staut hier, Sie verlieren 20 Minuten im Nachmittagsverkehr. 10 Minuten Zeitverlust derzeit auf der Brigitte-Nauer-Lände und ebenfalls 10 Minuten sind es auf der Grünbergstraße, stadteinwärts vor der Baustelle bei der Schönbrunner Brücke. Und nach Niederösterreich auf die B21, die Gutensteiner Straße, zwischen Mitterbach und dem Ochsattel. Nach wie vor gibt es hier eine Sperre nach einem Unfall. Bitte warten Sie die Dauer der Sperre ab. Wir wünschen eine gute Fahrt.
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1: Einen schönen Sonntagnachmittag noch Ihnen und unseren Hörern und Hörerinnen.
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4: Schönen Dienstag, hier ist Radio Wien. Es ist genau 17 Uhr, im Nachrichtenstudio ist Werner Trinker.
5: Schönen Nachmittag.
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5: Weiter Debatte und Kritik um die vorgelegte Wehrdienstreform. Experten fordern ein Social-Media-Verbot für Jugendliche bis 16 und das Wiener Wetter ist auch morgen sonnig und heiß. Die Wehrdienstreform ist gestern einen bedeutenden Schritt näher gerückt. Die Bundesregierung hat sich auf eine Verlängerung des 6-monatigen Grundwehrdienstes um 3 Monate Übungen geeinigt. Der Zivildienst muss nur dann verlängert werden, wenn sich zu wenige Rekruten finden. Verteidigungsexperten werten die Einigung eher positiv, üben aber auch Kritik. Felix Nowak berichtet.
7: Gäbe es nach dem 6-monatigen Grundwehrdienst noch 2 Monate Truppenübungen, dann wären die Soldaten einsatzbereit, sagt Ex-Verteidigungsminister Thomas Starlinger. Allerdings würde im aktuellen Modell dann nur 1 Monat für Milizübungstage übrig bleiben, die dann in wenigen Jahren absolviert wären. Offen ist für Starlinger,
8: wie schnell das System in der Lage ist, diejenigen, die nach Absolvierung der Milizübungen herausfallen, durch neue Milizsoldaten wieder zu ersetzen.
7: Der Leiter der Wehrdienstkommission Erwin Hammeseder nennt die Pläne im Ö1 Morgenjournal einen guten Kompromiss, meint damit allerdings eher den Wehr- als den Zivildienst.
9: Ich befürchte, dass es nicht genug Rekruten geben wird und damit auch dann die Verpflichtung beim Wehrersatzdienst auf 11 Monate steigt.
7: Um die Reform umzusetzen, braucht die Koalition entweder FPÖ oder Grüne. Vor allem die Grünen zeigen sich heute verhandlungsbereit.
5: Die Causa rund um den Wiener Wirtschaftskammerpräsidenten Walter Ruck führt nun zu ersten Austritten aus dem Wirtschaftsbund Wien. Prominentestes Beispiel ist die ehemalige ÖVP-Spitzenpolitikerin Maria Rauch-Kallert. Maria Kern berichtet.
10: Die kolportierten Äußerungen von Walter Ruck zu Postenbesetzungen und die abfälligen Bemerkungen über Frauen sind aus der Sicht von Maria Rauch-Kallert nicht zu tolerieren. Die ehemalige ÖVP-Spitzenpolitikerin ist daher aus dem Wiener Wirtschaftsbund ausgetreten.
11: Weil ich erleben muss, dass durch dieses Verhalten viele tausend ÖVP-Mitarbeiterinnen, Mitarbeiter, Funktionärinnen, Funktionäre in Geiselhaft genommen werden. So sind wir nicht, so ist die ÖVP nicht.
10: Auch einige andere Wiener Unternehmerinnen sind bereits aus dem Wirtschaftsbund ausgetreten oder haben auf Social-Media-Kanälen öffentlich gemacht, das tun zu wollen. Walter Ruck hat auf Anfrage zu den Austritten nicht reagiert. Der 62-Jährige scheint weiterhin Wiener Wirtschaftsbund und Kammerchef bleiben zu wollen.
5: Ab 2027 soll Kindern und Jugendlichen unter 14 Jahren der Zugang zu suchtfördernden Social-Media-Plattformen verboten werden. Das sieht der Gesetzentwurf der Bundesregierung vor, der jetzt vorliegt. Expertinnen und Experten sehen darin aber noch einige Schwachstellen. Anna Teischl berichtet.
12: Grundsätzlich sei das Social-Media-Verbot für Kinder bis 14 Jahre längst überfällig, findet der Präventionsexperte und ehemalige Kriminalbeamte Wolfgang Dirisamer.
13: Aber ich würde mir eigentlich wünschen, dass diese Altersgrenze nicht bei 14 eingezogen wird, sondern erst bei 16, weil genau zwischen 14 und 16 die Jugendlichen besonders anfällig sind, eben für Suchtverhalten, aber auch für Radikalisierung zum Beispiel.
12: Und ein Social-Media-Verbot allein ist im Sinne der Suchtprävention nicht ausreichend, sagt Dirisamer.
13: Wir müssen auch als Erwachsene Verantwortung übernehmen. Wir müssen aber auch selbst als Erwachsene Kompetenz entwickeln, das oftmals den Eltern zum Beispiel jetzt noch fehlt.
12: Das Verbot könnte aber dazu beitragen, den Kinderschutz in sozialen Netzwerken stärker ins kollektive Bewusstsein zu rücken.
5: Die Pollensaison geht in die letzte Phase. Beifuß und Ragweed beginnen zu blühen. Gemeinsam mit der Hitze ist das eine doppelte Belastung für Allergiker. Das heiße Wetter verstärkt zudem die allergene Wirkung der Pflanzen. In Wien ist die Pollenbelastung besonders hoch. Florian Drechsel-Burkhardt und Florian Katzinger berichten.
14: Durch die Hitze und Trockenheit wächst weniger Beifuß und Ragweed. Das klingt eigentlich gut, doch der Trockenheit Stress führt laut dem Pollenservice der Medizinischen Universität Wien dazu, dass die Pflanzen mehr allergene Stoffe produzieren. Bei Allergikern können daher stärkere Symptome auftreten. Ein weiteres Problem: viele reagieren sowohl auf Beifuß als auch auf Ragweed allergisch. Dass die beiden Pflanzen jetzt gleichzeitig blühen, verstärkt die Symptome also zusätzlich. Außerdem gibt es bei uns in Wien auch spätblühende Beifußvarianten. Daher kann es bei uns noch im Herbst zu einer weiteren Blüte kommen. Auch Ragweed kann bis Oktober für Probleme sorgen. Die aktuelle Welle läuft jedenfalls bis Mitte August, dann sollte der Höhepunkt vorbei sein.
5: Und dass Wien von der roten Liste der gefährdeten Welterbestätten der UNESCO gestrichen wurde, sorgt auch heute noch für Debatten. Der Internationale Rat für Denkmalpflege ICOMOS, der die UNESCO berät, zeigt sich überrascht, dass das umstrittene Heumarktprojekt nun doch mit dem Status Weltkulturerbe vereinbar ist. Dort heißt es, wirtschaftliche und politische Interessen seien wohl bei der Entscheidung vorrangiger gewesen als der Denkmalschutz. Das war das Radio Wien Stadtjournal. Wir kommen zum Wetter und zu Alex Jockel.
15: Ja, bei uns gibt es auch eine Liste mit roten Punkten. Das sind aber die Orte über 30 Grad. 31 Grad hat es derzeit in der Innenstadt, ebenfalls in Mariabrunn. Ansonsten liegen wir knapp bei 30 Grad aktuell. Der heutige Dienstag geht strahlend sonnig und sehr warm auch zu Ende. In der Nacht ist der Himmel sternenklar. Temperaturen sinken auf 15 bis 20 Grad und ab morgen Mittwoch geht es dann los mit dem Hochsommerwetter. Meist ungetrübter Sonnenschein, teils lebhafter Südostwind. Die Temperaturen morgen, Höchstwerte um 34 Grad. Auf den Straßen ist einiges los. 6 Minuten nach 17 Uhr die beste Verkehrsinformation der Stadt auf Radio Wien. A23 Südosttangente Richtung Kagran. Vom Lahrbergtunnel bis zum Knoten Kaisermühlen. Es staut hier, Sie verlieren 20 Minuten. 10 Minuten Zeitverlust auf der Brigitte-Nauerlände und auch auf der Grünbergstraße stadteinwärts vor der Baustelle bei der Schönbrunner Brücke. Und überlastet ist auch die Ketzergasse Richtung Vösendorf vor der Kreuzung mit der Triesterstraße. Und ein kurzer Blick nach Niederösterreich auf die A1, die Westautobahn Richtung Wien, im Baustellenbereich bei St. Pölten Süd. Hier melden Radio Wien-Hörer einen defekten LKW am rechten Fahrstreifen. Und A2 Südautobahn Richtung Graz in der Abfahrt Wöllersdorf. Hier gibt es ebenfalls Stau und 10 Minuten Zeitverlust. S6 Semmering-Schnellstraße Richtung Bruck zwischen Maria Schutz und Spital. Hier gibt es eine Baustelle, die Stau verursacht mit 10 Minuten Zeitverlust. Und noch zu guter Letzt die B21, die Gutensteiner Straße zwischen Mitterbach und dem Ochsattel. Weiterhin hier eine Sperre nach einem Unfall. Bitte warten Sie die Dauer der Sperre ab. Und bitte nicht zu schnell, es wird geblitzt auf der A2 der Südautobahn Richtung Wien und zwar bei Baden. Gute Fahrt.
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15: Ja, wünsche einen schönen Dienstagnachmittag in den Sommerferien. Und jeder kennt sich aus damit, die Sache mit dem Entspannen ist nicht immer so einfach, redet sich leicht, aber wenn es dann wirklich um die Frage geht, wie entspanne ich richtig, da scheiden sich dann die Geister. Wir klären das gleich mit unserem Lebenscoach in der Reihe Glücklich Leben. Schönen Dienstag!

Reinhard Fendrich ist das auf Radio Wien. Schönen Dienstagnachmittag, es ist 17.18 Uhr ganz genau, die beste Verkehrsinformation der Stadt. Alle 15 Minuten bestens informiert, da gibt es einiges. In Wien auf der Brünner Straße stadtauswärts melden Radio Wien-Hörer Stau nach einem Unfall und zwar auf Höhe der Klinik Floridsdorf. A23 Südosttangente Richtung Kagran. Hier vom Lahrbergtunnel bis zum Knoten Kaisermühl. Stau 20 Minuten Verzögerung. 10 Minuten länger derzeit auf der Brigitte-Nauer-Lände. Und ebenfalls 10 Minuten verlieren Sie auf der Grünbergstraße stadteinwärts vor der Baustelle bei der Schönbrunner Brücke. Und überlastet ist auch die Ketzergasse Richtung Vösendorf vor der Kreuzung mit der Triesterstraße. A1 Westautobahn Richtung Wien im Baustellenbereich zwischen Losdorf und St. Pölten Süd. Ein defekter LKW steht bei Kilometer 64 auf dem rechten Fahrstreifen. Bitte Vorsicht! A2 Südautobahn Richtung Graz in der Abfahrt Wöllersdorf. Hier melden Radio Wien-Hörer Stau, ebenfalls 10 Minuten Zeitverlust hier. S6 Semmering-Schnellstraße Richtung Bruck zwischen Maria Schutz und Spital vor einer Baustelle sind es ebenfalls 10 Minuten länger. Und B21, die Gutensteiner Straße zwischen Mitterbach und dem Ochssattel. Die Sperre ist jetzt aufgehoben, die Unfallstelle geräumt. Wir wünschen eine gute und sichere Fahrt.

0: klingt wie ein Sommerurlaub. Schönen Dienstag.
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0: Und da geht es in unserer Rubrik heute um ein sehr interessantes Thema, das natürlich die Ferien betrifft, ums Ausruhen, ums Entspannen. Entspannung ist wichtig, um ein glückliches, ausgeglichenes Leben zu führen. Nicht nur jetzt, im Urlaub. Mein Kollege Sascha Bockter hat genau darüber mit dem Coach und der Lebensberaterin Simone Janak gesprochen.
2: Man möchte es ja nicht glauben, aber Ausruhen ist oft gar nicht so einfach.
3: Na, absolut nicht. Der ganze Kopf ist ja ständig voll. Das nennt sich kognitive Last. Das ist, wenn der Kopf fast explodiert, weil wir die ganze Zeit irgendetwas drin haben. Gedanken, To-Do-Listen und alles Mögliche. Und wir sind schon auch ein bisschen darauf so programmiert, Leistung zu bringen, immer zu machen und uns beschäftigt zu halten.
2: Das ist jetzt zwar ein bisschen abgedroschen, aber was da noch dazu kommt, ist die ständige Erreichbarkeit. Über die wird ja auch sehr viel geredet immer.
3: Ja, und zu Recht, denn wie oft haben wir das Handy sofort wieder in der Hand? Also wir sind ständig erreichbar und es wird in der Zwischenzeit ja auch schon fast erwartet, dass wir das sind. Und das erhöht natürlich dieses Gefühl im Kopf, permanent irgendwie unterwegs zu sein.
2: Das heißt, wenn wir nicht dauernd was machen, kommen wir uns auch weniger wertvoll vor?
3: Ja, das geht sogar so weit, dass Menschen denken, sie seien dann nichts mehr wert, sie hätten versagt, weil sie nicht die ganze Zeit im Tun sind. Aber die Effizienz, die bleibt dann natürlich auf der Strecke.
2: Was können wir jetzt dagegen tun, um aus diesem viel zitierten Hamsterrad ausbrechen zu können?
3: Also wenn wir jetzt mal diese ganze Erreichbarkeit wirklich nehmen als einer der Hauptgründe, dann finde ich es schon mal nicht schlecht, wenn ich zum Beispiel das Büro betrete oder bei mir zu Hause einen Handyparkplatz einzurichten. Also ich lege das Handy ab und an diesem Platz bleibt es geparkt für die nächste Stunde. Und egal was passiert, ich rühre es erstmal nicht an. Es wird gar nichts passieren, aber für dich passiert sehr, sehr viel. Und ich könnte vielleicht sogar noch einen Schritt weiter gehen und einfach mal sagen, wenn ich in der Supermarktkasse stehe, einfach mal nicht aufs Handy schauen. Oder wenn ich auf den Bus warte, halte das mal aus. Das ist gar nicht so einfach.
2: Bringt aber Entspannung und du hast noch einen Tipp. Ich sag's einmal salopp für die ganz Harten.
3: Genau, für die ganz Harten. Einfach mal 2 Minuten die Wand anstarren. Und ich meine das wirklich ernst. Wir haben das total verlernt, einfach mal gar nichts zu tun.
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0: sind Toto mit I'll Be Over You auf Radio Wien. Schönen Dienstagnachmittag. Es ist 17.30 Uhr, es folgen die Schlagzeilen. Im Nachrichtenstudio ist Werner Trinker.
1: Einen schönen Nachmittag. Die Brände im Südwesten Europas sorgen weiterhin für massive Zerstörung. In der Nähe von Bordeaux wurden erneut 4.000 Personen evakuiert. Und auch wenn einige Brandherde gelöscht werden konnten, bleibt die Lage sowohl in Frankreich als auch in Spanien angespannt. Die EU-Kommission prüft Österreichs Social-Media-Verbot für unter 14-Jährige. Konkret geht es um die Frage, ob der Gesetzesentwurf mit EU-Recht vereinbar ist. Ergebnisse werden erst im Herbst erwartet. Und der Faserhersteller Lenzing baut weltweit 2000 Stellen ab. Das Werk in Heiligenkreuz

0: Sie im Südburgenland sollen noch heuer die Produktion einstellen und verkauft werden. Betroffen sind rund 300 Beschäftigte. Der Vorstand begründet den Schritt mit einem Strategiewechsel. Damit zum Wiener Wetter und zu Alex Jockel.
1: Ja, da sind wir gerade am Beginn einer hitzigen Welle, sagen wir mal so. Die Temperaturen derzeit an vielen Stellen über 30 Grad, 31 Grad in der Innenstadt, ansonsten sind es 29 bis 30 Grad. Der heutige Dienstag geht auch strahlend sonnig und sehr warm zu Ende. In der Nacht ist der Himmel sternenklar, die Temperaturen sinken noch auf Werte zwischen 15 und 20 Grad. Da kann man noch einmal durchlüften, denn morgen geht's los mit dem Hochsommerwetter, mit der Hitzewelle. Meist ungetrübter Sonnenschein im Lauf des Tages, lebhafter Südostwind und die Temperaturen legen deutlich zu. Die Höchstwerte morgen am Mittwoch 34 Grad. Es ist 17.32 Uhr, hier ist Radio Wien mit der besten Verkehrsinformation der Stadt. Die Brünner Straße stadtauswärts ist nach einem Unfall auf Höhe der Klinik Floridsdorf gesperrt. Der Verkehr wird über die Ignaz-Köck-Straße umgeleitet. A23 Südosttangente Richtung Kagan. Vom Lahrberg-Tunnel bis zum Knoten Kaisermühlen. Es staut hier, Sie verlieren 20 Minuten. 10 Minuten länger dauert es derzeit auf der Grünbergstraße stadteinwärts und zwar vor der Baustelle bei der Schönbrunner Brücke. Und nach Niederösterreich auf die A1, die Westautobahn Richtung Wien, im Baustellenbereich zwischen Losdorf und St. Pölten Süd. Hier steht ein defekter LKW bei Kilometer 64 auf dem rechten Fahrstreifen. Bitte Vorsicht! A2 Südautobahn Richtung Graz zwischen Edlitz und Krumbach. Ein defekter LKW hier ebenfalls am rechten Fahrstreifen. Und B21 Gutensteiner Straße zwischen Mitterbach und dem Ochsattel. Die Sperre nach einem Unfall ist aufgehoben, die Unfallstelle ist geräumt. Wir wünschen eine gute und sichere Fahrt.
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Gloria Gaynor ist das auf Radio Wien. Schönen Dienstagnachmittag. Es ist 17.45 Uhr, die beste Verkehrsinformation der Stadt auf Radio Wien. A23 Südosttangente Richtung Kagan, vom Lahrbergtunnel bis zum Knoten Kaisermühlen. Es staut hier, sie verlieren über eine Viertelstunde. 10 bis 15 Minuten länger dauert es derzeit auf der Grünbergstraße stadteinwärts vor der Baustelle bei der Schönbrunner Brücke. Ebenfalls 10 Minuten Zeitverlust am inneren Gumpendorfer und Mariahilfergürtel. Und auf der Brünner Straße stadtauswärts, hier gibt es vor der Klinik Floridsdorf vorläufig noch Stau vor einer geräumten Unfallstelle. Wir schauen nach Niederösterreich auf die A1 Westautobahn Richtung Wien im Baustellenbereich zwischen Losdorf und St. Pölten Süd. Ein defekter LKW steht hier am rechten Fahrstreifen. Und A2 Südautobahn Richtung Graz zwischen Edlitz und Krumbach, ebenfalls ein defekter LKW auf dem rechten Fahrstreifen. Bitte fahren Sie vorsichtig. Gute Fahrt!

0: Einfach gute Musik auf Radio Wien. Schönen Dienstagnachmittag.
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0: Einfach gute Musik auf Radio Wien. Schönen Dienstagabend. Es ist genau 18 Uhr. Im Nachrichtenstudio ist Werner Trinker.
1: Einen schönen Abend.
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1: Weiter äußerst angespannte Situation bei den Waldbränden im Südwesten Europas. Wiener Landesgericht 7 Jahre Haft nach brutaler Home Invasion. Und das Wiener Wetter auch morgen sonnig und heiß. Die Brände im Südwesten Europas sorgen weiterhin für massive Zerstörung. In der Nähe von Bordeaux wurden erneut 4.000 Personen evakuiert. Und auch wenn einige Brandherde gelöscht werden konnten, bleibt die Lage sowohl in Frankreich als auch in Spanien höchst angespannt. Denn die nächste Hitzewelle ist schon im Anrollen, wie Teresa Kulovic berichtet.
3: Im Norden der Gironde konnten in der Nacht zwar einige Brandherde gelöscht werden. Dafür mussten weiter westlich in der Nähe von Bordeaux weitere 4.000 Personen evakuiert werden. So etwas wie die aktuelle Situation hätten sie noch nie erlebt, erzählen die Einsatzkräfte in Frankreich. Gleiches ist auch aus Spanien zu hören. Dort konnten wir Lukas Prey in Andalusien erreichen. Er ist Pilot bei einem Unternehmen, das bei den Löscharbeiten hilft, und er berichtet von seinem Einsatz.
4: Wir fliegen ja mit den Feuerwehrlern, die lassen wir in der Nähe vom Brand, lassen wir die aufsteigen. Die haben so Hacken und Schaufeln dabei, die machen wirklich Schneisen im Boden. Die koordinieren sich dann mit uns in der Luft, fordern quasi die Abwürfe, wo es ihnen was nützt.
3: Stark

0: Wind erschwert sowohl in Spanien als auch in Frankreich die Löscharbeiten. Der wird auch noch in den kommenden Tagen heikel, während die Temperaturen gleichzeitig nochmal auf über 40 Grad klettern sollen.
1: Ein 19-jähriger Serbe ist heute im Landesgericht Wien zu 7 Jahren Haft verurteilt worden. Er hat zusammen mit einem zweiten Mann im Dezember eine 88-jährige Frau in Langenzersdorf in Niederösterreich in ihrer Wohnung überfallen und schwer misshandelt. Robert Salzer mit den Details.
2: Der 19-jährige Mann und sein Komplize haben sich als Installateure ausgegeben und als die Frau die Tür geöffnet hat, haben sie sie gepackt, gefesselt und geschlagen. Mit einer Beute von 120 Euro und einem Handy haben sie die Flucht ergriffen und die Frau gefesselt zurückgelassen. Ein Nachbar hat sie gefunden. Nach der Entlassung aus dem Krankenhaus ist sie in einem Pflegeheim aufgenommen worden, weil sie ihren Alltag aufgrund der erlittenen Verletzungen nicht mehr allein bewältigen hat können. Der Täter hat zwar gestanden, aber die Schwere der Tat bestritten. Motiv seien Spielschulden und Drogensucht gewesen. Seine Reue hat ihm das Gericht nicht abgenommen. 7 Jahre Haft. Das Urteil ist rechtskräftig. Der 19-Jährige hat es angenommen.
1: Und beim Brenner Basistunnel ist heute ein weiterer Meilenstein erreicht worden. Österreich und Italien sind nun auch über den Haupttunnel verbunden. Am Vormittag erfolgte der Durchbruch an der Staatsgrenze. Ab 2032 sollen die ersten Züge dann durch den Tunnel fahren. Soweit die Nachrichten, damit zum Wiener Wetter und zu Alex Höckl.
3: Zwischen 28 und 30 Grad sind es aktuell. Der Tag geht strahlend sonnig zu Ende. In der Nacht ist der Himmel sternenklar. Tiefstwerte zwischen 15 und 20 Grad, da kann man noch einmal so ein bisschen durchlüften, denn ab morgen geht's los mit der Hitzewelle. Da stellt sich ruhiges Hochsommerwetter ein. Viel Sonnenschein im Lauf des Tages, auch lebhafter Südostwind, 34 Grad, die Höchstwerte morgen. Gleich 4 Minuten nach 18 Uhr. Radio Wien hier mit der besten Verkehrsinformation der Stadt. A23 Südosttangente Richtung Kagran. Vom Lahrbergtunnel bis zum Knoten Kaisermühlen. Es staut, Sie verlieren eine Viertelstunde. Auf der Grünbergstraße stadteinwärts verlieren Sie 20 Minuten vor der Baustelle bei der Schönbrunner Brücke. Und nach Niederösterreich, da gibt es 2 Meldungen. A1 Westautobahn Richtung Wien im Baustellenbereich zwischen Losdorf und St. Pölten Süd. Ein defekter LKW steht hier auf dem rechten Fahrstreifen. Und A2 Südautobahn Richtung Graz zwischen Edlitz und Krumbach. Auch hier ist ein defekter LKW auf der Fahrbahn am rechten Fahrstreifen. Allerdings wird der soeben entfernt und dann sollten sich die Verzögerungen auflösen. Wir wünschen eine gute und sichere Fahrt.
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3: So, Tagwerk vollbracht, jetzt folgt der lockere Teil. Vielleicht sind Sie schon mittendrin, vielleicht sind Sie gerade am Weg. Wir bringen Sie in jedem Fall in die richtige Richtung. Schönen Sommerabend mit Bruce Springsteen.

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Schönen Dienstagabend. Es ist 18.16 Uhr jetzt. Die beste Verkehrsinformation der Stadt auf Radio Wien. Tut sich nach wie vor einiges. Auf der A23 der Südosttangente Richtung Kagran, vom Lahrbergtunnel bis zum Knoten Kaisermühlen, es staut, sie verlieren eine Viertelstunde im Abendverkehr. Auf der Grünbergstraße stadteinwärts sind es 20 Minuten, die sie verlieren vor der Baustelle bei der Schönbrunner Brücke. Und wir kommen kurz nach Niederösterreich, A1 Westautobahn, Richtung

Richtung Wien. Im Baustellenbereich zwischen Losdorf und St. Pölten Süd. Ein defekter LKW steht hier auf dem rechten Fahrstreifen. Und A2 Südautobahn Richtung Graz zwischen Edlitz und Krumbach. Hier ist der defekte LKW von der Fahrbahn entfernt. Wir wünschen eine gute und sichere Fahrt. Hier sind Genesis.

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2: Schönen Dienstag, es ist gleich 18.30 Uhr. Sie hören die Radio Wien Schlagzeilen. Im Nachrichtenstudio ist Werner Trinker.
3: Einen schönen Abend. Die Wehrdienstreform der Regierung stößt auf Kritik. Ablehnung kommt beispielsweise von FPÖ und Grünen. Um die Reform umsetzen zu können, braucht die Regierung allerdings die Stimme von einer der beiden Oppositionsparteien. Zuletzt haben die Grünen Gesprächsbereitschaft signalisiert. Die Regierung will Kindern unter 14 Jahren den Zugang zu sozialen Medien verbieten. Der Gesetzesentwurf ist seit gestern in Begutachtung. Einzelne Experten fordern jetzt, dass das Verbot für Kinder und Jugendliche bis 16 gelten soll. Und die ÖVP kommt in der Causa Ruck nicht zur Ruhe. Die frühere ÖVP-Generalsekretärin Maria Rauch-Kallert fordert den Wiener Wirtschaftskammerpräsidenten erneut zum Rücktritt auf. Rauch-Kallert war gestern aus Protest aus dem Wiener Wirtschaftskammer Bund ausgetreten. Damit zum Wetter und zu Alex Jockel.
2: Zwischen 28 und 30 Grad hat es aktuell, einiges an Sonne noch. In der Nacht ist der Himmel dann meist sternenklar. Tiefstwerte zwischen 15 und 20 Grad, bevor es morgen Mittwoch dann losgeht. Mit der Hitzewelle, da gibt es hochsommerliches Wetter, ungetrübter Sonnenschein, kaum Wolken, lebhafter Südostwind. Temperaturen legen deutlich zu, die Höchstwerte morgen liegen um 34 Grad. 18.31 Uhr. Hier ist Radio Wien mit der besten Verkehrsinformation der Stadt. A23 Südosttangente Richtung Kagran, vom Gürtel bis zum Prater, vorläufig noch zäher Abendverkehr. Auf der Grünbergstraße stadteinwärts brauchen Sie eine Viertelstunde länger vor der Baustelle bei der Schönbrunner Brücke. Und Niederösterreich A1 Westautobahn Richtung Wien, im Baustellenbereich zwischen Losdorf und St. Pölten Süd. Hier steht ein defekter LKW weiterhin auf dem rechten Fahrstreifen. Gute Fahrt.
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0: Also eins darf nicht passieren, dass der Sommer vorüber ist, irgendwann einmal, und Sie waren kein einziges Mal am Rathausplatz. Das wäre fast schon eine Sünde. So ein schöner Ort. Also ich glaube, wenn Wien einen Dorfplatz hätte, dann wäre es im Sommer der Rathausplatz. Da kommt man beim Filmfestival mit anderen Menschen ins Gespräch, man trifft Freunde, man lernt neue Menschen kennen und genießt dabei Kulinarik aus aller Welt. Radio Wien-Reporter Haji Bankhofer war dort und hat mit den Besuchern und Besucherinnen gesprochen.
1: Ich habe gerade einen echten Influencer kennengelernt.
2: I don't speak Deutsch.
1: Where are you from?
2: Argentinien.
1: Argentinien, wow! Ich habe eine argentinische Familie erlebt, die macht gerade voll auf Influencer. Die bezaubernde Tochter ist gerade... You photographed your daughter for Instagram, I guess.
2: Okay. La próxima Copa es nuestra.
1: Ja, wunderbar, wunderbar. Do you like Vienna?
3: Ja. Yeah. It's actually, like, cool.
1: Okay, thank you so much, have fun here. Man braucht gar nicht mehr reisen gehen, man braucht nur einfach irgendwo hingehen am Rathausplatz und man lernt sowieso Leute aus allen Ländern kennen. Ich frage euch einmal, woher seid ihr, Entschuldigung? Entschuldigung, wie ist es gerade?
4: I don't speak
1: German. From where are you?
4: From Bratislava.
1: Bratislava, oh, that's very near.
5: Yeah.
1: Have a fine day in Vienna.
5: Yes, yes, it's a beautiful day here today.
1: Es ist einfach schön. Wie gesagt, Rathausplatz ist eine Weltreise. Haji Bankhofer, Radio Wien. Say-

0: Save Me von Cloud auf Radio Wien. Schönen Dienstagabend. Es ist 18.45 Uhr. Hier ist Radio Wien mit der besten Verkehrsinformation der Stadt. Auf der Grünbergstraße stadteinwärts, hier verlieren Sie 10 Minuten vor der Baustelle bei der Schönbrunner Brücke. Und aus Niederösterreich kommt eine Meldung für die A1, die Westautobahn Richtung Wien. Im Baustellenbereich zwischen Losdorf und St. Pölten Süd, ein defekter LKW steht weiterhin auf dem rechten Fahrstreifen. Bitte fahren Sie vorsichtig. Gute Fahrt. 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

0: Richards auf Radio Wien. Angenehmen Dienstagabend. Es ist genau 19 Uhr im Nachrichtenstudio. Für Sie ist Werner Trinker.
1: Einen schönen Abend.
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1: Weiter Debatte und Kritik um die geplante Wehrdienstreform. Die Causa Ruck führt nun zu Austritten aus dem Wiener Wirtschaftsbund und das Wiener Wetter ist auch morgen sonnig und heiß. Die Wehrdienstreform ist gestern einen bedeutenden Schritt näher gerückt. Die Bundesregierung hat sich auf eine Verlängerung des 6-monatigen Grundwehrdienstes um 3 Monate Übungen geeinigt. Der Zivildienst muss nur dann länger werden, wenn sich zu wenige Rekruten finden. Verteidigungsexperten werten die Einigung eher positiv, üben aber auch Kritik. Felix Nowak berichtet.
3: Gäbe es nach dem 6-monatigen Grundwehrdienst noch 2 Monate Truppenübungen, dann wären die Soldaten einsatzbereit, sagt Ex-Verteidigungsminister Thomas Starlinger. Allerdings würde im aktuellen Modell dann nur 1 Monat für Milizübungstage übrig bleiben, die dann in wenigen Jahren absolviert wären. Offen ist für Starlinger,
4: wie schnell das System in der Lage ist, diejenigen, die nach Absolvierung der Milizübungen herausfallen, durch neue Milizsoldaten wieder zu ersetzen.
3: Der Leiter der Wehrdienstkommission, Erwin Hammeseder, nennt die Pläne im Ö1-Morgenjournal einen guten Kompromiss, meint damit allerdings eher den Wehr- als den Zivildienst.
5: Ich befürchte, dass es nicht genug Rekruten geben wird und damit auch dann die Verpflichtung beim Wehrersatzdienst auf 11 Monate steigt.
3: Um die Reform umzusetzen, braucht die Koalition entweder FPÖ oder Grüne. Vor allem die Grünen zeigen sich heute verhandlungsbereit.
1: Die Causa rund um den Wiener Wirtschaftskammerpräsidenten Walter Ruck führt nun zu ersten Austritten aus dem Wirtschaftsbund Wien. Prominentestes Beispiel ist die ehemalige ÖVP-Spitzenkandidatin Politikerin Maria Rauch-Kallert. Maria Kern berichtet.
6: Die kolportierten Äußerungen von Walter Ruck zu Postenbesetzungen und die abfälligen Bemerkungen über Frauen sind aus der Sicht von Maria Rauch-Kallert nicht zu tolerieren. Die ehemalige ÖVP-Spitzenpolitikerin ist daher aus dem Wiener Wirtschaftsbund ausgetreten.
7: Weil ich erleben muss, dass durch dieses Verhalten viele tausend ÖVP-Mitarbeiterinnen, Mitarbeiter, Funktionärinnen, Funktionäre in Geiselhaft genommen werden. So sind wir nicht, so ist die ÖVP nicht.
6: Auch einige andere Wiener Unternehmerinnen sind bereits aus dem Wirtschaftsbund ausgetreten oder haben auf Social-Media-Kanälen öffentlich gemacht, das tun zu wollen. Walter Ruck hat auf Anfrage zu den Austritten nicht reagiert. Der 62-Jährige scheint weiterhin Wiener Wirtschaftsbund und Kammerchef bleiben zu wollen.
1: Und ein 19-jähriger Serbe ist heute am Landesgericht Wien zu 7 Jahren Haft verurteilt worden. Er hat zusammen mit einem zweiten Mann im Dezember eine 88-jährige Frau in Langenzersdorf in Niederösterreich in ihrer Wohnung überfallen und schwer misshandelt. Das Urteil ist bereits rechtskräftig. Damit zum Wiener Wetter und zu Alex Jockel.
8: Zwischen 26 und 28 Grad sind es aktuell. Es geht sich noch einiges an Sonne aus. In der Nacht ist der Himmel dann meist sternenklar. Der Wind macht sich nur ab und zu bemerkbar. Tiefstwerte 15 Grad am Stadtrand, 20 in der Innenstadt. Morgen Mittwoch dann ruhiges Hochsommerwetter. Ungetrübter Sonnenschein, kaum Wolken dabei, im Laufe des Tages lebhafter Südostwind. Die Temperaturen legen zu und zwar deutlich. Höchstwerte morgen am Mittwoch 34 Grad. Hier ist Radio Wien, 4 Minuten nach 19 Uhr, die beste Verkehrsinformation der Stadt. Auf der Grünbergstraße, stadteinwärts, hier brauchen Sie 10 Minuten länger vor der Baustelle bei der Schönbrunner Brücke. Und A1 Westautobahn Richtung Wien in Niederösterreich, und zwar im Baustellenbereich zwischen Losdorf und St. Pölten Süd. Nach wie vor ein defekter LKW auf dem rechten Fahrstreifen, bitte fahren Sie vorsichtig. Gute Fahrt.
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8: Der Zentralfriedhof ist ja immer wieder gut für Innovationen. Mittlerweile ist es ja auch ein Ort der Entspannung. Manche spazieren durch, andere wiederum laufen. In jedem Fall gibt's wahnsinnig viele Geschichten darüber. Und jetzt, das ist neu, eine Friedhofs-App, die dabei hilft, all diese Geschichten zu entdecken. Wir schauen es uns gleich an.

0: Love is in the Air von John Paul Young auf Radio Wien. Schönen Dienstagabend. Spannend, interessant, innovativ. Friedhof to go. So heißt nämlich ein neuer digitaler Audioführer für den Wiener Zentralfriedhof, der als App für Smartphone erhältlich ist. Und diese App bietet Ihnen ab jetzt eine technisch hochmoderne Möglichkeit, das historische Areal ganz individuell nach eigenen Interessenslagen zu erkunden. Der Zentralfriedhof ist ja mit seiner Fläche von rund 2,5 Quadratkilometern nicht nur eine der größten Friedhofsanlagen Europas, sondern auch eine der geschichtsträchtigsten, sagt Lisa Pernkopf von den Friedhöfen Wien.
1: Das liegt vor allem auch an den über 1000 Ehrengräbern, die wir haben. Und damit dieses Wissen nicht begraben bleibt, haben wir vor einiger Zeit Ehrengräberbücher geschrieben. Und nun gehen wir noch einen Schritt weiter und machen das auch digital erlebbar.
2: Die App kostet 8,40 Euro und fungiert als smarter Reiseführer für die Hosentasche folgendermaßen.
1: Man scannt sich den QR-Code und dann geht es eigentlich auch schon los. Man hat die Wahl zwischen Themenrundgängen, kann aber auch individuell sich über das Gelände navigieren lassen, kann Beiträge hören, kann viel nachlesen, kann aber auch Fragen stellen. Und so erfährt man halt wahnsinnig viel über die Geschichte des Wiener Zentralfriedhofs und natürlich aber auch über Flora und Fauna und erfährt vielleicht Sachen, die noch nicht so bekannt sind.
3: Beispielsweise war der Wiener Zentralfriedhof der erste Friedhof mit Bienenstöcken. Damit die Bienen ungehindert am Friedhofsgelände des Wiener Zentralfriedhofs ausfliegen können, wurde der Naturgarten als der am besten geeignete Ort für die Bienenstöcke ausgewählt. Er bietet den Bienen Lebensraum, Futterquelle und Wasser. Der Honig kann im Friedhofsshop erworben werden.
2: Und natürlich dürfen auch die berühmten Verstorbenen in der App Friedhof to go nicht fehlen. Die gibt es übrigens in insgesamt 20 Sprachen. Wer also Lust auf die chinesische Biografie von Ludwig van Beethoven hat, kein Problem.
4: Ludwig van Beethoven ist 1827.
2: Oder man genießt die Informationen zu einem Superstar der Neuzeit auf Japanisch.
5: Falco, Johann Herzl として生まれたオーストリアのミュージシャンはロック、ミー、アマデウスやジニーなどのヒット曲で国際的に知られるようになった.
2: Das allein sind schon die 8,40 Euro wert. Allerdings aufgepasst, ob aus Kostengründen oder als Marketing-Gag, passend zum Friedhof ist auch die App vergänglich und löscht sich nach 24 Stunden.
0: Friedhof to go, die neue App für Smartphone, Robert Jahn hat berichtet.

James Blunt auf Radio Wien. So viel schöne Musik und da kommt jetzt gleich was Klassisches. Das haben uns dann vor einigen Jahrzehnten unsere südlichen Nachbarn aus Italien angeliefert. Und wir sind dahin geschmolzen. Claudia Mori und Adriano Celentano. Qua.

0: Rhea mit Let's Dance auf Radio Wien. 25 Grad sind es derzeit auf der Jubiläumswarte Stammersdorf. Da haben wir noch 29 Grad und dazwischen in etwa bewegen sich die Temperaturen aktuell in der Stadt. In der Nacht geht es runter, Tiefstwerte auf 15 bis 20 Grad. Es gibt noch einiges an Sonne heute, in der Nacht ist es dann meist sternenklar, der Wind ist kaum bemerkbar. Und morgen Mittwoch festhalten, da starten wir rein, da surfen wir die Welle. Und zwar ruhiges Hochsommerwetter steht an, meist ungetrübter Sonnenschein, lebhafter Südostwind, die Temperaturen legen zu bis zu 34 Grad. Morgen am Beginn der Hitzewelle. 19.30 Uhr ist es, hier ist Radio Wien mit der besten Verkehrsinformation der Stadt. In Wien selbst kommen Sie gut voran, eine Meldung gibt es noch aus Niederösterreich für die A1, die Westautobahn Richtung Wien. Und zwar im Baustellenbereich zwischen Losdorf und St. Pölten Süd. Der defekte LKW wurde von der Fahrbahn entfernt. Gute Fahrt.
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Jennifer Warrens und Bill Medley auf Radio Wien. Tina Turner und Joe Cocker sind mal gemeinsam auf der Bühne gestanden und daher kommt wahrscheinlich das Gerücht, dass er sich offenbar so ein paar Bühnenmoves abgeschaut hat bei Tina Turner, diese fahrigen Bewegungen. Mag ein Gerücht sein, wenn man genau hinschaut, kann man da eventuell ein paar Parallelen feststellen. The Simple Things.

0: Joe Cocker, The Simple Things auf Radio Wien am Dienstagabend. Es gibt gute Nachrichten für alle Gras-Pollenallergiker und Allergikerinnen. Sie haben es geschafft. Die Gräserpollensaison ist offiziell vorbei. Jetzt kann man wieder durchatmen. Dafür allerdings stehen jetzt die nächsten Pollen vor der Tür. Doris Bachler.
1: Ja, und zwar Ragweed und Beifuß. Wobei, vielleicht wird die Pollensaison der heuer wegen der Hitze ja gar nicht so schlimm. 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
1: Am Mikrofon Daniela Nicolai. In der Affäre um den Wiener Wirtschaftskammerpräsidenten Walter Ruck kommt die ÖVP nicht zur Ruhe. Jetzt gibt es erste Austritte aus dem Wirtschaftsbund Wien. Prominentestes Beispiel ist die ehemalige ÖVP-Spitzenpolitikerin Maria Rauch-Kallert. Maria Kern berichtet.
2: Die kolportierten Äußerungen von Walter Ruck zu Postenbesetzungen und die abfälligen Bemerkungen über Frauen sind aus der Sicht von Maria Rauch-Kallert nicht zu tolerieren. Die ehemalige ÖVP-Spitzenpolitikerin ist daher aus dem Wiener Wirtschaftsbund ausgetreten.
3: Weil ich erleben muss, dass durch dieses Verhalten viele tausend ÖVP-Mitarbeiterinnen, Mitarbeiter, Funktionärinnen, Funktionäre in Geiselhaft genommen werden. So sind wir nicht, so ist die ÖVP nicht.
2: Auch einige andere Wiener Unternehmerinnen sind bereits aus dem Wirtschaftsbund ausgetreten oder haben auf Social-Media-Kanälen öffentlich gemacht, das tun zu wollen. Walter Ruck hat auf Anfrage zu den Austritten nicht reagiert. Der 62-Jährige scheint weiterhin Wiener Wirtschaftsbund und Kammerchef bleiben zu wollen.
1: Der niedrige Wasserstand der Donau behindert die Schifffahrt derzeit massiv. In der Nähe der Stadt Vidin in Bulgarien ist ein Flusskreuzfahrtschiff auf Grund gelaufen. Alle 186 Passagiere und die Besatzung mussten das Boot verlassen. US-Präsident Trump hat heute den israelischen Ministerpräsidenten Netanyahu im Weißen Haus empfangen. Es war ihre erste persönliche Begegnung seit Beginn des Irankriegs Ende Februar. Kurz davor war der ukrainische Präsident Zelensky zu Besuch bei Trump. Details wurden keine bekannt. Die Sprecherin des Weißen Hauses bezeichnete beide Treffen lediglich als positiv und produktiv. In der Champions-League-Qualifikation will Sturm Graz heute gegen den schottischen Vizemeister Hearts den Aufstieg in die dritte Runde fixieren. Die Chancen dafür stehen nach dem 4:0-Sieg im Hinspiel ausgezeichnet. Robert Neukirchner.
4: Nach den beiden Siegen gegen die Hearts und im Cup ist die Stimmung bei Sturm bestens und das Selbstvertrauen groß. Kapitän Jon-Goran Stankovic.
5: Am Ende liegt an uns, dass wir eine gute Leistung bringen, und wenn wir so spielen wie in Graz, dann müssen wir uns keine Sorgen machen.
4: Cheftrainer Fabio Ingolic geht von einer Alles-oder-Nichts-Taktik des Gegners aus. Den 4:0-Vorsprung nur zu verwalten, kommt für ihn aber nicht in Frage.
6: Wir müssen unser Bestes da, dass wir wieder diese Clean-Sheet-Mentality haben, dass wir einfach nichts zulassen und zugleich vorne schon mutig sein, weil wir müssen schon auch noch vorhin spielen. Das Spiel dauert 90 Minuten und nur verteidigen wird nicht genug sein.
4: Und Jürgen Heil will sowieso wieder auf Sieg spielen.
7: Ich glaube, dass wir die Qualität besitzen, in jedem Spiel auch zwei Tore zum Schießen, und dann wird es schon sehr, sehr schwer für den Gegner.
4: Hearts gegen Sturm in mit 20.000 Fans ausverkauften Tyne Castle Park in Edinburgh beginnt um 20.45 Uhr.
1: Das waren die Nachrichten mit Daniela Nicolai. Zum Wetter.
8: Ein sonniger, sehr warmer Tag geht zu Ende. Besonders heiß Innsbruck mit knapp 33 Grad. Die kommende Nacht eignet sich noch einmal zum Durchlüften. Selbst in Wien kühlt es in den meisten Bezirken knapp unter 20 Grad ab. Um 10 Grad hat es morgen früh im Lungau, stellenweise auch im Waldviertel. Tagsüber werden es dann mit viel Sonne heiße 29 bis 35 Grad, dazu weht im Osten teils lebhafter Südwind. Es bleibt im Tagesverlauf aber nicht überall sonnig, über den Bergen steigt allmählich die Gewittergefahr, und zwar von Westen her. So viel zum Wetter von Daniel Schlager.
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1: Am Mikrofon ist Konstantin Hahn. Bei einem Erdbeben in Japan sind mehrere Menschen ums Leben gekommen. In einem Einkaufszentrum ist bei dem Beben eine Decke eingestürzt. Dadurch sind mehrere Menschen getötet worden. Das Beben ist bei der südjapanischen Insel Kyushu passiert. Nach Angaben der Regierung sind durch das Beben mehrere Gebäude eingestürzt. Auch Brände sind ausgebrochen. Außerdem sind Straßen und Brücken beschädigt worden. In Europa gibt es derzeit viele Waldbrände. Auch in Portugal sind jetzt mehrere Waldbrände ausgebrochen. Mehr als 1000 Feuerwehrleute versuchen, die Brände zu löschen. Auch Löschflugzeuge und Hubschrauber sind im Einsatz. Auch in Frankreich versuchen die Feuerwehren, die Brände zu löschen. Sie schlagen jetzt Schneisen in den Wald. Sie fällen also Bäume, damit das Feuer nicht mehr weiterbrennen kann. Große Flächen sind durch die vielen Feuer bereits zerstört worden. Der Faserhersteller Lenzing schließt eine große Fabrik in Heiligenkreuz im Burgenland. Bis Ende des Jahres soll das Werk geschlossen werden. 300 Mitarbeiter werden ihre Arbeit verlieren. Die Mitarbeiter hoffen jetzt, dass eine andere Firma den Standort übernimmt, denn die Fabrik in Heiligenkreuz ist ein wichtiger Arbeitgeber in der Region. Das Land Burgenland will jetzt dafür sorgen, dass das Werk weitergeführt wird. Es könnte auch sein, dass das Land die Fabrik übernimmt, sagt der burgenländische Landeshauptmann Hans-Peter Toskuzil. Die Essiggurkel in Österreich kommen immer öfter aus dem Ausland. Besonders häufig sind sie aus Indien. Das zeigt eine Erhebung des Vereins Wirtschaften am Land. Vor allem bei Eigenmarken im Supermarkt ist es demnach oft schwierig herauszufinden, woher die Gurkel kommen. Bei vielen Produkten ist die Herkunft oft gar nicht angegeben. Der Verein sagt deshalb, die Leute sollen beim Einkaufen genauer darauf achten, welche Gurkel sie kaufen. Das waren die Nachrichten in einfacher Sprache, gelesen von Konstantin Hahn.
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1: Am Mikrofon Daniela Nicolai. Nach dem islamistischen Anschlag in Berlin wird auch in Österreich diskutiert, wie man mit Gefährdern umgehen soll. Innenminister Karner fordert bereits seit längerem elektronische Fußfesseln für potenzielle Täter. Nun erhält er Unterstützung von der Direktorin des Staatsschutzes. Annabella Mini berichtet.
2: Die Zahl islamistischer Gefährder liegt laut der Direktion Staatsschutz und Nachrichtendienst im niedrigen dreistelligen Bereich. Die DSN-Chefin Silvia Mayer fordert nun zusätzliche Möglichkeiten zur Überwachung von Gefährdern. Neben der Präventionsarbeit, Früherkennung und Strafverfolgung spricht sie sich für elektronische Fußfesseln für Gefährder aus, sowohl für aus der Haft Entlassene als auch präventiv für Personen, gegen die ein Ermittlungsverfahren läuft. Mayer.
3: Genau dafür wäre zum Beispiel die Fußfessel eine wichtige Maßnahme, um einerseits zu verhindern, dass diese Personen bestimmte Örtlichkeiten betreten und zum Zweiten, um auch eine, sage ich mal, größerflächige Überwachung dieser einzelnen Personen zu ermöglichen.
2: Für eine solche Maßnahme müsste allerdings erst die gesetzliche Grundlage geschaffen werden. Laut Innenministerium arbeitet derzeit eine Arbeitsgruppe gemeinsam mit dem Justizministerium an den Details.
1: In Polen müssen homosexuelle Paare einen Rückschlag hinnehmen. Das Verfassungsgericht in Warschau hat die Anerkennung von gleichgeschlechtlichen Ehen gestoppt, die im Ausland geschlossen wurden. Laut EU-Recht müsste das auch in Polen umgesetzt werden. Die rechtskonservative PiS-Partei hat sich aber mit ihrem Einspruch durchgesetzt. Die pro-iranische Houthi-Miliz hat nach eigenen Angaben wieder einen Öltanker im Roten Meer angegriffen. Das Schiff aus Saudi-Arabien habe umkehren müssen, nachdem mehrere Raketen abgefeuert wurden, hieß es. Nach der Straße von Hormus wird jetzt auch der Transport von Öl durch das Rote Meer blockiert. FIFA-Präsident Gianni Infantino plant einen Milliardendeal für die Rechte an Fußballturnieren. Er will Teile der Weltmeisterschaft für viel Geld an Privatinvestoren verkaufen, nicht ohne später selbst davon zu profitieren. Daniel Kulowitz.
4: Brancheninsider sprechen sogar von einer Atombombe für den Weltfußball. Die Pläne von FIFA-Boss Infantino, Gründung einer Firma namens FIFA Forward Enterprise, die sowohl die WM als auch die Club-WM kontrolliert. Und an der Spitze dieses Unternehmens würde Infantino dann selber stehen, natürlich nach Ablauf seiner letzten Amtszeit als FIFA-Präsident. Erste Rahmenvereinbarungen sollen sogar schon unterzeichnet worden sein. Pro Jahr würde dieser Deal etwa 4,2 Milliarden Euro in die FIFA-Kassen spülen. Die Erlöse sollen laut Infantino dann wieder in den Fußball zurückfließen, sprich an alle 211 Mitgliedsverbände. Beim Europäischen Fußballverband UEFA schrillen die Alarmglocken. Damit werde eine Grenze überschritten und die Seele des Fußballs in Handelsgüter ohne Transparenz verwandelt, kritisiert UEFA-Präsident Alexander Schäferin, die Pläne von Infantino.
1: Das waren die Nachrichten mit Daniela Nicolai. Jetzt zum Wetter.
5: Einige sehr heiße Tage liegen davor und morgen werden es 29 bis 35 Grad. Dazu

0: Gibt es viel Sonne, aber auch ein paar Wolken, die meisten morgen im Bergland. Außerdem werden die Wolken größer, sprich es können vor allem Nachmittag Gewitter niedergehen. Erste Schauer sind ganz im Westen, aber auch schon in der Früh denkbar. Davor heute Nacht überall klar und bei wenig Wind sinken die Temperaturen auf 20 Grad in Wien bis knapp unter 10 Grad im Lungau oder im Waldviertel. So viel zum Wetter von Daniel Schlager.
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1: Im Studio begrüßt sie Daniela Nicolai. Einige Themen des Nachtjournals. Trinkwassergipfel von Bund und Ländern in Wien. Das Burgenland könnte das Lenzing-Werk übernehmen, um die Schließung zu verhindern. Und ein Erdbeben der Stärke 7 in Japan. Das Wetter morgen bringt Hitze und Sonne, aber auch Gewitter. Die anhaltende Trockenheit in Österreich ruft die Regierung auf den Plan. Umweltminister Totschnig hat heute Vertreter von Bund, Ländern und Wasserversorgung zu einem Wassergipfel geladen. Dabei wurde der Entwurf für ein Wasserentnahmeregister vorgestellt, das es ermöglichen soll, genau festzustellen, wer wie viel verbraucht. Wassermangel bestehe in Österreich grundsätzlich aber keiner, heißt es. Niklas Lercher berichtet.
2: Die Wasserversorgung in Österreich sei gesichert, betont Klima- und Umweltminister Norbert Totschnig von der ÖVP. Mit Blick auf die anstehende Hitzewelle in den kommenden Tagen appelliert Totschnig dennoch an die Bevölkerung, sorgsam mit Wasser umzugehen.
3: Denken Sie daran, wenn Sie den Wasserhahn aufdrehen, es ist ein kostbares Gut und es ist ein knappes Gut.
2: Also zum Beispiel nur kurz zu duschen oder auf das Autowaschen zu verzichten. Österreichweit werde das Wasser wegen des Klimawandels nicht knapp werden, so die Botschaft. Regional könne es aber sehr wohl phasenweise zu Engpässen kommen. Kampagnen zum Wassersparen würden erste Erfolge zeigen, etwa in Tirol. Darauf verweist der zuständige Landesrat Josef Geisler von der ÖVP.
4: Wir haben den Wasserverbrauch die letzten 5 Jahre 16% senken können pro Kopf.
2: Zudem ist österreichweit ein digitaler Plan zur Wasserentnahme geplant.
1: Der Faserhersteller Lenzing schließt mit Jahresende sein Werk im Burgenland. Rund 300 Beschäftigte müssen um ihren Arbeitsplatz bangen. Um die Jobs zu sichern, kann sich Landeshauptmann Doskozil eine Beteiligung des Landes vorstellen. Julian Kern mit Details.
5: Die von der Werksschließung Betroffenen zeigten sich heute erschüttert.
6: Norg. Ich war jetzt seit fast 120 Jahren da und das ist für jetzt für heute, für einen auf einen anderen Moment, heißt, zack, es ist aus. Also.
5: Ab sofort wird ein Käufer für das Werk im Burgenland gesucht. Finde sich keiner, droht das Endgültige aus. Für die Beschäftigten gäbe es einen Sozialplan. Hoffnung schürt derweil der burgenländische Landeshauptmann Hans-Peter Doskozil. Er stellt eine Landesbeteiligung in den Raum.
7: Ich glaube, es gibt genug Beispiele im Burgenland, wo wir in der Vergangenheit auch bewiesen haben, dass wir, wenn wir uns direkt beteiligt haben, vielleicht auch nur für eine gewisse Zeit, Minderheits- oder Mehrheitsbeteiligt haben, dass wir Standorte sichern können, dass wir Arbeitsplätze sichern können.
5: Bis Jahresende wird in Heiligenkreuz nach einer Lösung gesucht.
1: Nach langem Ringen hat sich die Regierung auf eine Verlängerung des Grundwehrdienstes geeinigt. Zu 6 Monaten Wehrdienst sollen künftig 3 Monate Übungen kommen. Der Zivildienst soll vorerst 9 Monate lang bleiben, wie bisher. Die Reaktionen von Verteidigungsexperten fallen gemischt aus. Felix Nowak.
8: Gäbe es nach dem 6-monatigen Grundwehrdienst noch 2 Monate Truppenübungen, dann wären die Soldaten einsatzbereit, sagt Ex-Verteidigungsminister Thomas Starlinger. Allerdings würde im aktuellen Modell dann nur 1 Monat für Milizübungstage übrig bleiben, die dann in wenigen Jahren absolviert wären. Offen ist für Starlinger,
9: wie schnell das System in der Lage ist, diejenigen, die nach Absolvierung der Milizübungen herausfallen, durch neue Milizsoldaten wieder zu ersetzen.
8: Der Leiter der Wehrdienstkommission, Erwin Hammeseder, nennt die Pläne im Ö1 Morgenjournal einen guten Kompromiss, meint damit allerdings eher den Wehr- als den Zivildienst.
10: Ich befürchte, dass es nicht genug Rekruten geben wird und damit auch dann die Verpflichtung beim Wehrsatz auf 11 Monate steigt.
8: Um die Reform umzusetzen, braucht die Koalition entweder FPÖ oder Grüne. Vor allem die Grünen zeigen sich heute verhandlungsbereit.

0: Die EU-Kommission prüft Österreichs geplantes Social-Media-Verbot für unter 14-Jährige. Es geht um die Frage, ob der Gesetzentwurf mit EU-Recht vereinbar ist. Ergebnisse werden erst im Herbst erwartet. Aus Brüssel Tim Kupay.
1: Österreichs Gesetzesentwurf zum Social-Media-Mindestalter sei der EU-Kommission heute vorgelegt worden, bestätigt Thomas Regnier, der zuständige Sprecher der EU-Kommission. Jetzt müsse man sicherstellen, dass sich der nationale Gesetzesentwurf nicht mit EU-Recht überschneide. Wann gibt es Ergebnisse? Man habe maximal 3 Monate Zeit für die Analyse, so der Kommissionssprecher weiter. Neben Österreich und Frankreich planen auch Spanien, Dänemark und Griechenland eigene Altersgrenzen für Instagram, TikTok oder YouTube. Die Kommission hat bisher stets betont, die Durchsetzung zusätzlicher Verpflichtungen für Online-Plattformen falle in die Zuständigkeit Brüssels. EU-Kommissionspräsidentin Ursula von der Leyen will nach dem Sommer einen eigenen Vorschlag vorlegen.
0: Die Insel Kyushu im Südwesten von Japan ist am Nachmittag von einem schweren Erdbeben erschüttert worden. In der Stadt Kumamoto stürzte ein Kaufhaus ein. Mindestens eine Person kam ums Leben. Dutzende wurden verletzt. Und es wird noch immer nach Vermissten gesucht. Mehr von Hartmut Fiedler.
2: Die ersten Erdstöße sind vorbei. Die Evakuierung in dem Kaufhaus verläuft geordnet und ruhig. Keinerlei Anzeichen von Panik. Doch dann kommt es zu einer Explosion. Das obere Stockwerk des Kaufhauses bricht ein. Wie viele Menschen eingeschlossen werden, ist zur Stunde noch unklar. Die japanischen Behörden und Medien sprechen aber inzwischen von mehreren Toten. Das Beben hat eine Stärke von 7. Das Epizentrum lag an der Westküste der Insel Kyushu. In Kumamoto berichtet ein Vertreter der Regierung. Die Folgen sind gravierend. Mehrere Dutzend Menschen wurden verletzt, Häuser stürzten ein, Straßen wurden beschädigt, der Bahn- und Flugverkehr wurde zeitweise eingestellt.
0: Kolumbien will die diplomatischen Beziehungen zu Kuba kappen. Das kündigte der neue Präsident an. Bereits im März hatten Ecuador und Costa Rica die diplomatischen Beziehungen zu Kuba abgebrochen. Havanna wertet dies als Teil einer Kampagne der USA mit dem Zweck, die Insel noch mehr zu isolieren. Jetzt das Wichtigste vom Sport. Daniel Kulowitz.
3: Sturm Graz kämpft derzeit um den Einzug ins Champions League Playoff und nach knapp einer Stunde steht es im Rückspiel beim schottischen Vizemeister Hearts noch 0:0. Nach dem 4:0-Sieg im Hinspiel würden die Grazer damit Stand jetzt eine Runde weitergehen und somit auch schon fix in der Europa League Gruppenphase stehen. Zwei Fußball-Großnationen haben heute ihre neuen Teamchefs präsentiert. Frankreich geht künftig mit Zinedine Zidane als Cheftrainer in die nächsten Aufgaben, Vertrag bis 2030. Und Italien sucht einen Neustart mit Roberto Mancini, der in seiner letzten Teamchef-Ära mit der Squadra zumindest Europameister 2021 geworden ist. Der beste WM-Spieler Rodri von den Spaniern musste sich heute einer geplanten Operation am Rücken unterziehen. Die genaue Ausfalldauer ist noch nicht klar, den Saisonstart bei Man City wird aber wohl verpassen. Und der Fußball-Weltverband FIFA will die Anteile an der Fußball-WM an Investoren verkaufen. Darunter fallen die Turniere WM der Männer, WM der Frauen und auch die Club-WM. Erlöse um rund 4 Milliarden Euro pro Jahr könnten erzielt werden mit Hilfe einer Tochterfirma. Die UEFA reagierte mit scharfer Kritik an diesen Plänen.
0: Wir kommen noch zum Wetter.
4: Um die 30 Grad waren das heute schon recht verbreitet. Morgen wird es deutlich heißer. Aber auch Gewitter werden wahrscheinlicher, vor allem Nachmittag im Bergland. In der zunehmend schwülen Luft sind auch Unwetter möglich. Davor scheint viele Stunden lang die Sonne, im Osten kommt lebhafter Südwind auf und die Temperaturen steigen auf 29 bis 35 in 2000 Metern auf 20 Grad. Am Donnerstag sogar bis zu 38 Grad. Einzelne Gewitter gibt es dann am ehesten von Kärnten über die Steiermark bis Niederösterreich.
0: Daniel Schlager war das mit den Wetteraussichten am Ende eines Nachtjournals mit Daniela Nicolai. Auf Wiederhören.
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1: Am Mikrofon Daniela Nicolai. Die Regierung plant ein Social-Media-Verbot für unter 14-Jährige. Mit Jänner soll das entsprechende Gesetz in Kraft treten. Für Fachleute ist es ein wichtiger erster Schritt. Uneingeschränkten Applaus gibt es allerdings nicht. Astrid Petermann berichtet.
2: Endloses Scrollen. Dem schiebt die Regierung für unter 14-Jährige einen digitalen Riegel vor. Sandra Böheim von der Initiative Safer Internet sieht einen ersten Schritt in Richtung weniger Bildschirmzeit, wünscht sich aber auch mehr Medienkompetenz.
3: Das Verbot sorgt schon dafür, dass Plattformen ein bisschen unter Druck geraten bzw. auch in die Verantwortung genommen werden.
2: Der geplante Altersnachweis soll einmalig erfolgen über Drittanbieter. Diese sollen nur weitergeben, ob jemand über 14 ist oder nicht, ohne sensible Daten preiszugeben. Experten sind allerdings skeptisch, ob diese österreichische Lösung rasch und ohne Sicherheitslücken umsetzbar ist.
1: Auch die Europäische Kommission hat sich heute dazu zu Wort gemeldet. Sie will prüfen lassen, ob das Verbot zur Nutzung von sozialen Medien unter 14 Jahren mit EU-Recht vereinbar ist. Ein Airbus 350 ist heute nach einem Rekordflug in Frankreich gelandet. 24 Stunden und 24 Minuten war das Flugzeug in der Luft. Mehr als 23.000 Kilometer lang war die Teststrecke von Melbourne nach Toulouse. Die australische Fluggesellschaft Qantas will das Flugzeug ab dem kommenden Jahr für Direktflüge ohne Zwischenlandung nach Europa einsetzen. Fußball jetzt. Sturm Graz hat auch das Rückspiel gegen den schottischen Club Hearts problemlos gemeistert. Die Grazer gewinnen auswärts 2:0 und stehen in der dritten Runde der Champions League Qualifikation. Daniel Kulowitz.
4: Nach dem 4:0 Hinspielerfolg lässt Sturm Graz auch im Retourspiel in Schottland nichts anbrennen und feiert einen souveränen 2:0 Sieg im schottischen Regen. Die Tore hatten sich schon vor der Pause angedeutet, aber erst nach Seitenwechsel fallen sie dann auch durch Simon Seidl in der 64. und 4 Minuten später durch Emran Soglo. Beide Treffer top herausgespielt. Gesamtscore 6:0. Bisher kein Gegentor in den Pflichtspielen. Starker Saisonstart für Sturm Graz. Nächster Gegner am Weg in die Champions League. Entweder der türkische Club Fenerbahce Istanbul oder der polnische Verein Górnik Zabrze. Eins ist klar, Sturm Graz steht damit fix in der Europa League Gruppenphase. Die Grazer können nun mit Fixeinnahmen von 4 bis 10 Millionen Euro rechnen.
1: Ein Waldbrand bei Schäffau am Wilden Kaiser in Tirol hat am Nachmittag einen Großeinsatz der Feuerwehr ausgelöst. Dichter Rauch war weithin zu sehen. Rund 1000 Quadratmeter in unzugänglichem, felsigen Gelände standen in Flammen. Löschflüge mit Hubschraubern führten am Abend zum Erfolg. Das Feuer konnte vorerst eingedämmt werden, hieß es. Der Einsatz soll morgen fortgesetzt werden. Und jetzt zum Wetter.
5: Zum Teil wird es heute noch einmal frisch mit bis zu 10 Grad. Am ehesten verzeichnet die Wiener Innenstadt eine weitere Tropennacht mit gut 20 Grad. Tiefst- und Höchstwerte legen ab morgen aber spürbar zu. Ab Donnerstag gibt es dann im Osten immer wieder Spitzen um 38 Grad. Dazu überwiegt der Sonnenschein, es können aber auch Wolken dabei sein. Ein paar teils heftige Gewitter entstehen morgen vor allem vom Montafon bis zur Obersteiermark und bis in den Nordwesten Kärntens. Rund um die Alpen bleibt es trocken und länger sonnig. So viel zum Wetter von Daniel Schlager.
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0: Mittwoch, der 29. Juli, im Studio begrüßt sie Daniela Nicolai. Immer mehr Kinder unter 14 Jahren werden in Österreich zu Straftätern, das zeigt die Kriminalstatistik. 13.000 Fälle gab es zuletzt, mehr als doppelt so viele wie noch vor 10 Jahren. Deshalb wird der Ruf immer lauter, die Strafmündigkeit für Jugendliche zu senken. Das lehnt die Wiener Vizebürgermeisterin Bettina Emmerling von den NEOS ab. Sie setzt stattdessen auf die Unterbringung in sogenannten Auszeit-WGs.
1: Also ich glaube, die Strafmündigkeit zu senken ist eine relativ einfache Maßnahme, aber auch eine sehr pauschalisierende. Und alle Expertinnen und Experten lehnen diese Maßnahme ab, weil eben die Resozialisierung, das wirklich das Präventivangebot in dieser Maßnahme ausbleibt. Deswegen auch unser Ansatz, hier anders zu agieren mit der Auszeit-WG, wo wir zwei Ziele verfolgen. Auf der einen Seite diese Kinder wirklich weg aus ihrem Umfeld zu nehmen, weg von der Straße zu nehmen, direkt und sofort Straftaten zu vermeiden. Und auf der anderen Seite diesen Kindern, die ja wirklich noch Kinder sind, eine Perspektive zu geben.
0: Sagt die Wiener Vizebürgermeisterin in der Zeit im Bild 2. US-Präsident Trump hat kurz nacheinander zwei Staatschefs im Weißen Haus empfangen. Zuerst den ukrainischen Präsidenten Zelensky, dann den israelischen Regierungschef Netanyahu. Es war die erste persönliche Begegnung von Trump und Netanyahu seit Beginn des Irankriegs Ende Februar. Details wurden keine bekannt. Die Sprecherin des Weißen Hauses bezeichnete beide Treffen lediglich als produktiv. Seit Tagen finden in der Ukraine landesweite Proteste statt, aus Unmut über die Militärführung. Die Demonstranten machen Druck auf Präsident Zelensky und fordern die Rückkehr des abgesetzten Verteidigungsministers Fedorov. Daniela Brugger berichtet.
2: Fedorov rufen hunderte Demonstrierende im Zentrum von Kiew. Seit Tagen gehen Menschen in der gesamten Ukraine auf die Straße und fordern die Rückkehr des ehemaligen Verteidigungsministers. Michailo Fedorov gilt als Reformer, der Korruption in der Armee bekämpfen und die Mobilisierung verbessern wollte, sagt Protestorganisator Dmytro Kosjatinski. Natürlich gehen wir nachts aufgrund der Sicherheitslage nach Hause, aber generell werden wir weiter protestieren, bis man unseren Forderungen nachkommt. Die Proteste zeigen bereits Wirkung. Vergangene Woche setzte Präsident Volodymyr Zelensky den umstrittenen Oberbefehlshaber Oleksandr Sirski ab, ein weiteres zentrales Anliegen der Protestierenden. Und auch in den Umfragen wächst der Druck. Fast 3/4 der Befragten lehnen Fedorovs Entlassung ab. Sein Vertrauenswert liegt inzwischen sogar über jenem von Präsident Zelensky.
0: In Peru hat die rechte Politikerin Keiko Fujimori das Präsidentenamt angetreten. Die 51-Jährige wurde in Lima vereidigt. An der Zeremonie nahmen einige lateinamerikanische Staats- und Regierungschefs teil, sowie der spanische König Felipe. Als ihre erste Amtshandlung verhängte Fujimori den Ausnahmezustand in Gebieten mit hoher Bandenkriminalität. Die Suche nach einem neuen Trainer für Italiens Fußballnationalteam gestaltet sich chaotisch. Nach der verpassten WM-Teilnahme ist Feuer am Dach. Heute wurde ein neuer Kandidat präsentiert, aus Rom Cornelia Wospanik.
3: Der Präsident des Fußballverbandes Giovanni Malagò zieht heute einen bekannten Namen aus dem Hut.
4: Roberto Mancini.
3: Man will hoffen, dass es dabei bleibt. Mancini hat mit Italien den EM-Titel geholt, sich 2023 aber nach Saudi-Arabien abgesetzt. Giovanni Malagò hat für ihn auch das Management-Team parat. Sein Wunschkandidat als Trainer, Pep Guardiola, wollte nicht. Dann einigte man sich auf Andrea Pirlo. Doch dann kam an die Öffentlichkeit, dass dieser Testimonial für einen russischen Sportwettenanbieter ist. Das ging nicht. Aus Protest gegen diese Absage nahmen allerdings auch zwei andere aus dem künftigen Team den Hut. Staunend hat nicht nur die Öffentlichkeit all das mitverfolgt, sondern auch der Sportminister. Dessen Kommentar: alles ziemlich bruta figura.
0: Sturm Graz hat es in die dritte Runde der Champions League-Qualifikation geschafft. Die Grazer besiegten den schottischen Vizemeister Hearts auswärts 2:0. Für den Club bringt der Erfolg Einnahmen von 4 bis 10 Millionen Euro. Und jetzt zum Wetter.
5: Die Hitzewelle nimmt heute Fahrt auf. Die Temperaturen steigen auf 29 bis 35 Grad, selbst in 2000 Meter Höhe an die 20 Grad. In der Früh ist es aber zum Teil noch eher frisch und meist strahlend sonnig. Am ehesten sind in Vorarlberg und im Außerfern schon Wolken und kurze Schauer dabei. Ab Mittag entstehen dann in den Alpen ein paar teils kräftige Gewitter. Flächiger Regen, Stichwort Trockenheit, ist aber nicht in Sicht. Im Gegenteil, die Hitze legt noch zu. Vor allem im Osten geht es in der Folge tagelang in Richtung 38 Grad. So viel zum Wetter von Daniel Schlager.
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1: Im Studio ist Theresa Eder. Es ist 1 Uhr. Nach dem Anschlag in Berlin wird jetzt auch in Österreich über den Umgang mit Gefährdern diskutiert. Staatsschutzdirektorin Silvia Mayer spricht sich für eine leichtere Überwachung per Fußfessel aus. Für wen das gelten soll, hat sich Beate Tomasovic angesehen.
2: Derzeit sitzen 58 Personen im Gefängnis wegen terroristischer Vereinigung. Schon jetzt kann mittels einer richterlichen Anweisung für solche Gefährder nach der Gefängnisstrafe auch eine Fußfessel zur Überwachung angeordnet werden. Voraussetzung ist allerdings eine Haftstrafe von mindestens 18 Monaten. Oft sind diese Gefährder aber Jugendliche und die Strafen sind geringer. Die Direktion für Staatsschutz und Nachrichtendienst möchte die Fußfessel zur Überwachung deshalb bereits einsetzen, wenn nur eine Bewährungsstrafe verhängt wurde. Wenn man damit die Gefahr von Anschlägen vermindert, dann sei das durchaus eine positive Maßnahme, sagt der Soziologe Kenan Güngör.
3: Ich glaube, dafür ist eine Fußfessel, sind vergleichsweise noch sehr gelinde Mittel, weil die Haftstrafe ist ja sozusagen mit einer der strengsten, die wir dazu haben.
2: Sobald ein konkreter Vorschlag aus dem Innenministerium vorliege, werde man das prüfen, heißt es dazu aus dem Justizministerium.
1: Die hohen Temperaturen und der ausbleibende Regen machen sich bei Österreichs Kraftwerken bemerkbar. Aufgrund der niedrigen Wasserstände wird weniger Strom erzeugt, berichtet Paula Schönberger.
4: Die Wasserstände der heimischen Flüsse und Seen sinken. Das werde zum Problem, denn in Österreich komme mehr als die Hälfte der Energie aus Wasserkraft, sagt Günter Pauritsch von der österreichischen Energieagentur.
5: Der trockene Sommer, den wir derzeit erleben, führt dazu eben, dass durch die geringere Anzahl von Niederschlägen bzw. weniger Niederschlag im Allgemeinen wir deutlich weniger Stromerzeugung aus Laufwasserkraftwerken haben. Und das ist momentan ca. 30% weniger als in einem normalen Jahr.
4: Deshalb brauche es einen Ausbau erneuerbarer Energien, bei denen Strom zwischengespeichert werden kann, etwa Windkraft und Photovoltaik. Verlässt man sich auf den Status quo, könnte es in Zukunft zu wenig Strom geben und es müsse mehr importiert werden, sagt der Experte.
1: Und in Detroit in den USA ist ein Eichhörnchen zum Star eines Baseballspiels geworden. Das Tier ist während der Partie aufs Feld gelaufen. 18 Ordner haben versucht, es einzufangen. Erst nach mehreren Minuten haben die Ordner das Eichhörnchen zu fassen bekommen. Es ist unter Buhrufen aus der Arena getragen worden. Jetzt zu den Wetteraussichten mit Daniel Schlager.
6: Klarer Himmel, wenig Wind und angenehme Tiefstwerte um 10 bis 20 Grad soweit die nächsten Stunden. Ab morgen werden Tropennächte wieder wahrscheinlicher, vor allem in den großen Städten oder in Hügellagen. Auch tagsüber legen die Temperaturen zu, der Mittwoch heute bringt 29 bis 35 Grad, am Freitag sind sogar 39 Grad möglich. Dazu gibt es einiges an Sonne, in der teilweise schwülen Luft können aber auch Wolken und Gewitter auftauchen, die meisten an den Nachmittagen im Bergland. Einzelne sind vor allem am Donnerstag auch in Niederösterreich möglich.
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1: Im Studio ist Theresa Eder. Es ist 2 Uhr. Die Basics der Wehrdienstreform stehen. 6 Monate Grundwehrdienst plus 3 Monate verpflichtende Übungen. Wie lange die jungen Männer ab 2027 am Stück beim Heer sein werden, ist aber noch nicht klar. Im Interview mit Katja Arthofer verweist Bundeskanzler Christian Stocker darauf, dass für die Reform noch eine Zweidrittelmehrheit nötig ist. Er sagt:
2: Wenn das gelingt, dann ist es so, dass mit nächstem Jahr die, die einrücken, wissen, dass sie 6 Monate am Stück plus 3 zusätzlich beim Bundesheer verbringen werden.
3: Aber wir wissen da ja noch nicht, wie viel von diesen 3 Monaten Übung sofort nach den 6 Monaten angeschlossen werden, weil das gleich eine Übung angeschlossen wird, das ist fix. Also wie viele Monate, 1 oder 2, werden an die 6 angehängt gleich?
2: Was gleich angehängt wird, wird jetzt in der Gesetzwerdung in das Gesetz aufgenommen. Da werden die Experten noch ihre Meinung dazu äußern. Das, was ich bis jetzt mitgenommen habe, ist so, dass der Plan ist, 2 Monate dann als Truppenübung anzuschließen und 1 Monat im Sinne von Milizübungen in den 10 Jahren, die nach dem Präsenzdienst vergehen, sodass mit 30 Jahren sozusagen die Wehrpflicht für alle beendet ist und abgeleistet ist.
1: Sagt Bundeskanzler Christian Stocker im Interview mit Katja Arthofer.